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0: Der Schauspieler, Arzt und Autor Joey Bausch ist am Donnerstag, den 3. September, zu Gast in Burg Stargard. Um 19 Uhr liest er in der St. Johanneskirche aus seinem Buch Verrücktes Blut. Einlass ist bereits ab 18 Uhr. Karten gibt es in den Thalia-Filialen, im Marktplatz und Bethanien-Center, in der Stadtbibliothek Burg Stargard sowie im Besucherempfang der Höhenburg Stargard. Der Eintritt kostet 30 Euro. Wer Joey Bausch einmal live erleben möchte, sollte sich diesen Abend nicht entgehen lassen.
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0: Das Dietrich-Bonhoeffer-Klinikum Neubrandenburg sucht neue Mitstreiter im Besuchsdienst. Ein Vorbereitungskurs für Ehrenamtliche startet am 11. August. Menschen, die Lust haben, ehrenamtlich tätig zu sein und einmal pro Woche Patienten durch Zuhören und Gespräche zu entlasten, sind herzlich eingeladen, am Vorbereitungskurs für Interessenten teilzunehmen. Der Kurs startet am 11. August um 17 Uhr in der Kapelle des Klinikums. Bis Anfang Oktober folgen 7 weitere Veranstaltungen. Themen im Kurs sind unter anderem Strukturen im Krankenhaus, Gesprächsführung, Hygiene, Spiritualität, auch der Umgang mit Konflikten, mit Trauer und dem Tod. Zudem treffen sich die Ehrenamtlichen monatlich, um sich auszutauschen. Jede Station ist dankbar für eine oder einen Ehrenamtlichen im Besuchsdienst. Interessenten sollten sich zeitnah bei der Krankenhausseelsorgerin Anke Leisner melden und einen Termin für ein Gespräch vereinbaren, in dem die Voraussetzungen für die Teilnahme am Kurs geklärt werden. Erreichbar ist sie unter der Telefonnummer 0395 775 20 70 oder auch per Mail über khs2061@dbknb.de.
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Der Forschertag am Ostufer der Müritz wird verschoben. Aufgrund der laufenden Nachsorge beim Waldbrandgeschehen im Müritz-Nationalpark muss der geplante Forschertag am 22. Juli auf dem Campingplatz Bolterkanal leider verschoben werden. Geplant ist eine Nachholung des Termins am 19. August. Die Rangerinnen und Ranger werden derzeit für die Nachbereitung dringend benötigt. Die Maßnahmen auf der Fläche haben weiterhin höchste Priorität, sodass aktuell keine personellen Kapazitäten für die Durchführung der Veranstaltung zur Verfügung stehen. Für die entstandenen Unannehmlichkeiten wird um Verständnis gebeten. Der Forschertag am 19. August lädt ab 10 Uhr junge Forscherinnen und Forscher dazu ein, mit fachkundiger Unterstützung in das Leben der Müritz einzutauchen. Treffpunkt ist der Campingplatz C15 in Rechlin. Dort findet der beliebte Forschertag bereits zum 5. Mal statt und verspricht erneut ein echtes Abenteuer. Gemeinsam mit erfahrenen Umweltbildnerinnen und Umweltbildnern gehen die Teilnehmenden auf Spurensuche im Lebensraum Wasser. Ausgerüstet mit Keschern werden kleine Bewohner der Müritz vorsichtig eingefangen und anschließend unter dem Mikroskop genau unter die Lupe genommen. So wird sichtbar, was dem bloßen Auge sonst verborgen bleibt. Und wer nach so viel Forschergeist noch Lust auf Kreativität hat, kann sich einen Wasserskorpion auf die Hand oder gleich ins Gesicht schminken lassen. Kommt vorbei zum Forschertag am 19. August ab 10 Uhr auf dem Campingplatz C15 in Rechlin.

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0: Heute Morgen gibt es noch örtlich Schauer oder einzelne Gewitter, dazwischen noch längere heitere Abschnitte, ab dem Nachmittag dann vermehrt Schauer und Gewitter, teils auch mit Starkregen, Sturmböen und Hagel. Örtlich besteht ein Unwetterpotenzial. Die Temperaturen steigen vorher auf 29 bis 32 Grad, direkt am Botten auf 23 bis 29 Grad. Abseits von Schauern und Gewittern weht der Wind schwach bis mäßig aus Richtungen zwischen Süd und Ost. Die kommende Nacht zeigt sich wechselnd bewölkt. Gebietsweise gibt es kräftige Schauer sowie noch einzelne Gewitter mit Starkregen und Unwetterpotenzial. Die tiefsten Temperaturen dann rund um 20 Grad. Abseits von Schauern und Gewittern ist der Wind schwach unterwegs und kommt aus südlichen bis westlichen Richtungen. Morgens dann der Abzug der nächtlichen Schauer und Gewitter. Und später gibt es dann Wolken und Sonnenschein im bunten Wechsel. Dann bleibt es auch erstmal trocken. Nachmittags und abends können örtlich erneut Schauer und Gewitter auftreten. Vereinzelt gibt es auch wieder Unwettergefahr. Die Temperaturen steigen auf 29 bis 32 Grad. Direkt am Botten sind es 25 bis 29 Grad. Der Wind schwach bis mäßig aus Richtungen um West. Die Nacht zum Donnerstag ist wechselnd bewölkt. Es gibt immer noch einzelne Schauer oder Gewitter. Bis zum Morgen lässt das dann aber auch alles nach und zieht ab. Die Temperaturen fallen auf Werte zwischen 20 und 15 Grad bei einem schwachen bis mäßigen Wind aus Richtungen um West. Und der Donnerstag zeigt sich dann heiter bis wolkig und meist trocken. Es gibt nur eine ganz geringe Schauerneigung. Es ist nicht mehr ganz so warm, nur noch 25 bis 28 Grad. Direkt am Botten zwischen 21 und 25 Grad. Alles bei einem mäßigen, am Botten teils auf frischen Wind aus westlichen Richtungen. Dort gibt es auch ein paar Böen. Und die Gräserpollen sind mit geringer bis mittlerer, die Beifußpollen mit mittlerer bis hoher Intensität unterwegs. 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

0: Sagen Sie mal, was hören Sie eigentlich morgens als erstes?
1: Okay, du kleines Luder, du sitzt in der Tinte, das Spiel ist aus.
0: War die Polizei wohl wieder vor Ihnen wach, hä? Ganz schön aufgeweckt.
2: Hallo, hier ist der Music Mix mit einem kurzen Abstecher runter nach Bayern. Denn wir fangen an zu steppen mit neuer deutscher Welle und Kids, die Sennerin vom Königssee.

0: Erika ist vergeben, da muss ich noch jemand anderen anrufen. Hoffentlich geht sie auch ans Telefon. Na?
1: Servus, hier ist Rosi. Magst du mich?
0: Auf jeden Fall. Vielmehr allerdings noch den Titel Combo Kolossale. Puppen weinen nicht.

herzliche Einladung zur Autorinnenlesung mit Rike Reiniger am Freitag, den 14. August um 17.30 Uhr im Brigitte Reimann Literaturhaus in Neubrandenburg. Berlin 1926. Glamouröse Schauspielerinnen, verrückte Filmregisseure, Skandaltänzerinnen und kommunistische Autoren drängen in den überfüllten Saal der Volksbühne. Die junge Trickfilmkünstlerin Lotte Reiniger zeigt die Abenteuer des Prinzen Ahmed, den ersten abendfüllenden Trickfilm. Eine Sensation. Im pulsierenden

Durch Zugang zu Dokumenten aus der Familie konnte sie dem Bild der Ausnahmekünstlerin Lotte Reiniger bislang unbekannte Facetten hinzufügen. Karten für ihr Romandebüt am 14. August um 17.30 Uhr im Brigitte Reimann Literaturhaus gibt es unter der Nummer 0395 56 66 77 8 oder auch online unter info@literaturzentrum-nb.de. 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

Und wenn wir dann schon mal hier sind, dann gehen wir doch mal rein in dieses wunderhübsche Gebäude am Türsteher vorbei. Da gibt es einen Schlitz, da stecke ich jetzt mal Geld rein und dann geht der Vorhang auf.

Damit hätten wir unsere niederen Instinkte auch bedient. Gehen wir jetzt rüber in die Science-Fiction-Ecke zu Kurt vom Saturn oder warte, war es vielleicht doch eher Fred vom Jupiter?

Heute Morgen gibt es noch örtlich Schauer oder einzelne Gewitter, dazwischen noch längere heitere Abschnitte, ab dem Nachmittag dann vermehrt Schauer und Gewitter, teils auch mit Starkregen, Sturmböen und Hagel. Örtlich besteht ein Unwetterpotenzial. Die Temperaturen steigen vorher auf 29 bis 32 Grad, direkt am Bodden auf 23 bis 29 Grad. Abseits von Schauern und Gewittern weht der Wind schwach bis mäßig aus Richtungen zwischen Süd und Ost. Die kommende Nacht zeigt sich wechselnd bewölkt. Gebietsweise gibt es kräftige Schauer sowie noch einzelne Gewitter mit Starkregen und Unwetterpotenzial. Die tiefsten Temperaturen dann rund um 20 Grad. Abseits von Schauern und Gewittern ist der Wind schwach unterwegs und kommt aus südlichen bis westlichen Richtungen. Morgens dann der Abzug der nächtlichen Schauer und Gewitter. Und später gibt es dann Wolken und Sonnenschein im bunten Wechsel. Dann bleibt es auch erstmal trocken. Nachmittags und abends können örtlich erneut Schauer und Gewitter auftreten. Vereinzelt gibt es auch wieder Unwettergefahr. Die Temperaturen steigen auf 29 bis 32 Grad. Direkt am Bodden sind es 25 bis 29 Grad. Der Wind schwach bis mäßig aus Richtungen um West. Die Nacht zum Donnerstag ist wechselnd bewölkt. Es gibt immer noch einzelne Schauer oder Gewitter. Bis zum Morgen lässt das dann aber auch alles nach und zieht ab. Die Temperaturen fallen auf Werte zwischen 20 und 15 Grad bei einem schwachen bis mäßigen Wind aus Richtungen um West. Und der Donnerstag zeigt sich dann heiter bis wolkig und meist trocken. Es gibt nur eine ganz geringe Schauerneigung. Es ist nicht mehr ganz so warm, nur noch 25 bis 28 Grad. Direkt am Bodden zwischen 21 und 25 Grad. Alles bei einem mäßigen, am Bodden teils auf frischen Wind aus westlichen Richtungen. Dort gibt es auch ein paar Böen. Und die Gräserpollen sind mit geringer bis mittlerer, die Beifußpollen mit mittlerer bis hoher Intensität unterwegs. 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

Medien haben es ja manchmal nicht leicht in den sozialen Medien. Da wird jetzt ein bisschen nachgeholfen. Fun Facts ist ein neues, unterhaltsames Nachrichtenformat, das Fakten durch Humor und Prominenz zu mehr Reichweite verhilft. Bekannte Faktenfans präsentieren humorvoll und konstruktiv, was wirklich wichtig ist. So wird den Fakten auf die Sprünge geholfen und den Menschen aus dem Sofa. Die Hosts wechseln täglich, denn Fun Facts ist ein Gemeinschaftsprojekt. Statt Hetze, Heuchelei und Hass bieten Fun Facts Humor, Haltung und Hoffnung. Und weil es ja hier bei uns im Lande demnächst eine Landtagswahl gibt, gibt es auch eine Regionalausgabe von Fun Facts. In der sollen also Themen von vor Ort behandelt und über die entsprechende Plattform von Fun Facts in ganz Deutschland bekannt gemacht werden. Damit das auch klappt, werden die Zuschauerinnen und Zuschauer gefragt, was bewegt euch gerade in eurer Stadt? Und das Ganze wird dann mit dem Recherchepartner Korrektiv zusammen aufgearbeitet. Die Musikerin Soki ist als Host der Podcast-Aufzeichnung im Bürgersaal Waren mit dabei. Soki ist Musikerin, Antifaschistin, Ossi und Mutter. Sie spricht, schreibt, musiziert und argumentiert für eine befreite Gesellschaft, in der alle berechtigt und befähigt sind, ihr Leben selbstbestimmt und das Miteinander solidarisch zu gestalten. Die Veranstaltung im Warener Bürgersaal wird aufgezeichnet. Mit der Teilnahme an der Veranstaltung stimmen Besucherinnen und Besucher der eventuellen Nutzung von Bild- und Tonaufnahmen ihrer Person uneingeschränkt zu. Die Karten für Fun Facts mit Soki und Überraschungsgast gibt es in der Waren Müritz Information oder online unter bürgersaal-waren.de. Der Preis sind 25 Euro und die Veranstaltung selber findet übrigens statt am 26. August um 19 Uhr.

0: in der nächsten halben Stunde lassen wir mal den Jens Fischer an die Regler.
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So hat für mich damals die neue deutsche Welle begonnen mit Nenas. Nur geträumt. 1983 gab es mal einen NDW-Film. Gib Gas, ich will Spaß. Markus und Nena haben in diesem zusammen kleine Taschenlampe brennen.

Wenn ihr richtig gelauscht habt, dann hat da gar keine Lena gesungen. Der Titel wurde nur für den Film Gib Gas, ich für Spaß geschrieben und auf der Single gab es dann nicht Nena, sondern Andrea zu hören. Und der Rest ist Fantasie. Die allerdings wurde von Technokrates, der über Nacht im Universum an die Macht kam, in ein fernes Niemandsland verbannt, in einem Sarg aus Glas. Paso Doble.

0: Ja, das war schön. Und nach was Schönem kommt natürlich immer was Verrücktes. Und was liegt da näher als eine Nervenklinik an der Umgehungsstraße kurz vor den Mauern unserer Stadt? Joachim Witt.
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Spendenreiter von Joachim Witt. Und tatsächlich hat er es damit 1981 auf die 2 der deutschen Singlecharts gebracht. Yeah, und was Cooles hinten dran von Falco, Junge Römer.

Finale, Runde 9, war auch im Film Gib Gas, ich will Spaß zu hören von Nena. Tanz auf dem Vulkan.

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4: Guten Morgen, liebe Kinder. Hier ist wieder Pauline. Kevin und die kleine Herbsthexe heißt heute meine Geschichte, die ich euch vorlesen möchte. Die Sonne hatte sich an diesem Tag noch nicht blicken lassen, obwohl es fast Mittag war. Dicker Nebel hüllte den alten Apfelbaum ein. Kevin wollte soeben hinaufklettern, um sich einen Apfel zu pflücken, als plötzlich eine tüchtige Ladung Schnee aus der Baumkrone fiel. Plitsch, machte es, und schon waren Kevins Haare nass. Igitt, rief er, das ist gemein. Die Apfelbaumzweige wackelten ärgerlich, als ob sie den Protest verstanden hätten. Und dann, Pardauz, warfen sie mit Konfetti. Verflixt, was habe ich denn nun schon wieder falsch gemacht? Zeterte ein Stimmchen. Es gehörte einer kleinen Person, die in der Baumkrone saß. Sie war nicht größer als Omas Gartenzwerg und hatte eine krumme Nase, schwefelgelbe Haare, einen bunten Flickenkittel und nackte Füße. Jetzt rutschte die Kleine auf dem Popo zum äußersten Ende eines Apfelbaums und schüttelte kräftig die Zweige. Doch statt der Äpfel ergoss sich ein Schwall Wasser auf die Früchte, die schon im Gras lagen. Zur gleichen Zeit kriegte der Ast einen Knacks, das seltsame Persönchen purzelte herunter und fiel Kevin genau vor die Füße. »Hey, wieso machst du solchen Quatsch?« »Weil ich eine Herbsthexe bin, du Dummchen«, versetzte das Weiblein. Es rappelte sich auf und schielte begehrlich nach oben. »Liebes Menschlein, würdest du mich mal kurz hochheben, damit ich wieder auf meinen Baum komme?« Kevin musste lachen. »Von wegen. Das hättest du wohl gern. Du machst mir bloß die Äpfel nass.« »Aber das muss ich doch«, rief das Hexlein. »Jedes Jahr zaubere ich für euren Garten das Herbstwetter. Ich mache Gewitter, wenn ich mit dem Fürsten auf die Baumrinde klopfe. Ich lasse die Sonne scheinen, wenn ich meine gelben Haare schüttle. Der Nebel schwebt vorbei, wenn ich mit den Zweigen raschle. Und wenn ich in die Hände klatsche, wird es richtig kalt. Aber das darf natürlich erst im Spätherbst sein. Und warum hast du vorhin so komisch mit Konfetti geworfen?« wollte Kevin wissen. Das Hexlein senkte beschämt den Kopf. »Meine Augen sind in den letzten Jahren schlechter geworden. Nun kann ich die Zauberwettersprüche in meinem Herbsthexenbuch nicht mehr richtig lesen. Da gibt's schon mal Konfetti statt Sonne. Aber woher soll ich eine Brille kriegen?« Das Hexlein schniefte traurig. »Keine Chance. Ich kann dir Omas alte Lesebrille schenken«, schlug Kevin vor. »Echt wahr?« staunte das Hexlein. »Das nehme ich gern an. Dafür mache ich euch den schönsten Herbst, den ihr euch vorstellen könnt.« So geschah es. Und wenn ihr wissen wollt, liebe Kinder, wer in eurem Garten das Herbstwetter macht, dann seht euch nur genauer um. Wer weiß, vielleicht wohnt auch in eurer Nähe ein Herbsthexlein. Ich sage euch für heute Tschüss, bis zum nächsten Wiederhören, eure Pauline.
0: Diese Geschichte schrieb für euch Marianne Thiele.

Es war einmal ein Frosch, der lebte glücklich und zufrieden in einem gepflegten Biotop bei der Familie Körner. Doch eines Tages wurde es ihm zu langweilig und er machte sich auf in die große, weite Welt.

0: in den Pudding. Platsch, das war Flatsch, der Frosch auf der Suche nach Matsch.
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2: Der Frosch auf der Suche nach Matsch.
0: Am Sonntag wurde es Frau Mücke bang. In ihrem Blumenkasten raschelte es stundenlang. Riss an den Tulpen, ritsch, ratsch, das war Flatsch. Der Frosch auf der Suche nach Matsch. Am Montag fuhr er gründlich aus Sauberkeitsdrang in die Waschanlage, als der Rückwärtsgang plötzlich streikte, kratsch, das war Flatsch. Der Frosch auf der Suche nach Matsch.

0: entsetzlich stand.
1: Splitsch, platsch.
0: Es war Flatsch, der Frosch auf der Suche nach Matsch.
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3: Komm, mach ein Solo, Frosch.

0: sein. Und am Freitag hörte man statt schönem Klang im Radio nur noch als Gesang.
1: Schuld an dem Quatsch war Flatsch.
0: Der Frosch auf der Suche nach Matsch.
2: Der Frosch auf der Suche nach Matsch.
0: Doch schließlich, nach so vielen Abenteuern, bekam Flatsch Sehnsucht nach seinem schönen, langweiligen Biotop. Er kehrte nach Hause zurück und lebte fortan glücklich und zufrieden.

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kultige NDW-Titel im Music Mix und wir haben Sommer, dann sollten wir auch sommerliche Musik spielen. Also nehmt euer Radio und stellt es auf das gute alte analoge UKW ein und sofort wird für euch ertönen Sommersprossen von UKW.

0: Zum Sommerurlaub gehört natürlich nicht nur Meer und Wasser, sondern auch Berge und möglichst hohe noch dazu. Besungen jetzt von Fräulein Menke.
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0: Hey, hallo Cornelia von Jawohl. Kannst du mir mal ein Taxi rufen?
1: Hey, Taxi!
0: Jetzt fährt sie mit dem Taxi weg. So war das nicht geplant, aber ich habe gehört, dass sie im Endeffekt mit

0: Heute Morgen gibt es noch örtlich Schauer oder einzelne Gewitter, dazwischen noch längere heitere Abschnitte, ab dem Nachmittag dann vermehrt Schauer und Gewitter, teils auch mit Starkregen, Sturmböen und Hagel. Örtlich besteht ein Unwetterpotenzial. Die Temperaturen steigen vorher auf 29 bis 32 Grad, direkt am Botten auf 23 bis 29 Grad. Abseits von Schauern und Gewittern weht der Wind schwach bis mäßig aus Richtungen zwischen Süd und Ost. Die kommende Nacht zeigt sich wechselnd bewölkt. Gebietsweise gibt es kräftige Schauer sowie noch einzelne Gewitter mit Starkregen und Unwetterpotenzial. Die tiefsten Temperaturen dann rund um 20 Grad. Abseits von Schauern und Gewittern ist der Wind schwach unterwegs und kommt aus südlichen bis westlichen Richtungen. Morgens. Dann der Abzug der nächtlichen Schauer und Gewitter. Und später gibt es dann Wolken und Sonnenschein im bunten Wechsel. Dann bleibt es auch erstmal trocken. Nachmittags und abends können örtlich erneut Schauer und Gewitter auftreten. Vereinzelt gibt es auch wieder Unwettergefahr. Die Temperaturen steigen auf 29 bis 32 Grad. Direkt am Botten sind es 25 bis 29 Grad. Der Wind schwach bis mäßig aus Richtungen um West. Die Nacht zum Donnerstag ist wechselnd bewölkt. Es gibt immer noch einzelne Schauer oder Gewitter. Bis zum Morgen lässt das dann aber auch alles nach und zieht ab. Die Temperaturen fallen auf Werte zwischen 20 und 15 Grad bei einem schwachen bis mäßigen Wind aus Richtungen um West. Und der Donnerstag zeigt sich dann heiter bis wolkig und meist trocken. Es gibt nur eine ganz geringe Schauerneigung. Es ist nicht mehr ganz so warm, nur noch 25 bis 28 Grad. Direkt am Botten zwischen 21 und 25 Grad. Alles bei einem mäßigen, am Botten teils auf frischen Wind aus westlichen Richtungen. Dort gibt es auch ein paar Böen. Und die Gräserpollen sind mit geringer bis mittlerer, die Beifußpollen mit mittlerer bis hoher Intensität unterwegs. 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Wenn die Dämmerung über Kratzeburg hereinbricht, beginnt das rege Treiben der Fledermäuse. Gemeinsam mit den Rangern des Müritz-Nationalparks können sie auf Entdeckungstour gehen und erfahren dabei Spannendes über die heimlichen Jäger der Nacht, ihre Lebensweise und ihre wichtige Rolle im Ökosystem. Ein besonderes Highlight der Führung ist der Einsatz von Bat-Detektoren. Mit diesen Geräten machen die Ranger die für Menschen unhörbaren Ultraschallrufe der Fledermäuse hörbar und können die Tiere sogar live orten. So lassen sich verschiedene Arten beim nächtlichen Flug beobachten und ihre Aktivitäten unmittelbar verfolgen. Das Ganze wird also ein faszinierender Abend in der Natur und man kann die geheimnisvolle Welt der Fledermäuse mit allen Sinnen erleben. Eine spannende Veranstaltung für Familien, Naturinteressierte und alle, die die Nacht von ihrer besonderen Seite kennenlernen möchten. Eine Anmeldung ist notwendig. Die Veranstaltung findet immer Mittwoch statt, im August ab 20 Uhr, im September ab 19 Uhr. Dauert etwa anderthalb Stunden und beginnt in Kratzeburg an der Nationalparkinformation. Die Anmeldung unter folgender Telefonnummer 0385 588 63631.
1: Was für eine Runde vom Music Mix. Es geht los mit zwei Katastrophen. Die erste erzählt uns...

0: da fliegt er davon. Rein rechnerisch ist damit Nena jetzt über 100 Jahre alt. Jetzt auf zur zweiten Katastrophe. Die erzählt uns Peter Schilling und sie handelt von der Terra Titanic.
1: Das Radar hat's vorausgesehen.
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0: Aber Schluss mit den Katastrophen, hören wir uns lieber eine wunderbare Liebesgeschichte an, in dem er es nicht gebacken kriegt, ihr zu sagen, dass er sie liebt. Stattdessen raucht er lieber 2 oder 3 Schachteln Zigaretten und hält seine Klappe.
1: 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Wir haben 87 und ich, altes Trottelgesicht, hab mich verliebt. Ich sitze hier vor deinem dummen Foto und bemerke immer wieder, wie hübsch du eigentlich bist. Und wenn ich mal hochguck, dann sehe ich den Telefonhörer. Und ich denke mir, ich nehme ihn ab und ruf dich an und sag's dir einfach. Ist doch die einfachste und normalste Sache der Welt. Vorher rein eine Zigarette. Meist rauche ich dann 2 oder 3 Schachteln und halt meine Klappe. Naja, für mich bist du nicht nur hübsch. Du bist mehr für mich.

Ich habe letztens in einem offiziellen Statement gelesen, dass es verboten wurde, die Single von Clowns und Helden Ich liebe dich zu spielen. Es gibt nur noch die Maxi und die ist 5 Minuten 50 lang und damit feiern. Und jetzt Stadtführung durch Erlangen.

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4: Die prügelnde Agathe. Eine Geschichte von Sandra Grimm und Iris Hart. Elias, Paul und ihre große Schwester Lilly waren drei mutige Vampirkinder. Wie es sich für echte Vampirkinder gehört, hatten sie überhaupt keine Angst vor dunklen Nächten, muffigen Höhlen oder stillen Friedhöfen. Leider blieb es meist nicht dunkel, einsam und still, denn die drei machten stets jede Menge Krach. Heute Nacht flogen sie über den leeren Schulhof der Grundschule.
5: »Ich fliege auf den Schornstein«, wisperte Paul. »Nein, das ist mein Platz«,
4: Elias zog an Pauls Vampirumhang. Beinahe wäre Paul abgestürzt. »Na, warte«, rief Paul. Er jagte hinter Elias her und klaute ihm einen Schuh. Dann schmiss er ihn zu Lilly. Sie fing ihn auf und warf ihn Elias an den Kopf.
5: »Hört auf«, zischte sie.
4: »Aua«, brüllte Elias. In dem Moment ging auf dem Schulhof das Licht an. Schon lief der Hausmeister auf den Hof und sah sich suchend um. Die Vampirkinder versteckten sich rasch hinter dem Schulhaus. Nach einer Weile brummte Lilly: »Das kommt nur, weil ihr ständig so laut streitet.« Sie breitete ihren Umhang aus und flog in den Nachthimmel hinauf. Die Jungen folgten hinterher.
5: »Wie bitte? Paul hat doch angefangen«, schimpfte Elias.
4: Daraufhin schubste Paul Elias und sie brüllten sich an. Als Elias Pauls Arm nach hinten drehte, stürzten sie beide auf die Erde. Genau vor das Steingrab von Tante Agathe. Sofort stand die ehrwürdige Vampirtante vor ihnen. Sie konnte aus dem Nichts auftauchen wie kein anderer Vampir.
6: »Was ist hier los? Was ist das für ein schreckliches Geschrei? Vampire haben ein empfindliches Gehör!«
4: Sie rieb sich ihre spitzenblassen Ohren. Paul und Elias sahen verlegen nach unten.
6: »Ihr habt euch schon wieder beim Fliegen geprügelt, richtig?«
4: Tante Agathes Wangen, die sonst immer so bleich waren, wurden zornesrosa.
6: »So geht das nicht. Ab heute kämpft ihr nur noch auf dem Boden. Ich zeige euch, wie das geht.«
4: Paul und Elias kicherten. Tante Agathe wollte sich prügeln?
6: »Lilly, versuch bitte, mich einmal umzuwerfen«, bat Tante Agathe.
4: Lilly grinste, fasste ihre Tante um den Bauch und versuchte mit aller Kraft, sie auf den Boden zu kippen, aber es klappte nicht. Die Jungs grinsten. Und während Lilly Tante Agathe ächzend umklammerte, erklärte diese:
6: »Beim Ringen gewinnt derjenige, der den anderen mit den Schultern auf den Boden drückt. Dabei darf man nicht würgen, treten, stoßen oder schlagen.«
4: Dann sagte sie: »Achtung!« zu Lilly, und bevor die wusste, wie ihr geschah, lag sie mit dem Rücken auf dem Boden. Lilly kicherte.
5: »Wow, wie hast du das gemacht?« wollte Paul wissen.
6: Tante Agathe sagte lächelnd: »Ich zeige es euch, wenn ihr versprecht, nie wieder in der Luft zu kämpfen. Das ist beim Fliegen nämlich viel zu gefährlich.«
4: Paul und Elias gaben ihr Vampir ihren Wort. Tante Agathe zeigte Lilly, Paul und Elias alle Regeln und auch ein paar Tricks.
6: »Das ist Kämpfen nach Regeln«, erklärte sie. »Man kann sich richtig schön austoben.«
4: Am Ende waren alle völlig aus der Puste.
5: »Das war grausig krass, Tante Agathe«, jubelte Paul. »Wann zeigst du uns, wie man aus dem Nichts auftaucht?«
4: Tante Agathe schmunzelte.
6: »Später. Zuerst üben wir ein bisschen Sturzflug. Kommt!«
4: Und wer an diesem Abend genau in den Himmel sah, konnte vier große dunkle Schatten sehen, die sich aus den Wolken blitzschnell in die Tiefe stürzten.
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2: 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Im Mediatop Sommerradio mit neuer deutscher Welle und dem Typen, der immer noch glaubt, dass er für 3,10 Mark an der Tanksäule

Also, Hefte und Taschenrechner raus, wir rechnen nach. Markus singt und kostet Benzin auch 3,10 Mark. Scheißegal, es wird schon gehen. 3,10 Mark umgerechnet in Euro sind 1,58 Euro. Und ich glaube, Markus, dafür kriegst du heutzutage kein...

Was für ein Burner von Paso Doble, Computerliebe. Da möchte man auch gerne die Maxi spielen, aber halt, die ist so komisch. Deswegen verkneife ich mir das leider nach 3,5 Minuten dann schon. Schluss. Und wenn es mal mit der Computerliebe nicht klappt, dann gebt doch eine Annonce auf, so wie in der Data drin steht, neue Männer.

0: Wir gehen jetzt ganz weit zurück ins Jahr 1980 zum Anfang der neuen deutschen Welle. Damals erschienen Rheingold und Dreiklang Dimensionen und der Titel gilt bis heute als einer der ersten NDW-Stücke überhaupt.
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neue deutsche Welle Music Mix Runde auch ein kultiges Ende. Und dafür ist kaum ein Titel besser geeignet als Nenas Irgendwie, Irgendwo, Irgendwann. Die Titelliste findet ihr im Internet unter 880musicmix.de und die digitalen Versionen vom Music Mix unter mmv-mediathek.de.

0: Heute Morgen gibt es noch örtlich Schauer oder einzelne Gewitter, dazwischen noch längere heitere Abschnitte, ab dem Nachmittag dann vermehrt Schauer und Gewitter, teils auch mit Starkregen, Sturmböen und Hagel. Örtlich besteht ein Unwetterpotenzial. Die Temperaturen steigen vorher auf 29 bis 32 Grad, direkt am Botten auf 23 bis 29 Grad. Abseits von Schauern und Gewittern weht der Wind schwach bis mäßig aus Richtungen zwischen Süd und Ost. Die kommende Nacht zeigt sich wechselnd bewölkt. Gebietsweise gibt es kräftige Schauer sowie noch einzelne Gewitter mit Starkregen und Unwetterpotenzial. Die tiefsten Temperaturen dann rund um 20 Grad. Abseits von Schauern und Gewittern ist der Wind schwach unterwegs und kommt aus südlichen bis westlichen Richtungen. Morgens dann der Abzug der nächtlichen Schauer und Gewitter. Und später gibt es dann Wolken und Sonnenschein im bunten Wechsel. Dann bleibt es auch erstmal trocken. Nachmittags und abends können örtlich erneut Schauer und Gewitter auftreten. Vereinzelt gibt es auch wieder Unwettergefahr. Die Temperaturen steigen auf 29 bis 32 Grad. Direkt am Botten sind es 25 bis 29 Grad. Der Wind schwach bis mäßig aus Richtungen um West. Die Nacht zum Donnerstag ist wechselnd bewölkt. Es gibt immer noch einzelne Schauer oder Gewitter. Bis zum Morgen lässt das dann aber auch alles nach und zieht ab. Die Temperaturen fallen auf Werte zwischen 20 und 15 Grad bei einem schwachen bis mäßigen Wind aus Richtungen um West. Und der Donnerstag zeigt sich dann heiter bis wolkig und meist trocken. Es gibt nur eine ganz geringe Schauerneigung. Es ist nicht mehr ganz so warm, nur noch 25 bis 28 Grad. Direkt am Botten zwischen 21 und 25 Grad. Alles bei einem mäßigen, am Botten teils auf frischen Wind aus westlichen Richtungen. Dort gibt es auch ein paar Böen. Und die Gräserpollen sind mit geringer bis mittlerer, die Beifußpollen mit mittlerer bis hoher Intensität unterwegs. 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

0: und Eiszeit. Und das beste Kontrastprogramm dazu ist natürlich, wenn die Sonne stehen bleibt und eine Hitzewelle auf uns zukommt. Die Wüste lebt.
1: Nach vielen tausend Jahren hat die Erde nun den Menschen.

Das mit den sinnfreien Texten in der NDB-Zeit hatte ich schon erwähnt. Wir haben ein wunderschönes Beispiel jetzt dafür. Joachim Witt, Tritra Trolala. Ich bin euer Herbergsvater und sage... Der Text in diesem Titel erschöpft sich auch ziemlich, denn außer ey, lasst das sein, Kinder, ihr seid wohl ganz versessen, passiert auch nicht mehr viel.

In unseren NDW-Runden haben wir zwei Titel, die Ich liebe dich heißen. Den einen solltet ihr kennen, ist von Clowns und Helden. Und den anderen, der war nicht so erfolgreich, finde ich aber toll. So viel und Ich liebe dich.

0: Neubrandenburg im Blick der Menschen. Stadt lädt zur großen Markenumfrage ein. Wie wird Neubrandenburg heute wahrgenommen? Was macht die Stadt besonders? Wo liegen ihre größten Stärken? Und welche Themen sollten künftig stärker in den Fokus rücken? Antworten auf diese Fragen sucht die Vier-Tore-Stadt jetzt gemeinsam mit den Menschen, die Neubrandenburg am besten kennen. Ihren Bürgerinnen und Bürgern, Berufspendlerinnen und Berufspendlern sowie Gästen. Mit einer rund 15-minütigen Online-Befragung startet nun die nächste Phase des Stadtmarketing-Prozesses. Ziel ist es, ein möglichst umfassendes Bild davon zu erhalten, wie Neubrandenburg wahrgenommen wird und welche Eigenschaften Menschen mit der Stadt verbinden. Die Ergebnisse sollen dabei helfen, ein gemeinsames Bild von Neubrandenburg zu entwickeln. Sie fließen in die künftige Ausrichtung des Stadtmarketings ein und bilden die Grundlage für die Frage, wofür die Vier-Tore-Stadt künftig stehen und wie sie sich nach außen präsentieren möchte. Ziel ist es, Neubrandenburg mit einem authentischen Profil klarer zu positionieren, seine Stärken sichtbarer zu machen und die Attraktivität der Vier-Tore-Stadt nach innen und außen weiter zu stärken. Die Teilnahme ist bis 30. September möglich und erfolgt vollständig anonym. Es werden keine personenbezogenen Daten gespeichert. Die Auswertung erfolgt ausschließlich in zusammengefasster Form und entspricht den Vorgaben der DSGVO. Die Stadt lädt alle Interessierten herzlich ein, sich an der Befragung zu beteiligen und die Zukunft der Stadtmarke aktiv mitzugestalten. Die Umfrage finden Sie unter vznb.de/umfrage.
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0: Heute Morgen gibt es noch örtlich Schauer oder einzelne Gewitter, dazwischen noch längere heitere Abschnitte, ab dem Nachmittag dann vermehrt Schauer und Gewitter, teils auch mit Starkregen, Sturmböen und Hagel. Örtlich besteht ein Unwetterpotenzial. Die Temperaturen steigen vorher auf 29 bis 32 Grad, direkt am Bodden auf 23 bis 29 Grad. Abseits von Schauern und Gewittern weht der Wind schwach bis mäßig aus Richtungen zwischen Süd und Ost. Die kommende Nacht zeigt sich wechselnd bewölkt. Gebietsweise gibt es kräftige Schauer sowie noch einzelne Gewitter mit Starkregen und Unwetterpotenzial. Die tiefsten Temperaturen dann rund um 20 Grad. Abseits von Schauern und Gewittern ist der Wind schwach unterwegs und kommt aus südlichen bis westlichen Richtungen. Morgens, dann der Abzug der nächtlichen Schauer und Gewitter. Und später gibt es dann Wolken und Sonnenschein im bunten Wechsel. Dann bleibt es auch erstmal trocken. Nachmittags und abends können örtlich erneut Schauer und Gewitter auftreten. Vereinzelt gibt es auch wieder Unwettergefahr. Die Temperaturen steigen auf 29 bis 32 Grad. Direkt am Bodden sind es 25 bis 29 Grad. Der Wind schwach bis mäßig aus Richtungen um West. Die Nacht zum Donnerstag ist wechselnd bewölkt. Es gibt immer noch einzelne Schauer oder Gewitter. Bis zum Morgen lässt das dann aber auch alles nach und zieht ab. Die Temperaturen fallen auf Werte zwischen 20 und 15 Grad bei einem schwachen bis mäßigen Wind aus Richtungen um West. Und der Donnerstag zeigt sich dann heiter bis wolkig und meist trocken. Es gibt nur eine ganz geringe Schauerneigung. Es ist nicht mehr ganz so warm, nur noch 25 bis 28 Grad. Direkt am Bodden zwischen 21 und 25 Grad. Alles bei einem mäßigen, am Bodden teils auf frischen Wind aus westlichen Richtungen. Dort gibt es auch ein paar Böen. Und die Gräserpollen sind mit geringer bis mittlerer, die Beifußpollen mit mittlerer bis hoher Intensität unterwegs. 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

0: Ihr hört Radio 98.1 mit Fortissimo und keine Ahnung, was ist los heute?
1: Heute habe ich mal die Musikauswahl übernommen. Auch wenn ich, ja, also erstmal willkommen zurück, hier ist Leo.
0: Paul.
1: Genau, Paul ist auch da. Und ich habe gestern Abend Paul geschrieben und gesagt, das Einzige, was ich mit Klassik zu tun habe, ist das. Und habe ihm ein YouTube-Video geschickt. Und das war einfach eine Orchesterversion eines K-Pop-Lieds. Und ich war so, boah, lass mal machen. Und ich so, ja, davon gibt's mehrere. Und jetzt werde ich euch ein paar davon vorstellen.
0: Ich habe gestern nicht die Energie gehabt zu widersprechen, ich kam gerade von der Arbeit. Nein. Spaß beiseite. Ich finde es super cool, weil wir wollten schon länger mal ein Crossover machen. Ich wollte irgendwann mal Le Sacre nur für Gitarren mitbringen und habe gehofft, vielleicht irgendwie Fortissimo sag ich schon, Obscurissimo, also unsere Issimo Brüdern und Schwestern da drüben.
1: Die Issimo-Geschwister
0: mal einzuladen.
1: Ja, absolut.
0: Aber auf der anderen Seite, wir haben ja seit dieser letzten Sendephase eine K-Pop-Schleife.
1: Ja, der K-Pop-Express, die ich theoretisch auch, um die ich mich kümmere.
0: Die hast du
1: momentan aber vernachlässige. Naja, nicht wirklich. Die Leute haben nur gesagt, hey Leo, wie wär's mit K-Pop-Schleife? Ich so, ja, hört sich gut an. Ich habe hier ein paar Alben zu Hause.
0: Ja, komm, siehst du.
1: Aber ja, die beiden Songs, die ihr gerade gehört habt, sind einmal, der erste Song war Psycho. Das Originallied wurde gesungen von Red Velvet, einer Girlgroup von SM Entertainment. Und das zweite Lied, was ihr gehört habt, war Growl oder Ödedong, das ist der koreanische Titel. Und das wurde performt von EXO. Hier habt ihr aber die Orchesterversion sozusagen, die ihr heute bei uns hört. Und diese Orchesterversion wurde vom Seoul Philharmonic Orchestra gespielt. Ich kann auch gerne nochmal sagen, wer das alles orchestrated hat, also als Orchester umkomponiert hat.
0: Transkribiert,
1: ja.
0: Wahrscheinlich.
1: Bei Psycho war das einmal Sangun Kang, Hanmoy Kang und Yongsang Kim. Und bei Growl war es auch einmal wieder Hanmoy Kang und Jaemin Jung. Das waren die Leute, die das transkribiert haben. Die Original-Composer habe ich auch noch hier aufgelistet, wenn ihr die einmal gerne hören möchtet.
0: Ja komm Leo, wenn wir jetzt
1: ja,
0: schon dabei
1: wenn
0: sind.
1: Ja, wenn wir schon dabei sind. Also Psycho wurde komponiert von Andrew Scott, Cassiopeia und EJ. Wer EJ vielleicht schon kennt, das ist die Originalstimme von Rumi aus dem Film K-Pop Demon Hunters. Also sie ist auch Composer von K-Pop-Songs. Und Growl wurde komponiert von Hyokshin, DK, Jordan Kyle, John Major und Jara Gibson.
0: Boah, John Major, so ein amerikanischer Name, ne?
1: Ja, ja.
0: John Major.
1: John Major.
0: John Major. Geiler Name.
1: Ja. Und ich bin sehr, sehr froh, dass ich endlich mal K-Pop hier so ein bisschen mit reinbringen kann. Ansonsten komme ich ja eigentlich immer sehr clueless hier in die Sendungen rein und sage einfach nur, Paul, was hast du denn für uns heute mitgebracht?
0: Ja genau, das mache ich heute mit dir und ich finde das unglaublich schön, weil Fortissimo wäre irgendwann mal konzipiert als Idee. Ich gebe jetzt mal den exklusiven Einblick in die Entstehungsgeschichte von Fortissimo. Und zwar habe ich damals meinen Podcatcher aufgehabt. Ich war unterwegs. Ich hatte zuvor ein Gespräch mit Pauline geführt bei einem Stand, wo sie zu mir meinte, eine klassische Musiksendung wäre doch cool ins Leben zu rufen, weil eine Hörerin von uns zu uns meinte an dem Stand, schade, dass ihr keine klassische Musik habt. Und ich habe an diesem Tag dann in meinem Podcatcher Geschichten aus der Geschichte gehört. Ich weiß nicht, ob du den Podcast kennst.
1: Nicht wirklich, aber erzähl weiter.
0: Und zwar geht's sind es zwei Herren, die sich jeweils immer eine Geschichte aus der Geschichte mitbringen. Also ein bestimmtes Ereignis oder eine bestimmte Periode aus zeitgeschichtlichen Kontext einordnen und das wie so eine Geschichte erzählen. Und ich habe mir damals gedacht, das ist es. Ein Format, in dem sich Leute gegenseitig Musik mitbringen und die gesellschaftlich und in ihrer Entstehung und die KomponistInnen dann diskutieren. Und das ist, wie Fortissimo tatsächlich damals entstanden ist. Und dann habe ich gesagt, eigentlich im Optimalformat bringen wir immer abwechselnd Sachen mit.
1: Ja.
0: We've done it, wir sind zurück im alten Format.
1: Wir haben es geschafft, du endlich, hast, dass ich auch mal was gefunden habe, was mich interessiert, was ich kenne.
0: hättest du auch mal für Elise mitbringen können. Ach komm.
1: Ja, aber dann hätte ich wirklich sehr viel Research reinpacken müssen. Und das ist jetzt so, das kann ich so locker aus der Hüfte machen. Da kenne ich ja die Originalsongs, weil sie halt so, solche Staples fast schon sind in der K-Pop-Branche, weil SM Entertainment auch die Anfänge von K-Pop war, wirklich. Also die Künstler, die unter SM Entertainment sind, das ist halt so ein, ja, eine Entertainment Company halt. Die hatten auch So Taji und H.O.T., das ist auch eine Boygroup. Das sind so die Begründer des K-Pop, kann man schon mal fast sagen. Das ist so die erste Generation von K-Pop-KünstlerInnen und K-Pop-Bands, so wie wir sie heute kennen. Eigentlich sehr, sehr cool.
0: Ich finde das gerade unglaublich spannend, weil ich bin halt wirklich die Person, die absolut clueless ist. Ich vertraue darauf, dass du akkurate Informationen lieferst.
1: Oh und ja, ich meine, für unseren Musikkalender auf Instagram musste ich ja auch einmal gucken wegen K-Pop und wo die Anfänge waren. Und diese Anfänge mit diesen ganz synchronen Choreografien und gleichen Outfits und diese Fanchants und so weiter und so fort. Das war alles, also das hat mit So Taiji and Boys und H.O.T. angefangen und die sind von SM Entertainment. SM Entertainment steht für Suman, das ist der Typ, der das begründet hat, Isuman. Ja. viele meiner Lieblings-K-Pop-Gruppen sind auch unter SM Entertainment, besonders NCT, von denen wir nachher auch nochmal Orchesterversionen hören werden. Aber die, die wir gerade gehört haben, Red Velvet und EXO, sind wirkliche Legenden im K-Pop-Game, auch wenn man sie vielleicht hier nicht kennt. Red Velvet war zum Beispiel die erste K-Pop-Gruppe, meines Wissens nach, die in Nordkorea aufgetreten ist.
0: Wait, what? Den Lore-Drop hast du jetzt gemacht, da brauche ich aber Background-Informationen, so wie also, das ich glaub, zustande gekommen ist.
1: Ich weiß,
0: oh, warte, ich glaube, ich kenne das Video so. Ist das dieses Video, wo die Leute alle richtig verwirrt gucken?
1: Kann gut
0: und
1: sein.
0: Sich und so keiner mitfeiert?
1: Kann gut sein, weil sie halt Red Velvet nicht kannten, aber sie dachten, es ist wahrscheinlich so ein Austauschprogramm oder sowas gewesen. Und Red Velvet ist halt nach Nordkorea gekommen und hat dann Red Flavor da performt, was dann auch der erste Song war, der hier als Orchesterversion von diesem Projekt gemacht wurde mit der Seoul Philharmonic Orchestra. Ich glaube, ich werde erst in der nächsten Pause was dazu sagen. Einfach nur, um euch so ein bisschen auf Spannung zu halten, weil wie das hier alles zusammengekommen ist, weil eine Entertainment Company zusammen mit irgendwie einem Orchester, wie ist das denn passiert? Das kann ich euch dann danach sagen.
0: Mich hat das irgendwie gerade ultra erinnert an, weißt du noch damals die Zeit, als sowas wie Adia groß war?
1: Adia?
0: Hast du das noch mitbekommen?
1: Weiß nee. Nicht.
0: Das war, da war die. Ich weiß gar nicht mehr, was das, ob das eine Band war oder auf jeden Fall war das eine Gruppe von KünstlerInnen, die sich zusammengesetzt haben, die haben klassische Musik genommen und haben daraus Popmusik gemacht.
1: Das ist spannend.
0: Da habe ich einige CDs von noch zu Hause zu stehen. Irgendwie hat mich das so daran erinnert, als du mir damals den,
1: damals
0: das vor 10 Jahren gewesen wäre, so für, keine Ahnung, 24 Stunden diesen Clip geschickt hast.
1: Das sind doch nicht mal 24 Stunden, vielleicht ja, so Ahnung. 16 oder so.
0: Kommt so hin, keine Ahnung. Aber es hat mich irgendwie ultra daran erinnert.
1: Ja, auf jeden Fall. Also es ist halt cool, die beiden Genres miteinander zu vermischen, weil momentan oder weil ich halt auch schon öfter gesehen habe, dass K-Pop-Gruppen klassische Samples nutzen und die in ihren Songs verbauen. Das habe ich auch zum Beispiel bei einer Gruppe, die nicht unter SM Entertainment ist, sondern unter mein Gehirn. Warte kurz. Mein Gehirn ist buffering.
0: Na, wie fühlt es sich an, unter Druck zu sein? Ah,
1: ich hab's. Unter KQ Entertainment, und zwar 80s. 80s haben in einer Survival-Show namens Kingdom ein klassisches Stück mit eingebaut. Ich weiß nicht mehr welches. Aber ich mochte die Performance sehr, sehr gerne. Sie hatten auch einmal klassische Sänger, also wirklich so Tenöre und so, mit auf der Bühne. Und das war wunderschön. Ich glaube, die hießen, war das Forestella? Ich glaube nicht. Forestella ist nochmal was anderes. Das ist eine A-Cappella-Gruppe. Eine koreanische.
0: Ist auch nice.
1: Ja, finde ich auch. Und die haben so einen Typ dabei, der so richtig tief singen kann. Seine Stimme ist so attraktiv. Wow.
0: Tiefe Stimme. Das ist auch eine echte Kunst, so tief zu singen. Also wirklich.
1: Ja.
0: Das ist. Du kannst einen Chor haben, der absolut mit ist, wenn du einen guten Bass da drin hast. Sofort elevated.
1: So viel Stray Kids Musik. Einfach. So geil. Naja. Und der zweite Song ist, wie gesagt, von EXO gewesen, Growl. Das war deren, wenn ich mich, ich will jetzt nichts Falsches sagen, es könnte deren Debütsong sein, Growl. sie hatten so ein extra, so verschiedene Planeten, außerirdisch, bla bla Konzept. Und auch manchmal so ein Wolf-Konzept. Mit Ödedong ist das sehr stark zu sehen und auch Monster. Hm. Die sind fast so groß wie BTS in Korea. Also die sind auch richtig große Legenden.
0: Ja. Du musst mir gleich nochmal in der nächsten Pause erklären, weil ich bin ja Aficionado der westlichen Indie-Musik. Für mich ist das vollkommen normal, dass Bands einfach so in irgendwelchen Garagen entstehen und irgendwann werden die groß und irgendwann kennt man die dann, aber die haben schon irgendwie 20 Jahre lang Musik gemacht. Und für mich ist das richtig Alien, dieses so, da sind jetzt so Leute, die stehen da, die machen ihren ersten Song und der ist gleich Insta.
1: Ja,
0: bekannt.
1: Das
0: und so.
1: Ist halt das Trainee-System.
0: Das ist halt diese, wahrscheinlich so ein bisschen dieses so, ich weiß nicht, ist das in Korea auch Idol Culture? Fällt das auch darunter?
1: Ja, das ist Idol Culture. Man nennt es das Trainee-System, dass du halt mehrere Jahre oder vielleicht auch nur irgendwie so einen Monat oder so in einem System bist, wo du tanzen und singen lernst. Aber darüber kann ich dir mehr in der nächsten Pause.
0: Das würde mich super interessieren tatsächlich. Auch vielleicht
1: gerne.
0: Für die HörerInnen von Fortissimo interessant, weil in der klassischen Musik funktioniert es natürlich auch ähnlich. Du hast, kriegst ein intensives Training, es gibt auch das Konservatorium, aber ich habe immer so den Eindruck, dass das so, ja, entweder du schlägst halt ein oder du schlägst nicht ein als Künstler.
1: Ja, also das ist auch ein Problem in der K-Pop-Branche, wenn man nicht einschlägt, dass man dann halt untergeht.
0: Kann ich mir vorstellen,
1: aber den nächsten Song, den wir uns anhören werden, ist die Orchesterversion von Sherlock. Das Originallied ist von Shiny und da werden wir jetzt erstmal reinhören. Viel Spaß dabei, meine Lieben.

0: Ihr hört Radio 98.1 und ich würde sagen, Fortissimus erst ein Crossover. Leo, was haben wir gehört?
1: Wir haben Sherlock gehört von der Seoul Philharmonic Orchestra, aber das Original ist von SHINee, einer Gruppe unter SM Entertainment, einer Entertainment-Gruppe aus Korea. Also es ist K-Pop, basically, aber auf Orchesterversion.
0: Ja.
1: Ja, du hattest ja vor diesem wundervollen Song gefragt, wie, warum, weshalb, was, wie funktioniert die K-Pop-Maschine?
0: Ja, das interessiert mich unglaublich.
1: Ja, was ich verständlich finde, ich als K-Pop-Fan hab wahrscheinlich einen besseren Eindruck über dieses Phänomen als du. Also kann ich dir gerne davon erzählen. Wie gesagt, es gibt...
0: I will listen carefully.
1: Listen carefully. Listen and repeat. Listen in comprehension. Nein.
0: Oh Gott, du gibst mir Flashbacks an meine Kindheit.
1: Ja, same. Ich gebe mir selber Flashbacks gerade.
0: Möchtest du, soll ich dich irgendwie abspielen durch einen CD-Player? Soll ich die CD vorher zerkratzen?
1: Oh
0: oder
1: ja, bitte, bitte.
0: So extra Störgeräusche und dann noch Straßenlärm im Hintergrund?
1: Ja.
0: Und sprichst du da noch mit so einem Scottish Accent, damit es möglichst schwer verständlich ist?
1: Ja, klar.
0: Kann. Okay, gut. Los geht's.
1: Ich kann kein schottischen Akzent, sorry. Aber nein, das Trainee-System in Korea oder das Idol-System ist sehr hart und auch sehr grueling, kann man sagen. Es gibt verschiedene Entertainment-Companies wie SM Entertainment und dort kann man sich dann sozusagen, wenn man eine Audition gepasst hat, also wenn man vorgesungen oder vorgetanzt hat, je nachdem, was man machen möchte, und man dann in diese Entertainment Company reingekommen ist, trainiert man dann für mehrere Jahre im Tanzen, im Singen, in Etikette, im Komponieren, in verschiedenen Sprachen. Meistens wird Koreanisch beigebracht, wenn du nicht aus Korea kommst. Oder Japanisch, auch ganz wichtig, weil viele auf dem japanischen Markt auch sehr doll vertreten sind. Und dann nach entweder mehreren Jahren oder mehreren Monaten. Irgendjemand hat, glaube ich, ich habe von einem Trainee gehört, der so einen Tag trainiert hat und dann gleich Debüt. Was ich crazy fand. Bringt man dann seinen ersten Song raus. Die meisten K-Pop-Gruppen komponieren ihre Songs nicht selber. Sie haben Komponisten.
0: Wie man es kennt aus der Pop-Landschaft ja eigentlich. Ne?
1: Genau. Und auch Songwriter, sie schreiben die Songs auch nicht selbst. Es wird auch von anderen Leuten übernommen, die Entertainment Companies einkaufen oder Inhouse Composer oder Songwriter haben. Je nachdem, welche Gruppe du kennst. Manche machen es auch anders. Die größten Beispiele, die ihre Songs selber schreiben, komponieren und so weiter und so fort, sind Stray Kids, Seventeen und BTS. Glaube ich gerade.
0: Ich finde es interessant, also mich erinnert es so ein bisschen an so ein, schon an so ein klassisches Konservatorium, ne? So von der Struktur her, wo du wirklich, du hast so dein Entry-Exams und du musst halt wirklich eine gute Audition hinlegen, du musst mit guten Noten kommen, du musst bestimmte Kenntnisse bereits haben und dann wirst du da halt aber auch wirklich bearbeitet über mehrere Jahre und dann wirst du in so einem ausgebildeten Musiker, Musikerin gemacht und wenn du rausgehst, bist du eigentlich ready, zum Beispiel Teil eines Orchesters zu sein oder wenn du richtig gut bist, eine Solistinnen-Karriere anzufangen. So ein bisschen davon gibt mir das schon die Vibes, so eine Popmusik-Konservatorium.
1: Ja, also schon irgendwie. Entweder wirst du in eine Gruppe gesteckt oder je nachdem wie groß, es kann ein Duo sein, kann vier Personen sein, fünf, sechs, sieben. NCT im Ganzen hat, glaube ich, momentan 25 Personen.
0: What the...
1: Aber es gibt etwas, das nennt sich so Subunits. Also sie sind eingeteilt in verschiedene kleinere Gruppen. Sie kommen manchmal am Ende des Jahres zusammen und machen dann ein großes Projekt mit allen Leuten drin.
0: Das finde ich krass, aber dass das dann trotzdem noch als eine Gruppe zählt, weil ich meine...
1: Ja. Also nicht wirklich, die Leute sind verwirrt. Es gibt, NCT ist so ein Großprojekt, würde ich das bezeichnen. Und dann gibt es die kleineren Unterprojekte halt NCT 127, NCT Dream, NCT Wish und dann die Jahresendprojekte, die dann nach dem Jahr benannt werden. Ich glaube, es hat 2018 angefangen. Also NCT 2018 gab es, dann NCT 2020. Die haben einfach 2 Jahre ausgelassen. Also es ist nicht jedes Jahr.
0: Warum nicht?
1: Ja, es ist schwierig, 25 Leute auf einen Platz zu kriegen auf einmal.
0: Es ist auch schwierig, immer dauernd kreativ zu sein. Also es muss, ich glaube, die meisten MusikerInnen können das wahrscheinlich bestätigen. So.
1: Ja.
0: Man hat nicht jedes Jahr das großartige Jahr, an dem man die Welt auf den Kopf stellt.
1: Genau. Also NCT ist sehr, sehr special, wenn es um sowas geht. Und ich glaube, die werden jetzt auch nicht mehr Leute dazu holen. Ich glaube, die sind jetzt relativ set mit dem, was sie gerade haben. Aber sie werden halt die Leute, die sie in den Gruppen haben, immer so mixen und matchen. Du kannst von dem eine aus der Gruppe und aus dem aus der anderen Gruppe und dann packen die zusammen und oh, wir haben eine neue Gruppe. Und diese Gruppen nennen sich dann immer NCT EU. Die Aufstellung verändert sich halt immer, je nachdem, welche Person oder wer gebraucht wird für welchen Song. Also jeder Song ist unterschiedlich.
0: Wobei wir das vielleicht an anderen Menschen, die eher klassische Musik hören, das kennen wir ja auch aus Orchestern zum Beispiel. Es braucht ja nicht jedes Stück dieselbe Besetzung. Manchmal kommt da random ein Typ mit einem Saxophon dazu, dann brauchen wir den nicht mehr. Dann vielleicht brauchen wir eine Tuba, wenn Shostakovich ansteht und wenn, keine Ahnung, wenn Vivaldi ansteht, dann bräuchten wir jemanden, der Cembalo spielen kann.
1: Und ja. Ne? Genau, also man braucht verschiedene Leute mit verschiedenen Skills, wenn man so sagen möchte. Mhm. Und so funktioniert das, also so funktioniert NCT zumindest. NCT ist, wie gesagt, unter SM Entertainment. SM Entertainment hat, jetzt möchte ich gerne darauf eingehen, wie das hier zustande gekommen ist.
0: Oh, jetzt bin ich gespannt.
1: Ja, und zwar, es nennt sich SM Classics. SM Classics ist sozusagen eine Unter-Entertainment-Gruppe von, oder so eine Unterbranche von SM Entertainment. Mhm. Und es ist so entstanden, dass der Seoul Philharmonic Orchestra und SM Entertainment zusammengekommen sind und einen Vertrag unterzeichnet haben, so nach der, hey, wir wollen zusammen Klassik mehr oder Kultur mehr fördern und deswegen machen wir dann was zusammen. Und dann haben sie den Vertrag unterschrieben und der erste Song, der dann rauskam unter SM Classics und durch diesen Vertrag war dann Red Flavor von Red Velvet. Und anschließend noch ein Solo-Song von einem aus Shiny, der jetzt aber leider nicht mehr lebt. Der hat sich leider selbst umgebracht. Das war wirklich die schockierende Nachricht für viele K-Pop-Fans. Und ich wollte den Song halt nicht nehmen, damit es jetzt nicht zu traurig wird. Der Song ist auch, glaube ich, sehr emotional für viele von den Shiny-Fans. Namens Shawol, es nennt sich, glaube ich, Shiny World. Ja. Und ja, aber es ist wichtig, es zu erwähnen, dass das der zweite Song war, der released wurde. Mhm. Und es auch ein sehr, sehr guter Song ist. Der Song ist von jemandem namens Junghyun. Ja. Ja, und so kam das dann halt, dass auf einmal K-Pop Classic. K-Pop goes classic, basically.
0: Nice. Ja. Ich find das absolut cool, weil ich habe das gerade schon gesagt, habe ich gesagt, während der Song lief. Ich finde das handwerklich unglaublich ansprechend. Also, ich meine, es ist ja nicht einfach, Popmusik in klassische Musik zu übersetzen. Klassische Musik spielt ja gewissermaßen nach anderen Regeln. Und aber allein die Orchestrierung, wofür welche Instrumente verwendet werden, wie rhythmische oder wie Rhythmik dargestellt wird. Du hast ja zum Beispiel einer der großen Schlüsselpunkte in der Musik ist, du hast ja heutzutage entweder was Drum Machines oder was Schlagzeuger. Das hast du ja in einem Orchester gar nicht und du musst das trotzdem irgendwie darstellen. Und ich finde das handwerklich sehr beeindruckend.
1: Also ich habe jetzt keinen Blick in das Handwerk, aber ich finde es definitiv sehr cool, dass es solche Berührungspunkte gibt von zwei Bereichen, wo man denkt, hey, die können ja eigentlich gar nicht zusammenpassen. Wo man dann doch schon sagt, ja, doch, funktioniert schon. Und dann kann man halt so seinen Horizont erweitern, aber erstmal mit etwas, das man schon weiß. Also es ist nicht so scary.
0: Ich finde es halt auch allgemein wichtig, weil ich glaube, es ist ein Mythos. Viele Leute sagen, klassische Musik ist am Aussterben. Ich denke, es ist ein Mythos. Es gibt genug junge Leute, die sich um klassische Musik rumscharen. Aber ich finde es halt auch wichtig, dass, ich glaube, die Klassik hat so ein bisschen, und das ist auch so eine Idee der Sendung hier, ne? Die Klassik hat so ein bisschen die Fähigkeit oder den Anschein nach außen vielleicht, dass sie elitär sein kann und dass es schwierig ist. Also allein, wenn du in so ein Konzerthaus gehen möchtest, ne, die Überlegung, was muss ich anziehen, was darf ich sagen? Wann darf ich klatschen? Das ist ja eine ganze Wissenschaft, wann ich zwischen welchen Stücken ich klatschen darf und wann nicht. Und ich glaube, dass das auch abschreckend sein kann. Und es ist aber wichtig, denke ich, dass man so eine Kultur, weil das ist für mich, klassische Musik ist mit einer der, weiß nicht, der Höhepunkte menschlicher Kultur für mich. Dass man sowas irgendwie am Leben erhält, dass man Leute findet, die Interesse daran haben und dass man diese Hürde auch mal ein bisschen senkt. Und da bin ich ein großer Fan davon, auch wenn es Leute gibt, die sagen, es ist cringe, auch wenn ich es selbst inzwischen unglaublich cringe finde, die sich zum Beispiel hinstellen und sowas machen, wie Two Set Violinders zum Beispiel machen, zu sagen, ich nehme jetzt hier einen Hula-Hoop-Reifen und spiele Violine, während ich Hula-Hoop-Reifen benutze oder wechsle meine Hände ab oder wenn sie da ihre Ling-Ling-Challenges machen. Also ja, es ist auf eine Art und Weise Fremdscham, aber auf der anderen Seite, ich finde es unglaublich wichtig für die Kunst, auch ein bisschen zugänglich zu werden darüber. Lange Rede, kurzer Sinn, aber...
1: Nee, ich verstehe voll, was du meinst. Ich habe eigentlich voll vergessen zu sagen, wer das alles hier transkribiert, so, orchestriert hat. Und zwar transkribiert wurde das einmal von Kwang Il Lee und Ino Ju. Und der Originalsong Sherlock wurde komponiert von Thomas Troelsen, Rufio Sandilands, Rocky Morris und Thomas Eriksen.
0: Ach, der erste Name sagt mir was.
1: Ich meine, viele bekannte schwedische Composer werden benutzt im K-Pop-Game.
0: Da schaue ich gleich nachher nochmal nach, weil der Name sagt mir, glaube ich, was.
1: Ja, ich kann ihn dir dann auch gleich nochmal sagen. Ja, als nächstes werden wir zwei NCT-Songs hören von zwei unterschiedlichen Units. Und zwar einmal Hello Future von NCT Dream, meiner persönlichen Lieblingsunit von NCT. Und einmal Golden Age von dem End of Year Project von NCT von 2022, glaube ich, war das. Die beiden sind haben beide einen sehr schönen Vibe, sind sehr beide happy. Und ich glaube, Golden Age ist so ein bisschen grander als Hello Future. Hello Future ist so happy-go-lucky Vibes. Ja, also hören wir doch gerne mal rein. Ich hoffe, euch gefällt's.

0: Ihr hört Fortissimo auf Radio 98.1 und Leo führt heute durch das Programm. Leo, du hast was mitgebracht. Möchtest du alle Menschen, die neu dazugekommen sind, einmal einweisen darin, womit du uns heute überfallen hast?
1: Ja, das kann ich gerne tun. Ich freue mich sehr, dass ich euch so überfallen konnte. Nein, ich habe auch endlich mal was mitgebracht, und zwar die einzige Connection, die ich zu klassischer Musik finde, ist klassische Version von K-Pop-Songs, die ich euch heute mitgebracht habe. Es sind K-Pop-Songs von Artists unter einem gewissen Label namens SM Entertainment, und wir haben gerade zwei Songs von der Gruppe NCT gehört, von deren Subunits NCT Dream und NCT 2022. Das ist so ein Ende des Jahres Projekt, das sie machen, manchmal. Es hat lange nicht mehr stattgefunden, muss ich sagen. Ich glaube, das letzte war auch 2022.
0: Das ist schon ein paar Jahre her.
1: Ja, was mich ein wenig sad macht, weil die sind eigentlich immer voll cool, weil alle sich versammeln und dann noch Content gedreht wird und man alle miteinander interagieren sehen kann, was nicht oft ist. Und ja, momentan geht es wahrscheinlich nicht, weil viele auch noch im Militär sind.
0: Das war ja auch wieder so eine Geschichte.
1: Ja, ich meine, wahrscheinlich haben viele Zuhörerinnen davon schon gehört, wenn sie irgendwelche Enkel oder Freunde oder Kinder haben, die K-Pop mögen. BTS war im Militär und sind jetzt alle zurück und planen ihr Comeback Mitte, Ende März und kommen dann auf Tour. Und ich habe Tourtickets bekommen für 158 Euro.
0: Ich finde das voll faszinierend, diese Idee von du bist ein Promi, ne? Mhm. Weil du halt in dem Alter schon es zu was gebracht hast, und dann wirst du aber trotzdem nochmal zum Militär eingezogen, und dann bist du halt literally ganz kurz. Also ich habe das einmal erlebt bei einem Basketballspieler, war das, ich glaube, das war Lauri Markkanen. Der ist zum Militär in Finnland eingezogen worden, ist ein NBA-Spieler, und der hat dann in der Offseason seinen Militärdienst absolviert.
1: Also das Ding ist, es wurde, während BTS halt noch nicht im Militär war, also vor ein paar Jahren, besprochen, ob die vielleicht nicht einfach exempt sind vom Militär, weil sie irgendwie so und so viel Prozent des Bruttoinlandsprodukts halt verdienen und dafür halt schon genügend für ihr Land tun. Die müssen jetzt eigentlich nicht nochmal ins Militär gehen. Und sie waren so, nö, machen wir trotzdem hier. Einmal ich kurz den Mittelfinger hochgehalten.
0: Ist auch Ehre.
1: Ja, ist auch Ehre. Also ich habe das voll verstanden und war so, okay, dann bis in 3 Jahren. Tschüss.
0: Und das sage ich als Person, die kein großer Fan von Wehrdienst ist.
1: Nee, halt. Mhm. Also aber es ist halt komisch, dass K-Pop-Musiker und Musikerinnen nicht davon ausgenommen werden, weil olympische Sportler und Sportlerinnen und auch sehr großartige klassische Musiker von der Militärpflicht ausgenommen werden.
0: Wobei tatsächlich bei Sportlern kann ich es verstehen. Also es ist ja so viel, dass wir zum Beispiel ganz viele in Deutschland, ganz viele MilitärsportlerInnen haben. Ne? Hm. Das sind Leute, die können sich ihren Sport eigentlich gar nicht leisten, grundsätzlich, aber die sind dann bei der Bundeswehr angestellt und haben da die Möglichkeit zu trainieren. Oder auch bei der Polizei kann man das, glaube ich, auch machen in manchen Ländern. Mhm. Dann ist man bei einer Bundesbehörde praktisch angestellt, ist auch formell Teil des Militärs. Man hat, glaube ich, auch die Grundausbildung, die man macht, kann dann aber trainieren, und dann ist man vom Sportler, vom Militär her.
1: Ja, es gibt ja auch Polizeisportvereine.
0: Genau, also, sowas. Ne?
1: Zum Beispiel haben wir einen in der Brandenburg, den PSV. Da war ich schon manchmal in den Facilities und habe die benutzt, weil tanzen.
0: Das ist halt auch, die haben auch gute Facilities in den normalen
1: Fällen. Oh ja, die haben so geile Räume für so Kampfsportarten. Mhm. Richtig cool, als ich da war. Aber ich hatte auch irgendwie Angst, weil da gerade Leute trainiert haben. Und ich war so, bitte trainiert mich nicht. Ja.
0: Aber das sehe ich bei vielen von den OlympiasportlerInnen, dass die teilweise vor allen Dingen Einzelsportarten, damit das halt finanziert werden können, die machen das vom Militär aus. Also das kann ich schon verstehen.
1: Ja, zum Beispiel wurde auch ein Pro-Gamer von der Militärpflicht, soweit ich weiß, ausgenommen.
0: Oh wow.
1: Weil er halt die Asian Games öfter gewonnen hat.
0: But he could have been useful.
1: He could have been useful. Wenn ich er jetzt heißt an die... Faker. Ich weiß nicht, ob du von ihm schon mal gehört hast. Ja, er ist so der berühmteste Pro-Gamer aus Südkorea. Er hat sehr viel gewonnen und ist ein sehr prolific Gamer. Deswegen kenne ich ihn auch. Mhm. Aber
0: stecke ich nicht so ganz drin in der Pro-Gaming-Bubble.
1: Oh, ich hatte vor einigen Monaten Rabbit Hole, glaub mir. Ich habe da alles an Dokus und so geschaut. War sehr interessant.
0: Ich habe meine Zeit gehabt, da war ich in der Sim-Racing-Pro-Bubble drin.
1: Auch
0: auch krasse Menschen. Ja. Aber wie die schwitzen, ne?
1: Also, es ist ein Sport.
0: Das ist, ja. Also, absolut. Und das ist ja auch so, wenn ich diese, wenn du so E-Sports-Facilities siehst und dann siehst du so, die haben ein Gym.
1: Ja, so, natürlich
0: haben sie einen Gym. Wo dann halt auch gesagt wird, naja, wenn ihr 6 Stunden am Tag da sitzt und zockt, dann müsst ihr euch bewegen, damit ihr gesund bleibt.
1: Mhm.
0: Wir haben ein Gym, ihr werdet euch auf das Laufband stellen, ihr werdet laufen. So, wir kümmern uns darum, dass ihr trotzdem fit seid.
1: Oh mein Gott, es gibt manche Pro-Gamer, oder zumindest kenne ich gerade nur einen, der extremely built ist. Also so mit Abs und allem drum und dran. Es ist, also der spielt im gleichen Team wie Faker, der heißt Owner.
0: Diese Namen sind
1: O-N-E-R. Und das sind halt deren Gaming-Namen. Sie haben natürlich richtige Namen, logischerweise.
0: Wenn man sich jetzt mal diese schlimmen Namen anguckt, die wir alle als Gamer-Tags haben.
1: Honestly, ich benutze immer nur Leo.
0: Also ich habe schon wirklich schlimme Namen gehört, die ich auch nach 22 Uhr auf Sendung nicht sagen würde.

0: sie gefragt haben, wo seid ihr? Und sie haben geantwortet, da, wo man den Fernsehturm sehen kann.
1: Ja, ja.
0: Also ungefähr so grenzt es das jetzt schon mal
1: okay,
0: ein.
1: Dann, ich glaube, das würde das Meer eingrenzen. Es ist eine Boygroup unter SM Entertainment, logischerweise, aus der 5. Generation von K-Pop. Es wird immer in Generationen.
0: Sind wir denn jetzt bei Pokémon angekommen?
1: Honestly, ja, man kann sie collecten. K-Pop, ich habe schon gesagt, dass so Taiji and Boys und H.O.T. so die erste Generation an K-Pop waren. Dann hast du einmal SHINee, die zweite Generation von K-Pop bilden. Und dann hast du so Red Velvet und EXO, aber auch BTS zum Beispiel, die dritte Generation von K-Pop bilden. Dann hast du Leute wie ATEEZ oder Stray Kids, die momentan echt groß sind und auch NHYPEN zum Beispiel auch, die vierte Generation von K-Pop sind. Und jetzt die Leute, die gerade ihr Debüt machen und neue Musik rausbringen und so weiter, sind die fünfte Generation von K-Pop. Und RISE hat, glaube ich, erst vor ein paar Jahren ihr Debüt gemacht. Also die sind auch fünfte Generation K-Pop.
0: Jetzt hast du schon gespoilt.
1: Oh, ja, RISE.
0: You spoiled.
1: Es ist RISE. Aber man weiß noch nicht, den Song. Den Song werde ich dann ganz am Ende sagen. ja, RISE besteht aus 5 Leuten. Ich bin nicht so ein großer RISE-Fan, muss ich sagen.
0: Ich Schande auf
1: weiß,
0: den Haupt.
1: Eigentlich wollte ich total der RISE-Fan werden, weil zwei...
0: Ich finde die Aussage schön, ich wollte da Fan davon werden,
1: ich wollte
0: aber es
1: Fan
0: ging einfach nicht.
1: Ich hab's noch nicht geschafft, so mehr in deren Lore einzutauchen.
0: Guck mal, das ist wie ich mit Gustav Mahler. Ich will ein Fan von Gustav Mahler sein, aber er lässt mich nicht.
1: Sie lassen mich nicht. Nein, zwei von den Jungs waren nämlich mal bei NCT mit dabei. Die hatten so eine Managementkrise und so weiter und SM Entertainment musste so umstrukturiert werden. Und in dieser Umstrukturierungsphase sind dann zwei Leute, die in NCT drin waren, rausgegangen und wurden dann in RISE reingepackt mit drei anderen Typen, die anscheinend vielleicht auch bei NCT mit dabei gewesen wären, aber sie sich dann umentschieden haben und eine andere Gruppe draus gemacht haben. Ja, und so ist... Also so
0: Drama.
1: Drama, ja, K-Pop-Drama. Aber deswegen sind wahrscheinlich auch viele N-Citizens dann rübergegangen und RISE-Stans geworden. N-Citizens sind die Fans von NCT, die heißen so. Und ja, ich muss halt ein bisschen weiter reinkommen, weil ich bin ja theoretisch auch ein Fan von NCT und von den beiden war ich ja auch eigentlich dann ein Fan. Aber ich habe halt irgendwie...
0: Dann haben sie mich verraten.
1: Und dann haben sie mich verraten und sind in eine andere Band gewechselt. Nein, das können sie ja jetzt nicht mitentscheiden, glaube ich. Ich glaube, das war absolut über ihren Köpfen hinweg entschieden worden. Ich glaube auch zum Guten, weil sie jetzt absolut coole Freunde gefunden haben, in deren Alter, mit denen sie coole Musik machen können. Und ich glaube, sie fühlen sich sehr wohl mit dem, was sie machen. Und ja, mit dem, was sie rausbringen. Sie machen auch echt krasse Choreografien, die ich so gesehen habe. Deren erste Songs waren richtig cool, choreografiemäßig. Kann ich dir auch mal zeigen. Sehr Hip-Hop-lastig. Ja. Wenn ihr noch mehr von diesen Orchesterversionen hören möchtet, könnt ihr gerne mal auf YouTube gehen und einfach mal SM Classics eingeben. Das ist ja dieses Unterunternehmen von SM Entertainment. Und die haben auch ein paar Jazz-Releases und ich glaube auch einen Solokünstler, nice, der mit dabei ist und der seine Solomusik dann unter dem Label released. Und vielleicht findet ihr dann auch ein paar Sachen, die euch ansprechen.
0: Auf der anderen Seite, ich bin relativ interessiert, wir werden ja wahrscheinlich jetzt auch ein paar Leute angelockt haben, die sich sonst eher weniger mit klassischer Musik beschäftigen.
1: Vielleicht.
0: Ihr hört uns alle 2 Wochen zur selben Zeit und ich weiß schon, was ich nächstes Mal mitbringe. Das heißt Leo auch schon. Das heißt, wir bleiben auch in der Gegenwart.
1: Oh ja, true.
0: Genau, und wir sind regelmäßig hier und reden über klassische Musik, aber wir versuchen das auf eine Art und Weise zu tun, auf die sie ein bisschen, weiß nicht, in der Gegenwart lebhafter wird, in der sie vielleicht ein bisschen erlebbarer für uns wird und vielleicht, keine Ahnung, das Drama auch ein bisschen, weiß nicht, so formuliert ist, wie Menschen heutzutage sprechen.
1: Ja,
0: oder sich verhalten.
1: Wir machen Komponisten und Komponistinnen nahbarer und es wird so erklärt, dass auch ein Classic Noob, so wie ich, es verstehen kann. Mhm. Dank Paul, der zum das Beispiel immer sehr schön für mich runterbricht.

0: Hashtag Franz Liszt ist ein heißer Feger.
1: Oh, Hashtag ich bin da absolut gegen.
0: Hashtag ich kämpfe mit dir darum, wenn es sein muss.
1: Okay, let's go, let's brawl.
0: Das machen wir jetzt gleich, wenn wir fertig sind. Vorher verabschieden wir uns von euch und Leo, du hast noch eine Ansage zu machen.
1: Ja, genau. Und zwar ist der Song, wie gesagt, von Rise und der Song heißt Boom Boom Bass. Viel Spaß damit und wir sehen uns nächste Woche.
0: Ja, bis dann. Tschüss.
1: Übernächste, sorry.

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1: Sie hören die Radioreise mit Alexander Tauscher. Ich grüße Sie. Diesmal geht es auf eine Europareise durch Potsdam, Italien, Holland, Russland, alles in einer Stadt. Wir laufen durch prächtige Gärten, feine Schlösser und schmucke Plätze und all das nah am Wasser gebaut, eine der grünsten und auch wasserreichsten Städte Deutschlands. Und auf diesen Ort freue ich mich ganz besonders.
2: Minja Sabut Lutz Andres. Ja, je vous, Fruskom, Drevenje, Gorodje, Potsdam.
1: Die Alexandrowka ist eine Station der Radioreise und die ganze Zeit an unserer Seite ist dieser tolle Mensch.
3: Ja, hallo zusammen. Mein Name ist Sebastian Stielke. Ich bin Schauspieler, Autor und ich werde euch mitnehmen heute auf eine Reise durch Europa in Potsdam, denn da gibt es einiges zu entdecken in den verschiedensten Vierteln, Architektur, Gastronomie und Co.
1: Viele Länder, eine Schau und wir sind am Start. Gleich geht's los. Viel Spaß.

0: Das ist die Radioreise, die Sie zu neuen Horizonten bringt und damit Reiselust wecken soll. Im Studio Alexander Tauscher, herzlich willkommen hier bei uns in dieser Show. Heute sind wir in einer Stadt vor den Toren Berlins, die sich aber vor der großen Schwester überhaupt nicht verstecken muss, Potsdam. Potsdam, bekannt für die Schlösser und Seen und dazu noch halb Europa in einer Stadt. Palazzi und Orangerien, Pannekoeken und Pelmeni, Tulpenfest und Sinterklaas. Die Architektur Potsdams, aber auch die Tradition spiegeln die Geschichte von Potsdam wider. Menschen aus ganz Europa kamen ja im Laufe der Zeit in die Residenzstadt der Hohenzollern. Sie brachten ihre Kultur mit und eben errichteten auch ihre Bauten. Und deswegen ist dieser europäische Esprit bis heute in Potsdam an vielen, vielen Orten spürbar. Und wir besuchen ein paar der Orte hier auf dieser Radeltour. Der Schauspieler und Autor Sebastian Stielke begleitet uns durch Potsdam und wir beginnen die Tour am prächtigsten Platz dieser Stadt.
1: Herzlich willkommen in Potsdam, der Landeshauptstadt des Bundeslandes Brandenburg. Wir werden heute Europa in Potsdam kennenlernen. Potsdam mit vielen, vielen, gerade vor allen Dingen architektonischen Einflüssen. Holländisches Viertel, französisches Quartier, italienisches Dorf, Schweizer Häuser, norwegische Matrosenstation, italienische Architektur. Da ist ein bisschen Schottland und ganz, ganz, ganz, ganz vieles noch mehr zu entdecken.
2: Und jetzt sind wir auf dem Platz der Plätze in Potsdam, vor dem Dom. Es gibt ja zwei berühmte Namen, könnte man fast sagen. Aber Günther Jauch hat sehr viel Geld gesammelt dafür, dass es hier so schön aussieht. Und auf der anderen Seite haben wir einen berühmten Kanzler wohnen.
1: Das sind auf jeden Fall Namen, die mit diesem Platz verbunden sind. Aber
2: der jüngeren Geschichte.
1: Ja, na klar, der jüngeren Geschichte eben. Und darauf würde ich es auch nicht reduzieren lassen wollen. Also abgesehen davon, dass Hasso Plattner ein ganz, ganz, ganz wichtiger Name ist, hat ja mit sowohl dem Neubau des Landtags zu tun, als auch mit dem Neubau des Museum Barberinis und seiner Sammlung. Auch das Museum Minsk am Hauptbahnhof. Also wenn wir schon bei neueren Namen sind und dann natürlich die ganzen Namen aller Friedrichse und Wilhelmse und Friedrich Wilhelmse, wie die ganzen Könige hier in Preußen hießen. Und natürlich die Architekten, also Schinkel und Persius und Stühler und Gonthardt und Knobelsdorf und Co. Auch das ist mit dem Platz und natürlich mit der Stadt verbunden.
2: Und die Europareise quasi jetzt vor dem Gebäude, was sehr stark an den Petersdom erinnert.
1: Das liegt dann dieser Tambourkuppel, also Tambour französisch für Trommel, dass man erstmal einen geraden Teil hat und dann oben die Kuppel drauf. Das ist aber auch von Karl Friedrich Schinkel, also der große königliche Architekt und Baudirektor. Wir sagen hier in jedem Winkel ein echter Schinkel, weil der hat wirklich alles gebaut, also von Schlössern über Kasernen und Kirchen, wirklich alles. Und das hier ist eigentlich ein Paradebeispiel für Schinkel und den Klassizismus, also mit geraden Kanten und Linienführung und dem Portikus, also dieser Eingangssituation mit den Stützen und dem Dreiecksgiebel und so weiter. Das ist quasi eines der wenigen klassizistischen Sachen, die hier auch an, ich sag mal, Italien erinnert. Genauso wie diese eigentlichen 360 Grad um uns jetzt hier befindlichen Palastfassaden. Aus Verona, Vicenza, Pompeji als Anleihen quasi mitgearbeitet, wie eben das Palazzo Barberini, also Museum Barberini heute.
2: Dieses Ensemble strahlt ja erst seit der Wende oder nach der Wende. Wie war es zu DDR-Zeiten hier auf diesem Platz?
1: Na, zu DDR-Zeiten war es entweder kein Platz oder ein Riesenplatz. Also beide Dimensionen könnte man es benennen. Denn nach 1945, durch Bombardierung durch die britische Royal Air Force, die in wirklich 20 Minuten in der sogenannten Nacht von Potsdam, sehr, sehr spät noch, also 14. auf 15. April 1945, wirklich die historische Mitte nahezu komplett weggebombt hat. Und da haben also viele Teile gefehlt. Hier am Alten Markt haben nur drei Gebäude überlebt sozusagen. Das ist die Nikolaikirche, also eben diese große Kathedrale. Das ist das alte Rathaus mit dem Atlas obendrauf und das sogenannte Knobelsdorfhaus mit so einem goldenen Korngitter. Die drei haben überlebt, ansonsten war hier nichts. Und auch einige Teile, die wir vom Platz jetzt hier gucken können, wieder auf Fassaden. Das hat eben bis vor ein paar Jahren nicht existiert. Dazu gehört hier das Barberini und quasi das Ensemble hier um die Humboldtstraße mit der offiziellen Touristeninformation von Potsdam auch mit drin. Das ist der Wiederaufbau der historischen Mitte von Potsdam.
2: Das ist ja auch dank vieler privater Stifter, Spender entstanden alles.
1: Also natürlich gibt es private Stifter und Spender, das ist richtig, aber es sind natürlich viele Flächen, die also der Landeshauptstadt Potsdam gehörten und die dann verkauft worden sind und das zu großen Teilen auch an Genossenschaften. Es war nicht so, dass die meistbietenden Investoren Zuschläge bekommen haben, sondern das Konzept jeweils musste überzeugen. Und es gibt ja auch ganz klare Nutzungsvorgaben dann für das ganze Viertel, die historische Mitte, also die neue historische Mitte, wie es hier so genannt wird. Das ist eben das Zentrum, dass da so und so viel Prozent Studentenwohnungen sein müssen, so und so viel Prozent auch Sozialwohnungen mit Wohnberechtigungsschein.
2: Gibt es hier wie am Gendarmenmarkt in Berlin auch Open-Air-Klassik? Wird dieser Platz so genutzt?
1: Es gibt viele, viele Nutzungen, also von kleinen Trödelmärkten. Das Ding ist halt, dass dieser Platz bis 1945 wirklich als der schönste Marktplatz Europas galt und er ist gerade auf dem besten Weg hin, das wieder zu werden.
0: Der Weg ist das Ziel. Bei uns heißt der Weg heute einmal quer durch Europa. Und das ganz easy mit dem Fahrrad. Denn in wenigen Minuten radelt man in Potsdam von der französischen Kirche zum im englischen Landhausstil erbauten Schloss Cäcilienhof. Ähnlich schnell ist man vom böhmischen Weberviertel in Babelsberg bei den Schweizer Häusern in Klein-Glienicke. In dieser Etappe bewegen wir uns weiter rund um die Nikolaikirche, die durchaus Ähnlichkeiten zum Petersdom in Rom aufweist und weithin in Potsdam sichtbar ist.
1: Die Hohenzollern, das ist ja erstmal unsere brandenburgische Kurfürstenfamilie, dann rangerhöht preußische Königsfamilie, dann rangerhöht und gleichzeitig auch noch deutsche Kaiserfamilie. Und die hat etwas wahnsinnig Pfiffiges gemacht, dass sie quasi in Berlin gearbeitet hat, sage ich mal, in Anführungsstrichen mit Schütteln und Winken und Unterschreiben und Co., das Berliner Schloss auf der heutigen Museumsinsel und in Potsdam aber gewohnt hat. Das ist quasi die Aufteilung. Da gibt es hier in Potsdam ein ganz klares, einfaches System in dieser Potsdamer Kulturlandschaft, wie es offiziell heißt. Das ist also kein Werbeslogan, besuchen Sie die Potsdamer Kulturlandschaft, sondern ein historisch definierter Begriff für ein System seit den 1680er Jahren. Es gibt hier in der Innenstadt am Alten Markt das Potsdamer Stadtschloss, wo im Winter gewohnt worden ist und um die Innenstadt von Potsdam, die verschiedenen Sommerresidenzen wie Schloss Sanssouci oder Schloss Paretz oder Schloss Caput bis hin zu Babelsberg. Und dieses Potsdamer Stadtschloss ist im Zweiten Weltkrieg angebombt worden. 70-80% der Mauern hatten noch Bestand. Man hätte es also wieder aufbauen können, gerade die Außenmauern. Aber man hat das dann auf Befehl der SED Januar bis April 1960 selektiv rückgebaut, wie das so schön hieß. Also gesprengt.
2: Schrittweise, ja.
1: Genau. Und da gab es natürlich auch die Proteste und zwar auch international. Und es gab natürlich auch Potsdamer, die verbotenerweise, ich sag mal so, Kleinststücke mitgenommen haben. Ja, Säulenstücke, Mauerreste, vielleicht ein paar Figurenelemente. Das eigentliche Potsdamer Stadtschloss, das Original, liegt in ganz Potsdam in den Gärten vergraben. Und als man jetzt den Landtag Brandenburg hier hingesetzt hat, da hat sich dann auch ein Herr Hasso Plattner gemeldet, der gesagt hat, also ich gebe euch aus meiner Portokasse auch ein paar Millionchen. Das schenke ich euch, dafür möchte ich aber quasi die historisierende Fassade des ehemaligen Potsdamer Stadtschlosses drumherum haben. Und das ist das, was wir jetzt in Potsdam sehen können. Es ist nicht der Wiederaufbau des Potsdamer Stadtschlosses, es ist schon gar keine Rekonstruktion, sondern es ist der Landtag Brandenburg in einer historischen Fassade des ehemaligen Potsdamer Stadtschlosses. Das ist auch von innen drin natürlich Hightech und weiß und pur und klar und hat nichts mit einem Schloss zu tun. Wir sind die Stadt in Deutschland, in Europa, wenn nicht in der Welt, mit den meisten Schlössern auf Einwohner verteilt. Aber das ist keins.
2: Erinnert auch in historischen Vergleichen eben nicht an das Stadtschloss von früher, wenn man es nebeneinander legen würde?
1: Doch, visuell auf jeden Fall. Ne? Es ist von den Grundrissen und den Grundanlagen genau dem nachempfunden. Das auf jeden Fall. Es ist jetzt nicht in allen Größen und Elementen identisch, um das jetzt mal so zu sagen. Abgesehen davon, dass es ja eben der Landtag Brandenburg ist, der auch von der Größe, das war die Idee damals, so konzipiert ist, dass dann bei einer Fusion der beiden Bundesländer Berlin und Brandenburg auch ein gemeinsames Parlament hier reinpassen kann.
2: Ist es auch bewusst so gewählt, dass die Politik sehr nah an die Menschen ranrückt, dass der Eingang zum Landtag quasi hier auf dem Domplatz ist und vis-à-vis Herr Scholz wohnt, dass sich Politik und Menschen so nah treffen auf engem Raum?
1: Gut, dass man sagt, der Landtag ist jetzt sozusagen mitten in der Stadt, wir kommen näher zum Volk, wir sind jetzt hier am Alten Markt. Und was ich aber wirklich, wirklich toll finde, ist, dass es ein Höchstmaß an Transparenz, man kommt hier 7 Tage die Woche durchs Fortuna-Portal in den Innenhof, man kommt auch werktags eben in das Gebäude rein, man hat da ein kleines Café und ein Modell und man kommt in die öffentliche Kantine, man kann also mit den Politikern zusammen Kaffee trinken und speisen, vielleicht diskutieren. Es sind in den Gängen Ausstellungen von Brandenburger Künstlern, die alle ein paar Monate wechseln. Es gibt eine Dachterrasse, wo man quasi in den Hof und dann darüber hinaus auch auf den alten Markt und in die Stadt gucken kann. Die Zuschauertribünen, wo man Debatten verfolgen kann, viele, viele Workshops, wo man mal mitmachen kann, was sozusagen eigentlich mit Ausschüssen und Co. die Politiker da immer machen. Das ist ein Höchstmaß an Transparenz, was ich von keinem anderen Parlament so kenne.
0: Ist doch schön, wenn die Politik so nah am Bürger ist. Hoffentlich nicht nur geografisch, sondern auch inhaltlich. Wir machen uns gleich auf den Weg von Italien nach Russland. ist nicht immer ein leichter Weg, gerade in diesen Zeiten. Aber bei uns nur ein paar Fahrradminuten ohne Grenzkontrollen sind wir gleich zu Gast im größten Land dieser Erde. Ich könnte nun auch sagen, Dobro pozdravit, privet. Dass Potsdam nämlich eine eigene russische Kolonie hat, verdankt sie der Freundschaft zwischen Friedrich Wilhelm III. Und Zar Alexander I. Der preußische König ließ die Siedlung nach dem Tod des russischen Zaren als Gedenken bauen. Und in die 13 Holzhäuser mit ihren weitläufigen Obstgärten zogen damals russische Sänger des 1. preußischen Garderegiments und auch ihre Familien ein. Die Kolonie wird von der russisch-orthodoxen Alexander Newski Gedächtniskirche auf dem anliegenden Kapellenberg gekrönt. Eines der Häuser hatte Lutz Andres vor Jahrzehnten gepachtet. Gemeinsam mit seiner Frau bewirtschaftet er einen schönen, urwüchsigen Garten. Ein Garten der Ruhe inmitten der doch eher lauten Stadt.
3: Also 1825 starb Zar Alexander. Und Friedrich Wilhelm III., der damals König in Preußen war, wollte an die Freundschaft zu Russland erinnern und an Zar Alexander. Und er entwarf ein Projekt, würde man heute sagen, welches durch verschiedene Einflüsse geprägt war. Der Zar wollte sich auch ein Dorf errichten in die Nähe seiner königlichen Gärten und wollte da Gärtner unterbringen und hat sich von einem russischen Architekten Entwürfe machen lassen. Und die muss der König irgendwie bekommen haben. Das ist noch nicht genau erforscht. Jedenfalls hat der König, der war auch mal zu Besuch in Russland, und der König hat sich dann diese Zeichnungen genommen von dem russischen Architekten und hat dann seinen königlichen Gartendirektor Peter Josef Lené beauftragt, Entwürfe zu machen für ein ähnliches Dorf, aber in Form eines Andreaskreuzes. Und als Zeichen des Sieges über Napoleon wurde dann als städtebauliches Element das Hippodrom nochmal aufgenommen. Und Lené hat dann als äußere Umrandung dieses Hippodrom gewählt. Und insofern ist erstmal die Alexandrowka ein Flächendenkmal und wurde schon 1977 in der DDR unter Schutz gestellt. Er wollte dann, dass noch lebende Soldaten, Sänger, die in seinem Garderegiment dienten, hier die ersten Bewohner sein sollten. Das ist auch eine tragische Geschichte. Zar Alexander hat also aus den Gefangenen gestattet, dass der preußische König sich da einen Chor aussucht aus Soldaten und Unteroffizieren, die einfach gut singen konnten. Und die sollten dann für den König russische Lieder singen und auch für die Truppe. Und dieser kleine Soldatenchor, der ging also in den letzten Kriegsjahren immer noch neben dem 1. Garderegiment mit. Und als dann in Paris die Siegesfeier vorbei war und alle nach Hause durften und die Gefangenen ausgetauscht wurden, dann marschierten sie alle wieder nach Osten, wieder nach Russland nach Hause. Und in Potsdam hieß es dann plötzlich für eine Handvoll Soldaten und Unteroffiziere: Stopp. Ihr werdet jetzt lebenslänglich abkommandiert und singt weiter für den preußischen König russische Lieder. Muss man sich mal vorstellen, die durften nie wieder nach Hause, hatten vielleicht da ihre Freundin, die Babutschka, und konnten nie wieder die Oma und die Mutter sehen. Und die Mutter Erde natürlich auch nicht, und große Tragik.
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3: Deswegen ist dieser Chor also dann auch in den nächsten Jahren zusammengeschrumpft. Einige sind dann verunfallt, weil sie sich vor Heimweh betrunken haben, und manche sind auch vor Heimweh gestorben, und Tragik. Nein.

0: 10 Jahre später starb dann der Zar Alexander. Ihm zu Ehren ist dann diese Kolonie errichtet worden. Und die letzten 12 Soldatensänger, die sich inzwischen dann mit ihrem Schicksal abfanden und hier schon kleine Familien gegründet hatten, die durften dann so eine Stelle beziehen hier. Und bekamen dann 7000 Quadratmeter Land für eine Kuh und sollten sich dann hier alleine ernähren. Ja, der König hat sich gedacht, dann reiten die hier vorbei, die Gäste, die nach Potsdam kommen, zwischen Neuengarten und dem Park Sanssouci hin und her, durch die damals noch freie Landschaft. Potsdam war ja weiter unten erst. Und dann sehen die plötzlich ein russisches Dorf und ohne großes Tamtam sollten sie dann hier über die Zäune schauen und dann hier echte Russen sehen, wie die sich hier dann eben von dem Garten ernähren. Das war so der Plan des Königs. Aber es hat auch nicht so funktioniert. Also am Anfang haben die sich sicher gefreut, dass sie jetzt plötzlich ein Haus haben und auch eine Kuh und hier die Hausrat. Die bekamen ja dann Stallgerät, Küchengerät, Stubengerät und Gartengerät. Um also zusätzlich an Geld zu kommen, haben die also sehr zeitig begonnen, unterzuvermieten. Das hat sich fortgesetzt bis eigentlich ins 20. Jahrhundert. Als die Kuh dann endlich gestorben war, für die meisten war das nämlich eine Erleichterung, weil das ein viecher Aufwand war, hier mal regelmäßig Heu zu machen und Gras zu mähen und das dann rechtzeitig auf dem Stallboden zu bringen, waren sie auch erleichtert. Und dann war aber der Garten viel zu groß. Dann haben sie auch noch Gartenland unterverpachtet. Und so entstand hier eine völlig verwurstelte Kleingartenanlage mit vielen Buden und Plumpsklos, Gewächshäusern, Frühbeeten, ne, was eben alles so ist, aber eben ohne Statut. Und so hat das eben Jahre gedauert, bis die Stadt eben einigermaßen gesittet, die ganzen Pachtverträge so auslaufen ließ.
1: Zu Gast bei Lutz Andres am Gartentisch, umgeben von Dutzenden Obstbäumen. Lutz Andres war vor Jahrzehnten aus Halle an der Saale hierher an die Havel gezogen. Diese russische Kolonie Alexandrowka war nach den Plänen von Lené neu bepflanzt worden mit historischen Obstbäumen. Dazu wurden damals 600 verschiedene historische Obstsorten gesammelt. Das reicht von der Mitte des 13. Jahrhunderts bis hin in die letzten Jahrzehnte des 19. Jahrhunderts. Eine grüne Lunge im ohnehin schon sehr grünen Potsdam. Da ich familiär eng mit Russland verwurzelt bin und dieses Land sehr, sehr mag, habe ich mich in dieser Holzsiedlung besonders wohl gefühlt. Ich saß mit Lutz Andres am Gartentisch, während seine Frau in einer großen Schale Silberbesteck für eine anstehende Feier putzte. In seinem Haus befinden sich authentische Möbel, ergänzt durch wertvolle Antiquitäten, erzählte uns Lutz Andres.
0: Und jetzt kamen wir 1998 und suchten eine neue Wohnung. Wir wohnten hier so einen halben Kilometer von hier in der Stadt. Meine Frau und ich, wir sind Musiker und Musiklehrer. Und wir wollten eben gerne was haben, wo wir um zu Hause auch mal proben konnten und auch Schüler empfangen können und auch mal laut E-Gitarre spielen oder Schlagzeug. Oder meine Frau, die spielt auch Flügel, Klavier, ja. Also ist auch nicht gerade leise. Und da haben wir das Haus leer gesehen und haben gedacht, naja, vielleicht können wir das ja mieten und dann einen Kredit aufnehmen und das restaurieren und dann halt hier wohnen und arbeiten.
2: Weil Sie in Bezug zu Russischem hatten oder einfach gesehen, weil es leer war? Oder hat es Ihnen gefallen, weil es hier so schön alleinstehend ist?
0: Das ist auch von beiden was. Also wir hatten schon immer eigentlich ein gutes Verhältnis zu Russland. Auch meine Frau, die hatte, als ich sie kennenlernte, von der Sowjetarmee einen Zahnarzt als Freund und deren Familie. Und die sowjetischen Soldaten, die waren ja alle in der Kaserne, die waren ja ganz arm dran. Aber die Offiziere, die lebten ja in zivilen Unterkünften und konnten auch in die Stadt gehen und konnten, auch wenn es nicht so gewünscht war, Kontakt haben. Meine Frau hatte eben Kontakt zu einer sowjetischen Offiziersfamilie über die Musik, ja. Und da wuchs ich damit hinein und es war also bis zum Schluss eine sehr tolle Freundschaft.
2: Sie abgezogen sind 94, ja.
0: Ja, und wir haben es auch hinterher noch mal besucht. Ich meine, wer in der DDR in die Schule gegangen ist.
2: Sie hatten ja Russisch gelernt in der Schule. Ab der 5. nehme ich an.
0: Ja, ab dem 5. Schuljahr hatten wir Russischunterricht. Man hatte so eine Vorprägung. Ich kenne ja vielleicht den Spruch, die Russen wollen niemals Krieg oder so, ja. Also so wurde man aufgewachsen und ist heute alles schwierig, weil es, wenn man jetzt die russische Geschichte nimmt und wenn ich jetzt mal das mit der russischen Kolonie verbinde, ja. Also Zarenreich, dann Lenin, dann Stalin, dann sagen wir mal Gorbatschow. Und heute Putin, da ist jede Phase ist so anders. Und das Tragische ist, dass die Russen selber ihren Gorbatschow eben nicht so gut verstanden haben. Und der war eigentlich der Beste, ja.
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0: Und auch durch diese Phase, dass wir also in den letzten DDR-Jahren durch die Perestroika mitgeprägt waren, das bindet uns eben doch immer noch an Russland. Und wir wünschen uns eigentlich, dass es wieder in diese Richtung geht, ja. Dass die Russen selber das schaffen, wieder auf so ein Gleis zu geraten.
4: Russische Geschichte ist sehr schwer.
0: Wir sind jetzt Pächter. Und wir wollten eben nicht wie früher vermieten, sondern wir wollten eben dann lieber das Haus ab und zu mal zeigen, weil wir es eben historisch hergerichtet haben und historisch restauriert haben, nach vielen Befunden und Untersuchungen. Und wir sind eben seit 2005 Mitglied im Museumsverband Brandenburg und zeigen ab und zu unser Haus.
2: Auch drin ein wenig russisch angehaucht eingerichtet?
0: Ah, das ist völlig anders. Die Häuser in der Alexandrowka sind innen super Biedermeierhäuser. Total bunt ausgemalt mit farbigen Wänden, Schablonenmalereien in der späten Biedermeierzeit. Und nur außen sind sie russisch. Innen ist nichts russisch. Wir wollten mal einen russischen Ofen einbauen, als wir hier anfingen, aber das wäre nicht denkmalgerecht gewesen und das haben wir uns schnell wieder abgewöhnt, den Gedanken.
2: Aber jeder Russe, und ich habe ja auch halb russische Wurzeln, fühlt sich wohl, wenn er reinkommt und diesen Garten sieht, ein wenig verwachsen, könnte eine Datsche sein vor den Toren von Moskau. Ja. Auf jeden Fall sind die Russen ja auch nicht Menschen, die das zu akkurate mögen.
0: Also meine Frau, die sagt immer gerne, wir spielen um die Linnäischen Wege herum. Das hängt damit zusammen, weil nämlich Linné damals nicht nur diese große Symmetrie gestaltet hatte, sondern er hat auch das Land hinter den Häusern komplett durchgeplant, weil nämlich diese riesengroßen dreieckigen Flächen, die jede Familie hatte, die 7000 Quadratmeter waren, die hat er mit lauter kleinen Alleen oder Wegen geteilt in kleine Dreiecke und Vierecke. Und entlang dieser Wege stehen immer im gleichen Abstand Obstbäume im Wechsel mit Obststräuchern. Und das ist auch nochmal die Gartenkunst.
1: Gartenkunst, entworfen auf dem Reißbrett des großen Linné. Wir haben später noch italienische Gartenkunst und einen Hauch von Holland. Außerdem geht es um Filmstars, die in Europa, ja, und der ganzen Welt Stars waren und hier in Potsdam eben zum ersten Mal vor der Kamera standen. Wir haben also noch einiges zu entdecken auf unserer großen Europareise mitten durch Potsdam. Wie immer an dieser Stelle, auf Weiterhören.

Richtet auf eure Lauscher, denn hier spricht der Tauscher. Der Alexander grüßt Sie alle miteinander und wünscht auf diese Weise eine schöne Radioreise. Heute durch halb Europa in einer Stadt. Potsdam zwischen dem holländischen Viertel und der russischen Kolonie. Auch in der Adventszeit sind die europäischen Einflüsse in der gesamten Stadt spürbar. Denn dann trifft zum Beispiel böhmisches Kunsthandwerk auf finnischen Glühwein, niederländischer Sinterklaas auf polnischen Sternenzauber. Es gibt sogar einen kleinen russischen Weihnachtsmarkt, der sich allerdings noch gerade auch in diesen Zeiten etablieren muss. Russische Küche gibt es das ganze Jahr über in der Kolonie Alexandrowka im Restaurant, im sogenannten Haus Nummer 1. Da findet man alles von Borsch über Saljanka, Harcho bis zum Beispiel auch Pilmeni oder auch Chibureki. Neben dem Restaurant gibt es ein kleines Café, in dem die Gäste verteilt auf einer Wiese unter Obstbäumen sitzen und dann zum Beispiel auch frisch gebackenen Kuchen bekommen. Wie auch damals im guten alten Russland wird hier natürlich auch Tee serviert und zwar im Samovar. Über das Leben heute in der Alexandrowka sprach ich mit Lutz Andres, der den Verein Kultur Alexandrowka gegründet hatte. Und hier übt sich nun Lale Andersen in der russischen Sprache.

0: Wenn man zu ihnen auf das Grundstück will, muss man sich anmelden. Sie bieten Führungen an und auch Besucher können in ihr Haus. Was kann man als Besucher noch erleben jetzt im gesamten Dorf Alexandrowka?
1: Na, zu einem normalen Dorf gehört auch eine Dorfkirche. Und wir haben eine sehr schöne, die Alexander Nevsky-Kapelle. Interessant ist bei dem Kirchprojekt, dass Schinkel als Baumeister vom König beauftragt wurde, einen Kirchbau zu planen für Russland. Und der russische Architekt Stassow hat eine Kirche geplant für Potsdam, zeitgleich. Und Schinkel hat den Stassow-Plan hier in Potsdam realisiert und seine künstlerische Ader mit einfließen lassen. Und Stassow hat in Russland den Schinkelbau realisiert. Insofern gab es da auch noch mal einen kulturellen Austausch. Schön ist auch, dass wir jetzt seit 1986 wieder eine wachsende russische orthodoxe Gemeinde haben, die also gerade nach der Wende durch den Zuzug auch aus Russland wuchs und dass da ein interessantes Kirchenleben gibt.
0: Es gibt auch ein russisches Restaurant durchgehend geöffnet, ja?
1: Das hieß am Anfang Teestube, weil nämlich der König sich auch eine Teestube oben auf dem Kapellenberg in dem Haus 14 hat einrichten lassen.
0: Ein Schulfreund schickte mir vor ein, zwei Jahren zur Weihnachtszeit mal ein Foto, als er hier war, mit russischen Blini von einer Art Advents-Weihnachtsmarkt. Gibt es sowas hier?
1: Ja, wir hatten einen großzügigen Spender, der also zwei Häuser erworben hat. Und in das eine Haus hat er nach der Restaurierung ein kleines Museum einbauen lassen. Dieses Museum hat also auch Förderverein und dieser Förderverein, der kümmert sich auch um kulturelle Veranstaltungen. Und unter anderem gibt es also Weihnachtsmärkte, russischen. Und dann gibt es auch, wenn jetzt zum Beispiel Apfelfeste sind oder Frühlingsfeste, dann laden die hier russische Bands ein. In dem Museum von dem Haus Nummer 2, da kann man also ganzjährig rein und das zeichnet sich eben durch hochwertige Schrift und Bildtafeln aus, während unser Haus ja eigentlich ein bewohntes Privathaus ist. Aber wir sammeln eben Inventar aus dem 19. Jahrhundert und gleichen das dem Inventar an, was eben damals vom König auch zur Verfügung gestellt wurde, in adäquater Form, ja.
0: Zu Ihnen kommen ja sicher normale Touristen, aber wir haben ja auch im Großraum Berlin-Brandenburg sehr viel russisch sprechende Menschen hier, eine große Community. Passiert es auch, dass die sich vielleicht ein wenig an ihre Heimat erinnert fühlen, einfach mal sehen wollen, wie russisch es hier drin ist?
1: Aber es kommen öfters mal auch russisch sprechende, die dann sich freuen und dann sag mal, setz dich doch mal eine halbe Stunde in den Garten oder so. Und meine Frau, die ist vorne, hat einen sehr schönen Vorgarten, die pflegt den sehr intensiv und wenn sie da mit dem Gartenschlauch ein bisschen wedelt und die Blumen gießt, dann kommt sie ins Gespräch. Und dann stammeln wir unser Schulrussisch runter.
0: Ich wollte gerade fragen, ein wenig sprechen Sie noch?
1: Na, konjeschno, njeskolgo slov, mul gavarim. Ja. Aber dann ist schon, wenn es so um historische Begriffe geht, dann ist dann ab und zu mal Sense. Also immerhin ist ja die russische Kolonie das einzige Kunstdorf auf der Welt, was noch komplett erhalten ist. Es gibt in Russland viel bessere, hochwertige Einzeldenkmäler. Aber so ein Dorf, welches unter künstlerischem Aspekt in einem Zeitabschnitt entstanden ist, ist es einmalig. Und deswegen ist die russische Kolonie Alexandrowka natürlich nicht umsonst Teil des UNESCO-Welterbes.
2: Welterbe, ein Hauch der russischen Provinz mitten in Potsdam. Die Alexandrowka, ja, ein Geschenk aus Freundschaft zwischen Preußen und Russen. Ist alles Geschichte. Lang, lang ist sie. Nicht nur die französische Straße oder auch der Name des berühmtesten Potsdamer Schlosses Sanssouci lassen eine Verbindung zu unseren westlichen Nachbarn erahnen. Auch die französische Kirche am Bassinplatz erinnert an ein wichtiges Kapitel in der Geschichte von Potsdam. Es darf durchaus auch britisch werden. English Breakfast wird heute im Café A Slice of Britain in der Potsdamer Innenstadt serviert. Und das Sommerschloss auf dem Babelsberg mutet vor allem vom Wasser aus sehr englisch an. 134 Backsteingiebelhäuser finden sich im Herzen von Potsdam im dann holländischen Viertel. Es ist nämlich das größte geschlossene Bauensemble außerhalb der Niederlande. Dorthin bin ich, wie es sich für Holland gehört, geradelt. Gemeinsam mit dem Autor und Schauspieler Sebastian Stielke, der uns in den nächsten Etappen weiterhin begleiten wird. Und Reinhard May kommt uns auch holländisch.
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0: Radioreise, Europareise, jetzt Holland.
4: Das holländische Viertel, ein wunderschönes, sehr, sehr atmosphärisches Multikulti-Viertel in dieser klassischen offenen Backsteinbauweise, was man so von den friesischen Küsten kennt. Hat was mit dem Bau Potsdams zu tun und natürlich auch der verwandtschaftlichen Verhältnisse der beiden Königsfamilien Hohenzollern hier und Orania dort. Vor allen Dingen auch mit dem Bau der ganzen Viertel und Co., weil der Brandenburg ein relativ sumpfiges Gelände ist. Also Berlin heißt wörtlich übersetzt Sumpf.
0: Das sagen die Potsdamer sicher mit besonderer Freude, ja?
4: Naja, das ist die slawische 1:1 wörtliche Übersetzung.
0: Genau.
4: Also hier gibt es halt wahnsinnig viele kleine Läden. Hier kann man also auch 7 Tage die Woche übrigens dann bummeln und stöbern. Und das ist einfach eine ganz, ganz andere Atmosphäre, als es eben wiederum in anderen Vierteln hier in Potsdam ist.
0: Auch die Lampen erinnern mich auch an Amsterdam.
4: Also diese Lampen, ja, na klar, das geht also von der Bepflasterung, ja, die Straßen und Wege, über die Lampen, über die Brunnen, also wirklich die Fassadengestaltung mit diesen Schildwänden zum Beispiel.
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0: Kanäle natürlich nicht in der Anzahl, wie es in Holland gibt, aber zumindest was die Fahrräder betrifft, habt ihr das Holländische weiterleben lassen in Potsdam. Wir hatten vor dem Bahnhof gesehen, wie wahnsinnig fahrradstark die Stadt ist.
4: Ja, auf jeden Fall. Also es ist eine absolute Fahrradstadt. Fahrradwege sind sehr gut ausgebaut und es ist ja auch so, dass zum Beispiel die Universität Potsdam und die Filmuniversität Babelsberg und die Fachhochschule und auch die privaten Fachhochschulen, es gibt ja hier wirklich 35.000 Studenten in der Stadt und es ist keine Campus-Uni in dem Sinne, dass alles an einem Fleck ist, sondern dass das alles über das Stadtgebiet verteilt ist und dass das die kürzesten Wege sind einfach mit dem Fahrrad für die Potsdamer. Und das ist auch ein Hauch von diesem typischen Potsdam-Gefühl, ja, quasi von einem europäischen Viertel ins nächste europäische Viertel fährt.
0: Hier jetzt im Holländischen, wir sehen auch Straßencafés, spiegelt sich es auch kulinarisch wieder? Gibt es das, was man in Holland dann Waffeln nennt?
4: Hier auf jeden Fall, also von Poffertjes über lecker Koffie gibt es die verschiedensten, auch niederländischen Gastronomieeinrichtungen. Es gibt ja hier auch einmal im Jahr das Tulpenfest.
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4: 1685, da gibt es das berühmte Potsdamer Edikt, das sogenannte Toleranzedikt, das besagt, dass alle Menschen, egal welcher Herkunft, also Nationalität oder Glaube, Konfession oder Rang, nach Preußen kommen durften. Also eines der liberalsten Einwanderungsgesetze. Und die ersten, die da kamen, waren mehrere 10.000 Hugenotten aus Frankreich verfolgt, die hierher kamen in die Region. Und es gibt hier in Potsdam ein wunderschönes französisches Quartier. Das französische Quartier gibt es auch nach wie vor. Es ist leider durch die Briten 1945 zu großen Teilen zerstört worden, aber es gibt hier noch die französische Kirche, ein sehr, sehr schöner Rundkuppelbau. Architekt Herr Knobelsdorf, der auch Schloss Sanssouci gemacht hat. Das ist also das französische Quartier. Dann gibt es natürlich auch die ganzen Parkanlagen. Für eine Residenzstadt ganz wichtig. Parc Sanssouci, knappe 300 Hektar Fläche. Das ist also ein riesen, riesen Gebiet. Da würde ich Neuankömmlingen eine Woche geben, um den irgendwie zu erfassen. Das ist ja jetzt nicht einfach nur irgendein Stadtpark oder so, sondern ein großes Areal mit 6 Schlössern drin. Schloss Sanssouci selbst, aber bis hin zum sogenannten Neuen Palais. Und das Neue Palais, also hat ja mehrere hundert Räume mit 600 Quadratmeter großen Tanzsälen und dem Schlosstheater. Theater und Galerien und. Das ist ja auch das, wo dann die kaiserliche Familie auch bis zuletzt residiert hat, als Wohnsitz hauptsächlich im Jahr. Da gibt es den Friedensgarten, den Maligarten und den holländischen Garten, den Friderizianischen Garten, den sizilianischen Garten, den Kirschgarten, den nordischen Garten, den Paradiesgarten, den botanischen Garten, den Hopfengarten, Rehgarten, italienisches Kulturstück mit den römischen Bädern, chinesisches Haus und so weiter. Also ganz, ganz, ganz, ganz viele. Und dann gab es Friedrich Wilhelm II., der hat gesagt, okay, das ist alles nicht mehr so up to date, das ist old school, ich möchte einen neuen Garten haben und der heißt so bis heute Neuer Garten mit dem Hauptschloss, das ist das Marmorpalais, das erste hier im Klassizismus und dann über 100 Jahre später, wo dann Schloss Sizilienhof noch gebaut worden ist, das jüngste, modernste Schloss der Hohenzollern, wo dann später, die haben da bis Februar 45 gewohnt, dann von den Sowjets geflohen, die Potsdamer Konferenz reinkam zum Beispiel.
2: Sizilienhof ist eine spannende Geschichte für sich und wie sagte Sebastian ebenso schön, für den Parc Sanssouci braucht man mindestens eine Woche zum Erkunden. Deswegen besuchen wir ihn mal in einer separaten Sendung. Wir hatten auf unserer Tour ja bisher bereits Italien, Russland, Frankreich und Holland. Im Gegensatz zur russischen Kolonie sind die Schweizer Einflüsse in Potsdam eher ein Geheimtipp. Wer sich auf ihre Spuren begibt, landet entweder in Klein-Glienicke mit seinen Schweizer Häusern oder im verträumten Nattwerder im Potsdamer Ortsteil Grube, das heute ein Flächendenkmal ist. Wir können in Potsdam sogar den Bogen über Europa hinausspannen, denn das Studio Babelsberg und die UFA, die schrieben ja einst Kinogeschichte und machten damit Potsdam zum Hollywood. Diese Etappe sollte auf dem Rundgang mit Sebastian Stielke nicht fehlen, denn er stand ja und steht selbst oft vor der Kamera in Potsdam. Und hier nun eine große Diva auf der Bühne, in der Musik, auch im Film, mit einem Lied aus der alten Uferzeit neu aufgemischt.
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0: Potsdam hat zwei UNESCO-Titel. Das eine sind quasi die Schlösser und Gärten, die Potsdamer Kulturlandschaft mit den Parkanlagen. Der zweite Titel ist seit 2019 die UNESCO Creative City of Film Potsdam. Das ist ein relativ sperriger Begriff, aber zu Kurzform die UNESCO Filmstadt Potsdam. Wer, wenn nicht Potsdam, ist jetzt die erste und damit auch einzige UNESCO-Filmstadt in Deutschland. Potsdam ist die Filmhauptstadt überhaupt in Deutschland. Es gibt keine Stadt, in der mehr Dreharbeiten für Produktionen von Film und Fernsehen stattfinden seit 1912 als Potsdam. Das liegt natürlich hauptsächlich an dem sogenannten Studio Babelsberg. Das ist das große Filmstudio, das älteste Großatelier-Filmstudio der Welt. Es ist mittlerweile der größte Studiokomplex in Europa. Und da drumherum ist dann auch noch die sogenannte Medienstadt Babelsberg. Das sind circa 200 Firmen, die alle was mit Film und Fernsehen und Rundfunk und Medien und Forschung, Filmwirtschaft, Filmwissenschaft, Filmproduktion, Filmlehre und so weiter zu tun haben. Und da ist das Filmstudio selbst, auch wenn es schon das größte in Europa ist, nur ein Unternehmen von diesen circa 200. Und das strahlt aber natürlich auch in die gesamte Stadt aus. Es ist in der Innenstadt das Filmmuseum Potsdam. Es gibt noch viele andere Institutionen.
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0: Potsdam ist gern genommenes Drehmotiv, das heißt, ob es jetzt der alte Markt ist oder der neue Markt oder Straßen, Gassen, Hinterhöfe, dann sieht man im holländischen Viertel an einer Hausecke genau, ah, hier hat Claire Danes für Homeland gestanden in der Serie Homeland, ist es Amsterdam, ist aber gar nicht, es ist unser holländisches Viertel hier in Potsdam. Oder man sieht im Film in 80 Tagen um die Welt mit Jackie Chan, Arnold Schwarzenegger, die beiden beim Sultan in Istanbul. Es ist aber eben nicht Istanbul, es ist unser Orangerie-Schloss im Parc Sanssouci. Und also diese ganzen Drehmotive, wo Potsdam auch immer als was anderes herhält sozusagen. Dass Potsdam dann mal Potsdam spielt, ist relativ selten, gibt es aber auch und das sogar regelmäßig, nämlich im ZDF die Vorabendkrimiserie Soko Potsdam, die hier in Potsdam auch gedreht wird an Originalmotiven. Also Potsdam ist da mal Potsdam. Das gleiche gilt auch für die Fernsehserie Jerks mit Christian Ulmen und Yari Fadim, die eben auch die Handlungen in Potsdam haben und man sieht Potsdam und das ist in Potsdam gedreht.
2: Und Potsdam ist natürlich untrennbar verbunden mit der UFA, eben den ganzen legendären Schwarz-Weiß-Filmen. Ich weiß nicht, ob der Blaue Engel auch hier gedreht worden ist, mit Dietrich sicher, ja.
0: Ja, na klar, also das war ja der Karrierekick, der Start für Marlene Dietrich, die ja auch in der Villenkolonie Neubabelsberg dann gewohnt hat während der Dreharbeiten. Ganz, ganz tolles, interessantes Viertel, wo auch ja Magda Schneider und Marika Röck und so weiter.
2: Hestas, ja.
0: Johannes Hestas war auch Gast im Ufergästehaus. Also die Ufer hatte einige Gästehäuser, wo dann Herr Moser, Herr Hörbinger, wie sie alle hießen, quasi untergekommen waren. Und das ist ja auch ein Viertel, wo nach wie vor viele, viele Prominente aus Wirtschaft und Wissenschaft und Film und Politik und Co. wohnen. Die Ufer damals und auch die heutige Ufer ist eine der Firmen, die in der Medienstadt Babelsberg sitzen und eine der größten Medien- und Filmunternehmen Deutschlands. Die produzieren ja auch deutschlandweit verschiedenste Formate.
2: Und du sprichst ja nicht von ungefähr über das Thema, du bist selber Schauspieler vor der Kamera. Wo sah man dich, wo sieht man dich, was ist dein Beritt in diesem Ganzen?
0: Das ist ein ganzes Potpourri. Also angefangen, das war ich jetzt auch mal in einer Episodenrolle bei der Soko Potsdam mit dabei. Und da ist auch von Serien wie die Rentnerkorps und die Spezialisten bis hin zu Fernsehfilmen, Kinoproduktionen, aber eben auch Theater. Ich stehe auf der Bühne, ich spreche Hörbücher ein. Also da ist sozusagen die Spannbreite dessen, was man als Schauspieler auch machen kann, dabei. Ich möchte nichts missen. Ich habe da auch ein Buch drüber geschrieben, über Babelsberg, also sprich die Entstehung des Filmstudios, die Geschichte, die Gegenwart und wie es für die Zukunft aufgestellt ist, habe da lange für geforscht in Archiven. 100 Facts about Babelsberg.
2: Und die Radioreise ist stolz, einen Schauspieler diesmal vor dem Mikro zu haben, Sebastian.
0: Aber ganz meinerseits, ich freue mich sehr, dass das geklappt hat.
3: Sebastian Stielke, ein echt toller Typ, mit dem wir später einmal hoffentlich die Filmgeschichte, die sehr umfangreiche Filmgeschichte, die er ja auch selbst erforscht hat in einer separaten Radioreise, einmal ganz ausführlich aufrollen werden. Als ich in Potsdam aus dem Zug ausstieg und ein paar Stationen mit der Straßenbahn fuhr, saß neben mir eine Gruppe von Männern aus Australien. Sie kamen in Tanktops und Shorts und waren gerade vom kurzen Badeausflug an einem der schönen Potsdamer Seen, schwärmten bei Vorbeifahren der Straßenbahn auch von der Architektur der Stadt. Und ich dachte mir, wenn man den langen Weg aus Australien Australien für diese Stadt auf sich nimmt, dann heißt das doch etwas. Also abends im Straßencafé, auch in der Dorthusstraße, ein Stimmenmeer verschiedener Sprachen. Im Sommerhalbjahr sollte man rechtzeitig ein Hotelzimmer buchen, denn Potsdam ist sehr beliebt, gut gebucht und im Sommer natürlich auch recht voll. Doch es gibt auch die idyllische Ruhe im Grünen mit einer herrlichen Aussicht und das Ganze auch als ein imposantes Stück Italiens. Der Pfingstberg mit dem Schloss Belvedere ist einer der schönsten Orte Potsdams. Darum ist das historische Ensemble auch immer wieder Filmkulisse oder auch ein Ort für Hochzeiten oder auch Firmenevents.
0: Wir sind jetzt hier an einem der höchsten Punkte, der höchste Punkt dann auch noch mit dem Gebäude, auf dem wir stehen, nämlich das Belvedere auf dem Pfingstberg. Das ist ein Schlossbau von König Friedrich Wilhelm IV., also der Romantiker auf dem Thron, der wollte es immer alles schön haben, wäre auch am liebsten selbst Architekt geworden und hat eine große Italienleidenschaft gehabt, was Architektur und Landschaft angeht und hat gerade auch in Potsdam einige Bauten hinterlassen, also im Park Sanssouci das Orangerie-Schloss und relativ zeitgleich eben auch hier dieses Belvedere, was mit diesen zwei großen rechtwinkligen Türmen einen großen Aussichtspunkt darstellt, wo man im Endeffekt wirklich jetzt auch hier 360 Grad wunderschön in die Stadt Potsdam und darüber hinaus in die gesamte Region gucken kann.
1: Denn hier sind Häuser und Kirchen meist,

0: allen Dingen jetzt viel, viel Wasser und viel, viel Grün. Man sieht die Havel zum Beispiel kommend, wo die Spree fließt ja in die Havel an der Grenze Berlin zu Potsdam und kommt da jetzt über die Pfaueninsel. Da sieht man das Pfaueninselschloss Weiß auf der Insel rausgucken. Dann in den Jungfernsee, also wo der Sacro-Paritzer Kanal auch mit reinfließt. Das ist das, wo man dann am Neuen Garten mit Schloss Cäcilienhof auf der einen Seite und auf der anderen Seite den Park Glienicke mit dem Schloss und Casino Glienicke hat. Und dann fließt das gemeinsam durch die berühmte Glienicker Brücke noch aus der Kaiserzeit, die ja, genau zu der Zeit kurioserweise Brücke der Einheit hieß, wo dann, ich sag mal, von den 1960er bis 80er Jahre die berühmten Agentenaustausche stattgefunden haben. Eben die Agentenaustauschbrücke, Englisch Bridge of Spies, was ja dann auch im Original dort verfilmt worden ist. Also Steven Spielberg, Hollywood-Regisseur, hat mit Tom Hanks in der Hauptrolle diesen Film Bridge of Spies hier mit dem Studio Babelsberg co-produzierend hier gedreht, in den Hallen von Studio Babelsberg und aber auch auf dieser Glienicker Brücke. Also da, wo wirklich der erste Austausch auch stattgefunden hat, am Originalort.
1: Hat man immer so das Bild eines kalten Wintertages?
0: Ja.
1: Zwei Limousinen nähern sich von Ost und West.
0: Ja, mit in dem Fall aber Schneekanonen, um das darzustellen. Da hat man also die Glienicker Brücke ja so ein bisschen hergerichtet für den Film. Dann fließt das Wasser also am Park Babelsberg mit dem großen Schloss Babelsberg vorbei. Man sieht auch das kleine weiße Schlösschen am Babelsberger Park. Dann den Flatow-Turm, so ein großer, ich sag mal, Burgfräulein-Türmchen da. Und über das Strandbad Babelsberg. Man sieht den Kultur- und Erlebnisstandort Schiffbauergasse, also wo ja unser großes Stadttheater, das Hans-Otto-Theater, da ist. Und ganz viele kleine Off-Bühnen, ja, Theater, Tanzkompanien, das Waschhaus als Soziokultur. Kulturelles Zentrum, Konzerte, Open-Air-Bühne und Co. Man sieht auch ein paar Hochhäuser aus den 1970er Jahren, das sogenannte Zentrum Ost von Potsdam, bevor man dann wirklich auch die historische Mitte, die ersten, zweiten barocken Stadterweiterungen sieht, von der sehr spacigen Neuinterpretation der Heilig-Geist-Kirche, wirklich über den alten Markt mit der Nikolaikirche. Das ist ja von überall zur Orientierung sehr, sehr gut zu erkennen, dass man weiß, aha, diese grüne große Kuppel, das ist eben der alte Markt, das Zentrum. Neben das Hotel Merkur und perspektivisch daneben, aber eigentlich weiter auseinander, die Propsteikirche St. Peter und Paul.

0: Man sieht den großen Rathauskomplex aus der Kaiserzeit mit den roten Dächern und den grünen vielen Kuppeln und der Turm der Hof- und Garnisonkirche. Und so geht das über die ganzen Viertel weiter, bis hin auch zu den neuen Stadtteilen, die ja auch mit neuen Straßenbahnlinien und Co. immer angegliedert werden.
1: Das Tolle bei euch, dass ihr die Straßenbahn nicht zurückbaut wie andere Städte, ihr baut sie aus.
0: Ja, und diese neuen Viertel, die man baut, während Potsdam also wächst, die werden auch alle angegliedert mit Straßenbahnlinien. Potsdam!

Achim Menzel, Gott hab ihn selig, über das großartige grüne Potsdam. Ein 360-Grad-Blick vom Ostturm auf die Stadt, die von hier oben einfach nur grün ist. Und man sieht, wie viel Wasser sie hat.

0: stehen.
1: Wir hatten ja heute so eine kleine Europareise. Ja? Wir hatten begonnen im Zentrum, italienisch, holländisch, französisch, italienisch, dazwischen russisch.

wirklich mit Bachläufen und Co. Also es gibt schon noch viele, viele, viele Ecken, die so wahnsinnig unterschiedlich sind, dass man denkt, man ist in einer komplett anderen Stadt oder Region oder eben in einem anderen Land. Ha!

0: es gibt auch für jeden Potsdamer und Gäste das Potsdamer Wassertaxi. Das legt auch an verschiedenen Stationen an. Also das muss man sich vorstellen wie so in Venedig, das Vaporetto. Ne? Das ist ein Linienplan, wo man also vom Hauptbahnhof zum Schloss Sizilienhof oder zum Theater oder zu den Biergärten fahren kann. Das also quasi zu Wasser, der Werbeslogan ist die flüssige Verbindung, miteinander verbindet und wo man auch Fahrrädern drauf kann, also die kann man mitnehmen. Das ist also wirklich sehr, sehr lohnenswert. Wird von Berufspendlern genauso wie von Gästen der Stadt sehr, sehr angenommen. Das Potsdamer Wassertaxi.
1: Verbindet den Hauptbahnhof mit vielen Punkten der Stadt, ja?
0: Genau, man kann direkt vom Hafen am Hauptbahnhof, ob das jetzt dann zum Theater abends ist, das hat einen eigenen Schiffsanleger, genauso wie Gastronomie, Hotellerie, die Kliniker Brücke und verschiedene Punkte in der Innenstadt.
1: Was ist dein Lieblingsviertel als nach Potsdam zugezogener? In welchem Bereich fühlst du dich am wohlsten?
0: Oh Gott, das ist eigentlich dieses typische Phänomen, dass man irgendwo ist und denkt, ach, jetzt wäre man gerne da. Ja. Dann ist man da und dann, ach, das wäre auch ganz schön. Also eigentlich ist es wieder so ein Viertel und demnach auch Stil und kulinarisches Hopping. Ich mag jetzt ehrlich gesagt auch sehr den Jugendstil. Es gibt ja den Stadtteil Brandenburger Vorstadt, alles um die Kaiserzeit herum, 1900. Das ist dann ein komplett anderes Gefühl, als wäre man in einer anderen Stadt, als jetzt die barocke Innenstadt. Das ist eher mehr so mein Ding, Jugendstil Art Nouveau zwischen 1880, 1910. Ein ganz, ganz tolles Viertel und auch ein eigener Kiez für sich alleine, wo man auch alles hat rund um die Uhr, wo also die Bewohner gar nicht unbedingt jetzt direkt auch in die Innenstadt mit der Fußgängerzone müssen.
1: Und deswegen bist du in Bochum geborener, jemand, der sich jetzt hier festgewurzelt hat?
0: Ja, definitiv festgewurzelt. Also da denke ich mal, muss schon echt viel passieren, als dass ich das ändern sollte, dass ich hier aus Potsdam weggehe.
1: Bochum ist so toll besungen worden von Grönemeyer in den 80ern in einer seiner ersten LPs.
0: Ja. Absolut, unbenommen und großartiger Song, der ja auch im Ruhrstadion, wenn der VfL Bochum spielt, immer vorweg erstmal gespielt werden muss. Aber auch da ist es so, dass Herbie ja mittlerweile hier am Heiligen See in Potsdam ein Häuschen hat.
2: Nicht nur Sebastian hat Bochum den Rücken gekehrt, auch Herbie, wie wir hörten, hat sich in Potsdam verliebt. Und ich ohnehin und muss wiederkommen für neue Geschichten aus Babelsberg, aus der großen Potsdamer Filmwelt zum Beispiel. Wir verlängern derweil gern den Citytrip nach Potsdam mit einer Radeltour zur Kliniker Brücke oder auch in den Park Babelsberg mit einer privaten Kaffeestunde auf Golm beim Schlagerduo Cora oder auch mit einem Besuch im Filmpark Babelsberg. www.radioreise.de. Hier gibt es auch weitere Sendungen nach Brandenburg, zum Beispiel ins Oderland oder auch ins Wasserreich Brandenburg. Neben den Podcasts bieten wir auch Bilder und Texte, also das akustische Fotoalbum in Farbe in unseren Blogs www.radioreise.de und überall da, wo man gute Podcasts hören kann. Die Europareise nach Potsdam, die endet mit dem Gruß an alle Radioreisefreunde in Deutschland, Europa und der Welt. Ich sage goodbye, adios, au revoir, ciao, trotziens, hoi, a wiederloge, ayowomba, dovigenia, vislat, desvidrania, gülügül, mer salama und shalom. Und natürlich, tschüssi, macht's gut, Nachbarn.
3: Говорит Люц Андрес. Дорогие слушатели, если в следующий раз в гостях в Потсдаме, то пропошаливач Александровка.
0: Себастьян Штилке, mein Name. Ich hoffe, wir haben euch heute hier ein paar Neuigkeiten und Interessantes und Spannendes zu Europa in Potsdam sagen können. Vielleicht hat es den einen oder anderen jetzt animiert, mal zu googeln, was hat es mit der Potsdamer Kulturlandschaft, was hat es mit dem Studio Babelsberg, was hat es mit dem holländischen Viertel und der russischen Kolonie und italienisierenden Architektur in Potsdam zu tun, was hat es mit dem Film und den Schlössern in Potsdam zu tun. Kommt doch einfach mal vorbei auf Poffertjes im holländischen Viertel.
2: Und hoffentlich bald auch ein Wiedersehen mit Sebastian. Bleiben Sie schön reisefreudig, meine Damen und Herren, denn es gibt noch mindestens 1000 Orte in dieser Welt zu entdecken. In diesem Sinn, wie immer, bis bald.
4: Was? Fritze Bollmann kennt er nicht? Na dann passt mal auf. Hier ist sie, die wundersame Geschichte von Fritze.

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0: Verantwortlich für die folgende Sendung ist Dirk Pohlmann. Hallo und herzlich willkommen bei Rundum Genuss, dem Genießermagazin mit entspannender Musik und Plauderei rund um die schönsten Seiten des Lebens und die größten Genüsse. 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
1: 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Große Ereignisse werfen ihre Schatten voraus. Das große Ereignis ist aber erst nächsten Sonntag. Das schon mal vorweg, wobei eigentlich ist das Ereignis am Freitag, aber am Freitag habe ich keine Sendung, also es ist halt erst am Sonntag. Ne? So kann man das mal zusammenfassen. Und damit hallo und herzlich willkommen hier bei Rundum Genuss, übrigens unter dem Namen Rundum Genuss, die Ausgabe 886. Warum ich das sage? Lasst euch überraschen. Und 1540 so als Genießermagazin. Auch das sei erwähnt, weil das ein bisschen was mit nächsten Sonntag zu tun hat. Aber auch nur ein ganz kleines bisschen. Ich hoffe, ihr hattet ein schönes Wochenende und seid vielleicht auch so ein ganz kleines bisschen in Urlaub. Alle, die noch keinen oder keinen Urlaub mehr haben, ne, wir steigern das Bruttosozialprodukt. Ihr kennt das noch aus den 80er Jahren. Was war das? Wir steigern das Bruttosozialprodukt und so. Naja, gab's doch mal. Ja, alle Jüngeren werden jetzt sagen, aber da müssen wir mal durch. Und wie heißt es ja auch immer so schön, das Schlimme an der heutigen Jugend ist ja auch nur, dass man nicht mehr dazugehört. Ja, da müssen wir jetzt alle mal durch. So, wir fangen einfach mal an. 25 Titel Musik habe ich vorbereitet. Die wollen ja auch alle mal abgespielt sein.

Mark Dorsey und Grave. Damit sind wir eingestiegen hier heute in die Sendung Rund um Genuss auf Mediatop Radio. Jane Isaacs, außerdem Babyface, wen sehe ich hier noch? George Michael, Novel Wack, außerdem James Taylor, Ken Ross, Bobby Caldwell, Tina Arena, Mark Anthony, Rod Stewart, Tape 5, Randy Crawford, Pink, außerdem Jane Monheit, Eilir und wir machen weiter mit Michael Linden oder Linkton mit Twice in a Lifetime.

Diese Sendung steht unter mehreren Motti. Oder heißt das dann Mottos? Wir werden es nie erfahren. Zumindest nicht in dieser Sendung. Denn zum einen ist heute ja der 2.8., also wenn ihr das Original hört, am Sonntagabend. Und am 2.8., oh, jetzt muss ich selber mal gucken. Am 2.8., vor einigen Jahren, da ist sozusagen diese Sendung unter diesem Namen gestartet. So könnte man das einfach mal ausdrücken, nämlich 2009. Also seit 17 Jahren gibt es Rund um Genuss. Davor gab es ja eine andere Sendung. Das ist ja sozusagen der Rechtsnachfolger, wenn man denn so möchte. Ja, das gibt es dann schon seit 96. Dazu kommen wir dann in der nächsten Woche etwas genauer. So, und das zweite Motto, unter dem diese Sendung steht, ist No Risk, No Fun. Denn mein Rechner hier sagt mir gerade, dass er neu starten möchte, weil er Updates gezogen hat. Hoffen wir, dass er durchhält bis zum Ende der Sendung und nicht von alleine neu startet.

Ja, diese Sendung entsteht an einem Rechner. Ja? Oder mit Hilfe eines Rechners. Oder wie man das. Wobei, es sind eigentlich drei. Aber wir wollen das mal nicht so genauer machen. Ne? Denn, naja, soweit dazu. Es gibt schöne Themen diese Woche. Doch, die kriegen wir alle gar nicht unter in dieser Sendung, weil ich auch aus irgendeinem Grund heraus wieder viel zu viel Musik rausgesucht habe. Ich habe nämlich die Musik für die nächste Sendung auch schon zum großen Teil rausgesucht. Aus Gründen, wie es immer so schön heißt. So, Jugendwort des Jahres zum Beispiel oder eine neue Körperpflege, die auf den Markt kommt und so weiter und so weiter und so weiter. Wir schauen gleich mal. Schön ist zum Beispiel, aber das werde ich mir jetzt verkneifen, weil das klingt doch sehr arg nach Mansplaining. Ich könnte jetzt erklären, wie Stillen richtig funktioniert, denn pssst, wir haben Stillwoche. Nein, ist natürlich auch wieder blöder Gag. Es geht natürlich um die Ernährung von Neugeborenen in dem Zusammenhang. Und da gibt es jetzt eine ganz, ganz große Studie, die teilweise weit verbreitete Irrtümer offenlegt und natürlich dann mal anzeigt, was eigentlich auf dem Gebiet wirklich sinnvoll ist. Erzähle ich aber nicht drüber, könnt ihr aber gerne nachlesen unter themen.rundumgenuss.de.

Die Wahl zum Jugendwort des Jahres geht in die zweite Runde. Die offene Umfrage Schlacht mal was vor ist vorbei. Jetzt gibt's eine Top 10 und aus der kann jetzt eine Top 3 ausgewählt werden. Und die geht dann auch mal irgendwann nochmal in die Abstimmung und so weiter. So, die Top 10 übrigens, also die 10 jugendlichsten Wörter, die es zurzeit gibt, sind halt 6-7, Crash Out, Digger, du bist gut genug. Nein, ich singe jetzt nicht. Gute Käse, Macker, Peak, Rage Bait, wenn man das auch mal ausspricht, Schere und Super. Auch sehr weit vorne bei der freien Vorauswahl oder bei der Vorschlagsliste war übrigens auch ein Wort, was es nicht in diese Liste geschafft hat, der ging wohl auf eine Kampagne zurück und ist gleichzeitig eine persönliche Beleidigung. Also demzufolge nicht mit dabei. Mehr Zweckeier, darum geht es übrigens gerade.

dass neue Pflegeprodukte auf den Markt kommen, das ist ja an sich nichts Neues. Das passiert ab und zu immer mal wieder. Viele überleben dann auch ihre Ersteinführung nicht, weil will irgendwie keiner haben. Jetzt kommt was auf den Markt. Das ist, es ist ein Duschgel und ein Peeling übrigens und gibt's mit einem Kirsch- und einem Vanillearoma. Bis man dahin gekommen ist übrigens, hat das immerhin ganze 5 Jahre gedauert, bis man diese Produkte entwickelt hat. Grundduft ist übrigens nicht Kirsche oder Vanille. Nein! Grundgeruch ist übrigens Cola. Genau. Und nicht irgendeine, sondern eine große Marke. Nee, die andere. Also die rot-blaue, nicht die rot-weiße. Ja, ja. Und ich sag mal so, wer schmiert sich doch gerne mal Cola-Duft unter die Achseln und riecht dann wie abgestandenes Softdrink? Ich weiß auch nicht.

von Smartphones, zumindest die Untersuchung derselben, führt doch immer wieder zu erstaunlichen Erkenntnissen. Und dass so ein Smartphone natürlich oft eine Ablenkung ist, das wissen wir natürlich alle. Aber allein schon die Präsenz eines Smartphones in einem Raum kann einer Beziehung schaden. Das ist jetzt interessant, das ist nämlich jetzt auch herausgekommen. Forscherinnen haben herausgefunden, dass dein Smartphone bereits die Qualität deiner Gespräche beeinflusst, wenn es nur irgendwie neben einem liegt. Und das schadet dann letztendlich auch irgendwann der Beziehung. Wie das Ganze zustande kam, das Ergebnis und Hintergründe, alles unter themen.rundumgenuss.de.

Ich habe übrigens noch zwei schöne Artikel gefunden zum Thema nackt schlafen. Entweder immer oder nur bei Hitze. Jetzt die nächsten Tage soll es ja auch wieder ein bisschen wärmer werden. Man muss aufpassen, dass man sich dann nicht verkühlt. Und wer es aber gewöhnt ist und das entspannt macht, sozusagen. Also für wen das neu ist, das kann auch mal zu unruhigem Schlaf führen. Aber für alle diejenigen, die das machen, ne? Und es gibt so verschiedene Vorteile übrigens. Nacktschläfer riechen weniger. Heißt es hier zumindestens. Ne? Hygiene. Immer noch vorausgesetzt natürlich.

Und da sind sie dann auch schon, die geistreichen Bemerkungen hier bei Rund um Genuss auf Mediatop Radio. Und wir fangen an mit König Charles dem Dritten. Die Erde gehört nicht uns, wir gehören der Erde.

Und Robert Reininger meinte einmal, die Wahrheit ist verschieden, nicht an sich, aber für verschiedene Zeitalter ebenso wie für verschiedene Menschen und verschiedene Perioden im Leben eines Individuums. Altes Testament ist jetzt folgendes Zitat: Wer gar zu laut Glück wünscht am frühen Morgen, dem wird es als Verwünschung angerechnet. Kann ich irgendwie nachvollziehen. Und Professor Dr. Lothar Schmidt: Wer glaubt, die Summe zweier Halbwahrheiten sei die Wahrheit, der hat sich verrechnet.

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So, und auch im kulinarischen Teil, da kommen wir natürlich zum Thema Hitze und zum Thema Cola. Vielleicht haben wir auch noch ein bisschen Kaffee mit dabei und lassen wir uns da einfach mal überraschen.

Scharfes Essen, gerade auch bei Hitze. Ist das gut? Ist das weniger gut? Kann man eigentlich mit der paracelsischen Antwort beantworten, die Dosis macht das Gift. Scharf, das ist Paprika, Chili und Peperoni, das ist das Capsaicin, im Pfeffer ist es das Piperin, im Ingwer ist es das Gingerol, im Knoblauch das Allicin und Glucosinolate in Kohlarten, Senf, Rettich, Kresse und Radieschen, ne? Diese scharfen Stoffe übrigens wirken antibiotisch, mykotisch, so heißt das, antiviral. Allerdings, um im menschlichen Körper entsprechende Wirkungen zu entfalten, müsste man dazu so viel essen, dass man das eigentlich auch nicht überlebt. Ne? Also der normale Chili-Konsum reicht nicht aus zum Töten von Bakterien. Das hilft nicht, aber die Schärfe an sich führt natürlich zu einer besseren Durchblutung und damit zu anderen Sachen auch. Scharfes Essen macht übrigens auch euphorisch, ne? Also alles gut. Scharf ist übrigens keine Geschmacksrichtung, sondern eine Schmerzreaktion des Körpers. Denn diese scharfen Pflanzenstoffe, die ich gerade eben aufgezählt habe, die docken nicht an den Geschmackszellen an, sondern an den Schmerzrezeptoren. Die Schweißproduktion steigt an, die Blutgefäße weiten sich, die Durchblutung wird verbessert, die Verdauung wird angeregt, die Nase fängt an zu laufen und der Kreislauf kommt in Schwung. Alles das hilft übrigens auch, um mit der Hitze klarzukommen. Insofern kann wohl dosierte Schärfe im Essen da dann durchaus helfen. Also ein bisschen Pfiff ins Essen und ja, und es hilft auch so ein bisschen gegen die Hitze oder zumindest mit ihr klarzukommen.

Zufall, also wirklich Zufall, dass nach einem Wortbeitrag zu scharfem Essen hier jetzt irgendwas mit Lovin' Fever kommt von High Energy. Aber solche Zufälle gibt's eben. So, und gleich reden wir übers Aufräumen.

Wann habt ihr denn das letzte Mal aufgeräumt? Manchmal hilft sowas nämlich so ein ganz kleines bisschen. Das haben jetzt Aufräumer in einem toskanischen Kloster nämlich festgestellt, denn sie haben dort einen Zettel gefunden, auf dem eine Rezeptur steht, die dem ursprünglichen Rezept von Cola, also von der Cola, jetzt in dem Fall mal nicht die andere, die ich vorhin erwähnt habe, doch erstaunlich ähnlich ist, also dem ursprünglichen. Das heutige Rezept hat damit nichts mehr zu tun, ne? Aber es war früher, und das war die Cola, als sie erfunden wurde, auch ein weinhaltiges Getränk mit Cola-Nüssen und Coca-Blättern. Irgendwann floch der Wein dann raus, weil Alkohol als Versteuerungskram so ein bisschen zu teuer wurde, kam dann Zuckerwasser für rein. Und dann die Cola-Nüsse kamen auch rein und die Coca-Nüsse kamen auch raus, beides, um durch Aromastoffe ersetzt zu werden. Aber dieses Ursprungsrezept, auch in Amerika, das bestand halt ja aus irgendwelchen Weinen und Coca-Blättern und Cola-Nüssen. Jetzt haben sie das Ganze in der Toskana, in Florenz sogar, in einem alten Kloster, nämlich auch gefunden, ein Werbezettel für ein stärkendes Weinelixier. Das Rezept, das da drinnen stand, war doch sehr ähnlich dem, mit dem Coca-Cola seinerzeit mal angefangen hat. Und das ist jetzt das Interessante an der Story, das Rezept aus Florenz war älter.

Klassiker Love is in the Air. Hier mal ein bisschen anders interpretiert. Und zwar von Jeff Cascaro. Kann man sich auch anhören, finde ich.

Ich habe übrigens auch noch zwei Rezepte gefunden, allerdings welche, die nicht aus Kochblogs standen. Kochblog-Rezepte gibt es heute, ihr habt das sicherlich bemerkt, nicht, weil irgendwie wieder nichts wirklich gefunden. Eine schnelle Fischsuppe ist zum Beispiel mit dabei, präsentiert von Stiftung Warentest, muss also gut sein. Und Aloo Gobi, indisches Blumenkohl-Curry, auch dort für gibt's ein Rezept. Und wie man Haferflocken richtig isst, also mit dem Löffel, klar, aber wie man sie vorher halt zubereitet. Dieses mit dem Übernacht-Einweichen ist wohl mit die beste Variante.

Laut Bundeslandwirtschaftsministerium wirft jede und jeder Deutsche im Schnitt 75 Kilogramm Lebensmittel pro Jahr in den Müll. Das muss übrigens nicht sein. Viele werfen es nämlich schon weg, wenn das MHD, das Mindesthaltbarkeitsdatum, abgelaufen ist. Das Mindesthaltbarkeitsdatum ist kein Verfallsdatum. Auch danach, zum Teil noch lange danach, kann ein Lebensmittel essbar, lecker und gesund sein. Man sollte sich da dann eben auch auf seine eigenen Sinne so ein bisschen verlassen. Sehen, riechen, schmecken, wie es immer so schön heißt, schmecken natürlich im Zweifelsfall erstmal vorsichtig, aber wenn alles so schmeckt wie immer, dann ist das auch noch gut. Also nicht alles blind nach Mindesthaltbarkeitsdatum wegwerfen, sondern erst prüfen, dann essen oder eben auch nicht. Aber meistens, vieles ist länger haltbarer.

So, einen haben wir noch. Nämlich das, was zurzeit gerade ist. Wir besingen nämlich gleich noch die Summertime, beziehungsweise lassen das von Jane Isaacs besingen. Ich wünsche euch eine angenehme Woche. Hört auch nächsten Sonntag wieder rein. Da gibt es wahrscheinlich eine Extra-Ausgabe. Also ein bisschen was anders wird dort sein als sonst, aus Gründen, wie es immer so schön heißt. Verantwortlich für diese Sendung war Dirk Pohlmann, der startet jetzt seinen Rechner. Ah nee, erstmal Sendung zu Ende und dann Rechner neu starten. Und dann geht das Runde ins Eckige. Also ich gehe zu Bett. Immerhin ist morgen früh ja auch wieder Arbeiten angesagt. Ciao, tschüss, bis nächsten Sonntag.

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0: Moin moin und herzlich willkommen zu einer neuen frischen Ausgabe von Legenden Reloaded. Mein Name ist Mina Dressler und ich freue mich auch heute wieder mit euch ein neues Thema aufmachen zu können. Und wir starten diese Woche mit dem Märchen Die Schneekönigin, ein Märchen der Kälte und der Liebe. Es war einmal ein böser Spiegel. Geschaffen von einem Troll, der es liebte, das Gute zu verzerren und das Schöne zu zerstören. Dieser Spiegel ließ alles, was strahlend und rein war, klein und hässlich erscheinen und machte das Licht im Herzen der Menschen dunkel. Wer in ihn blickte, sah nur das Schlechte, die Unruhe, das Falsche und die Wahrheit entschwand ihm. Einst brachten die dunklen Geister, die diesem bösen Meister dienten, den Spiegel hoch hinauf in den Himmel. Und dort zerbarst er in unzählige Splitter, die wie feine Scherben durch die Welt flogen. Manche dieser Splitter fielen in Augen. Und wer eine solche Scherbe in sein Auge bekam, sah von da an die Welt nur noch trübe und verkehrt. Manche landeten in Herzen, und wer ein Splitter ins Herz bekam, wurde kalt, grausam oder gleichgültig. So verteilte sich das Boshafteste des Spiegels stumm und heimlich über die Erde, und die Menschen wussten nicht, weshalb sie sich plötzlich fremd, weshalb sie sich kalt empfanden. In einer großen Stadt, die ringsum von Häusern umschlossen war, lebten zwei Kinder nebenan und flechten doch wie ein einziges Herz zusammen. Ihr Name war Gerda, das andere hieß Kai. Sie wohnten so nahe beieinander, dass ihre Rosenstöcke auf den Dächern einander entgegenwuchsen und die Blüten fast wie Botschaften über die schmalen Lücken hinweg sprachen. Im Sommer spielten Gerda und Kai zusammen, saßen im kleinen Vorgarten und bewunderten die Rosen, als wären es die kostbarsten Schätze der Welt. Ihre Liebe war wie ein Lied, das noch keiner singen, das aber doch niemand verlernte. Doch der Winter kam und mit ihm die Stille, in der Schnee jeden Tag etwas Neues auf die Welt legte. Eines Tages saß Kai draußen, als es stark schneite. Er hob den Blick zum Himmel und im gleichen Augenblick trieb einer der bösen Spiegelsplitter, der sich in den Wolken verirrt hatte, in sein Auge und in sein Herz. In diesem Moment veränderte sich alles. Die Rosen, die er einst so schön gefunden hatte, erschienen ihm nun blass und verwaschen. Die Blumen, die er einmal geliebt hatte, schienen ihm nutzlos. Der Schnee hingegen gefiel ihm nun, denn er schien alles zu decken, alle Farben, alle Worte, alles zu betäuben. Kai wurde stiller, kälter und unnahbarer. Gerda verstand zuerst nichts. Sie sah nur, dass Kai nicht mehr lächelte, dass er nicht mehr sang, dass sein Blick an ihr vorbeiglitt, als sehe er sie gar nicht. Sie fragte ihn und er antwortete, als wären sie zwei Fremde, die sich zufällig kennengelernt hatten. Dann geschah es eines Abends, als der Wind durch die Straßen fuhr und die Schneeflocken wie kleine Geister tanzten, dass die Schneekönigin kam. Sie war von einer beinahe unwirklichen Schönheit, ihre Haut so klar wie Frost, ihre Augen wie Sternenlicht und ihr Kleid schien aus fallendem Schnee und gefrorenem Mondlicht gewebt. Doch in ihrer Stimme lag eine Kälte, die bis ins Herz reichte, und jeder, der sie sah, wurde hilflos von ihrer Macht umfangen. Als sie Kai begegnete, ergriff sie sein Herz, das doch schon durch den Spiegelsplitter verwundet war. Er folgte ihr, ohne sich zu wehren, denn sein Wille war erstarrt wie ein Fluss im Winter. Und so nahm die Schneekönigin Kai mit sich in ihr Reich. Weit weg in das Land, wo die Blumen erfroren sind und die Zeit nur aus Schnee und Stille besteht. Von diesem Tag an war Kai verschwunden aus Gerdas Leben. Doch das Mädchen stand nicht still. Die Liebe, die sie für ihn fühlte, war stärker als die Kälte, die sich um die Welt gelegt hatte. Gerda begann zu suchen. Zuerst lief sie zum Fluss, der durch die Stadt floss, und rief Kais Namen in die Wellen.
1: »Wo ist er? Wohin ist er gegangen?« fragte sie, doch die Strömung schwieg.
0: Sie seufzte, setzte sich ans Ufer und ließ die Tränen fallen, die auf das Wasser trafen und wie kleine Sterne darin glänzten.
1: Nach einer Zeit hob sie erneut den Blick, ließ sich vom Wasser tragen, bis sie an einem anderen Ufer landete, fernab von allem, was ihr vertraut war. Dort kam sie in einen wunderschönen Garten, in dem eine alte Frau lebte, die zaubern konnte. Die Frau nahm Gerda auf, kämmte ihr das Haar, fütterte sie mit süßen Früchten und wollte sie bei sich behalten, damit sie nicht weiter in die Kälte hinausgehen müsse. Die magische Macht der Alten ließ die Zeit im Garten verlangsamen und alles, was Gerda suchte, schien weit weg, unerreichbar, fast vergessen. Doch eines Nachts, als sie in den Taubenstall lauschte, träumte sie von Kai. Sie hörte sein Lachen, sah sein Gesicht und als sie erwachte, rannen Tränen über ihre Wangen. Und unter diesen Tränen, wie ein leises Wunder, begannen die Rosen im Garten von neuem zu blühen. Die Farben, die sie zuvor verloren hatten, kehrten langsam Stück für Stück zurück. Gerda erkannte, dass sie nicht länger bleiben durfte. Die Liebe, die sie suchte, wartete anderswo, fern von diesem verwirrenden Zauber. Mit schwerem Herzen verabschiedete sie sich von der alten Frau, die sie liebend umarmte, und nahm ihren Weg wieder auf. Am nächsten Tag begegnete Gerda zwei Raben, die auf einem Weg saßen, der sich durch die Felder zog. Die Raben konnten sprechen, und obwohl sie in schwarzen Federn steckten, hatten sie kluge Augen. Sie erzählten ihr von einem Schloss, in dem ein junger Prinz und eine Prinzessin lebten, die weise und freundlich waren. Vielleicht würden sie Gerda helfen, dachte sie. Vielleicht wüssten sie etwas über Kai. So ließ sie sich von den Raben führen, bis sie vor dem Schloss stand, das aus hellem Stein gebaut war und in der Sonne glänzte, als wäre es aus purem Licht gemacht. Dort wurde sie warm aufgenommen. Die Prinzessin und der Prinz hörten ihre Geschichte, teilten ihr Brot, gaben ihr ein neues Kleid, das besser war als das, das sie trug, und schenkten ihr warme Schuhe, damit sie auf ihrem weiten Weg keinen Schmerz mehr spürte. Doch Kai war nicht hier. Die beiden, die Gerda halfen, versicherten ihr, dass sie sich keine Sorgen machen solle, dass sie sicher und geborgen sein könnte. Doch in Gerdas Herz blieb die Angst wie ein kalter Schatten. So verließ sie auch diesen Ort, mit einem Dank im Herzen, aber einem Schmerz, der sich nicht lindern ließ. Sie ging weiter und die Reise führte sie in wilde Wälder, in denen sie auf Räuber stieß. Die Räuber waren ungehobelt und laut, aber ihre Tochter, ein freies Mädchen mit ungestümen Haaren und funkelnden Augen, mochte Gerda. Sie hörte, wie das Mädchen nach Kai suchte und erkannte in ihr eine Schwester, die wie sie selbst unbeugsam war. Die Räubertochter schenkte Gerda ein Rentier, das stark und schnell war. Auf dem Rücken des Tiers, das durch die Wälder galoppierte, durch Schluchten flog und die Schneefelder mit kräftigen Hufen zertrat, gelangte Gerda weiter in den Norden, immer dem Schnee und dem Eis entgegen, das sie schon seit so langer Zeit verfolgte. Endlich, nach endlosen Tagen, erreichte sie das Land, in dem die Schneekönigin herrschte. Alles schien erfroren hier. Die Bäume standen stumm, die Luft war still. Und die Sterne hingen wie kalte Edelsteine am Himmel. In diesem Land, das wie ein Spiegel aus Eis war, suchte Gerda Kai. Ihr Herz pochte warm in der Kälte und ihre Tränen froren kaum, bevor sie wieder tropften. Sie sang leise, als sie ging, und in ihrem Gesang steckte die Sehnsucht, die sie so lange getragen hatte. Dann stieß sie auf ein großes Eisgebilde, das wie ein Palast geformt war, schimmernd und klar, doch ohne Wärme. In diesem Schloss, das wie ein Kristall leuchtete, fand Gerda Kai. Er saß auf eisigem Boden und legte mit kleinen Schneefeigen ein Muster, das ein Wort ergeben sollte. Das Wort war Ewigkeit. Und daran wollte er sich halten, als wäre dieses Wort sein einziger Halt. Sein Blick war leer, seine Stimme kalt, sein Herz so gefroren, dass es kaum noch schlug. Gerda trat auf ihn zu, ihren Freund, der ihr so nah und doch so verloren war. Sie sah ihn an, als hätte sie all die Zeit, die sie weg gewesen war, nur auf diesen Moment gewartet. Sie streckte die Hand aus und ihre Tränen fielen auf seine Brust, auf seine Augen, auf das Eis, das sie in seiner Seele gebildet hatte. In der Hitze ihrer Liebe begann das Eis in seinem Herz zu schmelzen, wie ein Schneehaufen, den die Frühsommerwärme küsste. Die Scherben, die dort gesessen hatten, lösten sich, fielen heraus, und plötzlich gab Kai einen Laut von sich, leise wie ein Stöhnen der Freiheit. Er sah Gerda an, und in diesem Blick, der jetzt klarer war als der Schnee, der sie umgab, erkannte er sie wieder. Tränen stiegen ihm in die Augen und er weinte, bis auch die letzten Spiegelsplitter heraus waren. Die Schneekönigin, die bis dahin auf einem eisernen Thron gesessen hatte, hob sich auf, doch ihre Macht war geschwunden. Die Eiskönigin konnte Gerda nicht länger halten, denn die Liebe, die zwischen den beiden Kindern entstand, war stärker als die Kälte, stärker als der Schnee und stärker als der Winter selbst. Kai nahm Gerdas Hand und gemeinsam machten sie sich auf den Weg zurück in die Welt, die sie einmal verlassen hatten. Die Kälte wich etwas, als sie ging, und die Luft schien sich zu erwärmen, auch wenn der Schnee blieb. In der Stadt, die Gerda und Kai zurück erreichten, war vieles gleich und doch war alles neu. Ihre Häuser standen da, die Rosen wuchsen auf den Dächern, aber diesmal glänzten sie leuchtender, als hätten sie die lange Abwesenheit gespürt und sich auf ihre Rückkehr vorbereitet. Kai und Gerda waren älter geworden, doch ihre Herzen waren nun stärker, als sie je gewesen waren. Sie wussten, was Winter, was Verlust, was Hoffnung bedeuteten. Und während sie dort saßen, Seite an Seite um die Rosen, die blühten wie zuvor, aber mit einer tiefen Freude, wusste Gerda, dass ihre Liebe, die sie durch Schnee, Eis, Zauber und Gefahr geführt hatte, nie wieder geschwächt werden konnte. Und so endete diese lange Reise, nicht weil die Welt gefroren war, sondern weil sie durch die Wärme zweier Herzen, die sich nicht trennen ließen, wieder lebendig geworden war. Wir hören jetzt Subway to Sally mit Schneekönigin und danach Within Temptation mit Ice Queen.

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Die Schneekönigin ist eines der berühmtesten und tiefgründigsten Märchen von Hans Christian Andersen. Es ist kein kurzes, blitzartiges Gleichnis, sondern eine lange, fast erzählende Episode, die wie ein kleiner Roman durch verschiedene Welten führt. Von der kleinen Stadtgasse über die Wälder und Höfe bis hin ins eisige Herz der Schneekönigin. In ihm verbinden sich Märchen, Symbolik, psychologische Tiefe und leise Kritik an der Kälte, die sich in den Herzen der Menschen einschleicht. Es ist ein Märchen, das sich wunderbar vorlesen lässt, weil es klar strukturiert ist, gleichzeitig aber von Bildern, Symbolen und Gefühlen überfließt. Doch wer hat das Märchen geschrieben? Die Schneekönigin erschien erstmals im Jahr 1844 in Kopenhagen und wurde in der dänischen Sammlung Neue Märchen und Geschichten veröffentlicht. Der dänische Schriftsteller Hans Christian Andersen, der von 1805 bis 1875 lebte, gehörte zu den bedeutendsten Märchenautoren der Weltliteratur. Er schrieb zahlreiche bekannte Märchen wie »Des Kaisers neue Kleider«, »Die kleine Meerjungfrau«, »Das hässliche Entlein« und viele andere, die bis heute in fast allen Sprachen erschienen sind. Andersen schrieb seine Märchen in der zweiten Hälfte des 19. Jahrhunderts, zu einer Zeit, in der das Märchen noch stark von volkstümlichen Stoffen geprägt war, aber zugleich von Romantik, Bildungsbürgertum und neuer Psychologie berührt wurde. Die Schneekönigin trägt viele Züge dieser Epoche. Es ist warm, fast kindlich im Ton, aber zugleich voller metaphysischer Bilder wie Kälte, Eis, Spiegel, Rosen und Reisen. Entstehung und Hintergrund. Die Schneekönigin entstand in einer Zeit, in der Andersen bereits bekannt, aber emotional sehr verletzlich war. Er wuchs ohne Vater in armen Verhältnissen auf, erlebte Ablehnung, Einsamkeit und Liebesenttäuschungen. Seine eigenen Erfahrungen mit Schmerz, Fremdheit und Sehnsucht spiegeln sich in vielen seiner Geschichten, besonders in denen Liebende getrennt werden, Herzen gebrochen werden und Kinder auf der Suche nach Verlorenem durch die Welt reisen. Viele Literaturwissenschaftler sehen in Die Schneekönigin einen Spiegel von Andersen eigenem inneren Kampf zwischen Wärme und Kälte, zwischen Liebe und Verletzlichkeit. Die Figur des Kai, der sich in eine kalte Welt verirrt, kann als Bild für die Seele gelesen werden, die durch Enttäuschung, Zweifel oder Ideen abgekühlt wird. Gerda hingegen steht für die unerschütterliche, treuerliche Liebe, die nicht nachgibt, sondern durch das Herz und den Mut alles wieder erwärmt. Das Märchen ist auch im Kontext seiner Zeit zu verstehen. In der bürgerlichen Kultur des 19. Jahrhunderts spielten Werte wie Treue, Aufopferung, Geduld und unschuldige Liebe eine zentrale Rolle. Gleichzeitig begannen die Romantik, die Gefühle, die Natur und die Imagination zu feiern. In Die Schneekönigin vereinen sich diese Strömungen. Es ist ein Märchen der Gefühle, in dem das Gute nicht durch Gewalt, sondern durch Liebe siegen soll. Die Hauptthemen des Märchens: Die Kälte des Herzens gegen die Wärme der Liebe. Die zentrale Gegenspannung im Märchen ist die zwischen Kälte und Wärme. Kai wird durch den Spiegelsplitter und die Schneekönigin erstarrt. Er lebt die Welt nur noch in Schwarz und Weiß, ohne Wärme, ohne Farbe, ohne Liebe. Gerda bringt das Gegenteil mit: Wärme, Treue, Geduld, Hoffnung. In diesem Kampf zwischen Kälte und Wärme entscheidet sich, was die Kraft der Liebe ausmacht. Das zweite Hauptthema ist Treue und Aufopferung. Gerda ist ein Paradebeispiel für Treue. Sie lässt nicht nach, folgt Kai durch Schnee, Gefahr, Zauber, Räuber und Fremde, ohne sich zu verlieren. Ihre Reise ist eine Metapher für Aufopferung, die nicht angewiesen ist auf Dank, sondern getragen wird von der innigen Liebe, die sie empfindet. Das dritte Hauptmotiv ist der Schritt von der Kindheit in die Reife. Das Märchen zeigt, wie Kinder wachsen. Am Anfang sind Gerda und Kai naiv, nah, voller Vertrauen. Nach der Trennung durchlaufen sie beide eine Wandlung. Gerda wird mutiger, stärker, selbstbewusster. Sie lernt, sich durch die Welt zu bewegen, mit Menschen, Gefahren und Hindernissen umzugehen. Kai verliert zunächst sein Herz, welches er dann wiederfindet. In beiden Figuren spiegelt sich eine Reise von Unschuld zu Verantwortung wider. Das vierte Hauptmotiv: die Kraft der Fantasie und des Glaubens. In den Stationen ihrer Reise nutzt Gerda oft Fantasie, Glaube und Mut, um die Welt zu meistern. In der magischen Gartenwelt führt sie ihre Erinnerungen zurück. In der Begegnung mit dem Räuber vertraut sie auf die guten Seiten der Menschen und im Schloss der Schneekönigin stützt sie sich auf die innere Kraft ihres Herzens. In diesem Sinne ist das Märchen auch eine Auseinandersetzung mit der Fantasie.
Was ist Wahrheit? Was ist Zauber? Und was ist reine Liebe? Das fünfte Hauptmotiv ist die Symbolik von Spiegel, Schnee und Rosen. Spiegel, Schnee und Rosen sind entscheidende Motive in Märchen. Der Spiegel steht für die falsche Wahrnehmung, für die Verzerrung, die durch Böse oder Traumata entstehen. Schnee ist gleichzeitig Kälte, aber auch Reinheit. Nur in falscher, übermäßiger Form wird er zur Bedrohung. Rosen sind das Symbol für Liebe, Schönheit, Leben, Wärme. In der Begegnung dieser Symbole entfaltet sich die Geschichte. Kommen wir zur Figur der Schneekönigin. Die Schneekönigin ist eine der faszinierendsten Figuren in Andersen-Märchens. Sie ist nicht einfach böse, sondern eher eine Kraft der Kälte, eine Figur, die als Spiegelpost für die innere Kältezustände steht. Sie ist wunderschön, aber bedrohlich kalt, aber ohne echte Grausamkeit, eher als eine Art Naturkraft, die sich nicht moralisch, sondern naturhaft äußert. Viele moderne Deutungen sehen in ihr eine Figur, die das Unbewusste, das Schatten, das Frost, die Isolation verkörpert. Sie ist ein Gegensatz zur Figur Gerda, die sich auf ihr Herz verlässt. In dieser Deutung ist die Schneekönigin kein Bösewicht, sondern ein Symbol für die Kälte, die sich in Herzen, in Gesellschaften, in Ideologien bilden kann. Die Bedeutung von Gerda. Gerda ist die Heldin des Märchens. Sie wird nicht durch Gewalt, sondern durch Liebe, Mut und Treue, durch die Kraft, die sie in ihrem Herzen trägt, zum Sieger. In einer Zeit, in der Heldinnenschaft oft männlich gedacht wurde, schafft Andersen mit Gerda eine Figur, die stark, selbstständig und feinfühlig ist, ohne die typischen Männlichkeitsmerkmale nachzuahmen. Sie ist ein Symbol für weibliche Kraft, die sich aus Sensibilität und Tapferkeit zusammensetzt. Die Bedeutung von Kai. Kai ist die Figur, die verloren geht. In ihm wird das Thema des Verlusts von Unschuld, von Kindheit, von Herz und Seele sichtbar. In seiner Trennung von Gerda und seinem Verbleiben im Schloss der Schneekönigin symbolisiert er die Gefahr, dass Menschen sich von der Wärme, der Liebe, der Verbindung abbringen lassen. Seine Rückkehr durch Gerdas Liebe zeigt, dass Selbstheilung möglich ist, wenn das Herz Unterstützung und Verständnis findet. Die Bedeutung der Reise. Gerdas Reise durch die verschiedenen Welten ist nicht nur eine physische Reise, sondern auch eine symbolische. Der Fluss steht für Vergänglichkeit, die Zeit, die das Leben hinwegtragen kann. Der magische Garten symbolisiert den Wunsch nach Dauer, Sicherheit und Vertrautheit. Das Schloss steht für die Ordnung, das Machtgefüge, das Ideal der Gesellschaft. Die Räuber und die Räubertochter zeigen, dass selbst wilde Menschen ein Herz haben können. Das Rentier ist ein Symbol für die Kraft der Natur, die Gerda trägt und unterstützt. Das Schloss der Schneekönigin ist das Herz der Kälte, die aus dem inneren Zustand von Menschen geboren wird. In all diesen Situationen lernt Gerda, wie vielfältig die Welt ist, wie unterschiedlich Menschen, Tiere und Gefahren sein können. Doch in jeder Begegnung trägt sie ihre Liebe, ihre Treue, ihre Wärme mit. Und genau das ist das entscheidende Werkzeug. Die Bedeutung des Endes. Am Ende kehren Gerda und Kai in ihre Heimat zurück. Die Welt, die sie verlassen haben, ist dieselbe. Doch beide sind verändert. Sie sind nicht mehr die unbesorgten Kinder, sondern Menschen, die durch Verlust, Schmerz, Kälte und Eis gegangen sind. Doch in ihnen lebt die Liebe, die niemals zerbrochen wurde. Die Rosen blühen leuchtender als zuvor. Dieses Bild zeigt, dass durch die Erfahrung von Schmerz und Kälte die Schönheit, die Liebe, die Wärme nicht zerstört, sondern sogar gestärkt werden können. In der Psychologie wird dieses Phänomen oft als Resilienz, also die Kraft, sich nach Verletzungen wieder zu erholen und zu wachsen, beschrieben. In Die Schneekönigin wird dies narrativ, bildhaft und unmissverständlich erzählt. Jetzt hören wir Blackmore's Night mit Fairy Queen und danach in Extremo mit Wintermärchen.

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Die moralische und psychologische Bedeutung. Die Schneekönigin trägt eine klare moralische Botschaft. Liebe, Treue, Mut und Hartnäckigkeit sind stärker als Kälte, Schnee, Schmerz oder Verzerrung. Aber es ist nicht nur ein einfaches moralisches Bild, sondern eine tiefgreifende psychologische Geschichte. In ihr zeigt sich, wie Herz, Seele und Verstand durch Schmerz und Verlust beeinflusst werden können, aber wie sie durch Liebe, Treue, Geduld und Verständnis geheilt werden können. In der modernen Interpretation wird das Märchen oft als Symbol für die Verarbeitung von Trauma, Verlust, Trennung, Schuld, Scham oder Verletzlichkeit gelesen. In diesem Sinne ist es ein historisches Märchen, das zugleich zutiefst zeitgemäß ist. Es zeigt, wie innere Verletzungen, die sich wie Schnee in den Herzen ansetzt, durch die Wärme der Liebe, die Geduld der Freunde, die Kraft der Familie oder die eigene innere Sehens geschmolzen werden können. Die Bedeutung des Märchens für heute. In der Gegenwart, in der viele Menschen mit Einsamkeit, Isolation, Verlust, Trennung, Schuld, Scham, Verletzlichkeit oder Verlust von Vertrauen kämpfen, ist das Märchen von Die Schneekönigin höchst aktuell. Es erzählt, dass Kälte, Schnee, Einsamkeit und Verzweiflung zwar mächtig sein können, aber dass die Kraft, die aus dem Herzen kommt, stärker ist. Es erzählt von der Macht der Liebe, der Treue, der Mut, der Geduld und der Selbstüberwindung. Gerda ist ein Symbol für die Kraft, die in jedem Menschen steckt, selbst wenn er schwach, verletzt, verloren scheint. Kai zeigt, dass Verlorengehen, Verirrung, Kälte möglich sind, aber dass Heilung, Rückkehr, Wiederfindung ebenfalls möglich sind. Die Schneekönigin ist ein Symbol für die Kälte, die sich in der Welt, in den Menschen, in der Gesellschaft, in der Politik, in der Kultur befindet. In Die Schneekönigin verbindet sich also märchenhafte Erzählung mit tiefer psychologischer und moralischer Bedeutung. Es ist ein Märchen, das nicht nur spricht, sondern auch den ZuhörerInnen etwas zeigt. Dass die Wärme des Herzens stärker ist als alles, was sie zu ersticken versucht. Die Schneekönigin in der Popkultur zwischen Märchen, Romanen und Filmen. Die Schneekönigin ist weit über Hans Christian Andersens Urform hinaus in der Popkultur lebendig geblieben. Sie ist längst nicht mehr nur eine Figur aus einem klassischen Kinderbuch, sondern ein flexibles Symbol, das sich in Romanen, Filmen, Serien, Musicals, Videospielen und sogar in Liedern wiederfindet. In der Popkultur taucht sie immer wieder auf. Manchmal als direkte Adaption des Märchens, manchmal als vorsichtige Nacherzählung, manchmal nur als Name, Bild oder Atmosphäre. Überall, wo Kälte, Schnee, Isolation, Eis und magische Herrscherinnen thematisiert werden, flattert der Schatten der Schneekönigin mit. In der Literatur wird sie besonders gerne aufgegriffen, weil sie so vielschichtig ist. Schön und gefährlich, kalt und faszinierend, distanziert. Und doch anziehend. In der zeitgenössischen deutschsprachigen Fantasy-Literatur ist ein beeindruckendes Beispiel Leisa Grimms Roman Hinter den Spiegeln so kalt. In diesem Werk tritt die Figur der Schneekönigin deutlich als Inspirationsbild auf. Grimm baut eine Welt, in der Spiegel, Magie und Kälte zentrale Themen sind. Die Grenze zwischen Wirklichkeit und Traum, zwischen Herz, Schnee und Spiegel wird unsichtbar. Genau wie in Andersen Märchen. In Grimms Roman wird die Schneekönigin nicht nur als bloße Herrscherin des Eises, sondern als Symbol für die Isolation, für die Abkühlung von Gefühlen, für das Einfrieren von Beziehungen gelesen. Gleichzeitig durchzieht das Werk eine starke Linie emotionaler Wiedererwärmung, ganz in der Tradition von Gerda, jemand, der sich auf eine Reise begibt, um eine verlorene Verbindung wiederzufinden. In anderen Romanen und Novellen erscheint die Schneekönigin als Figur, die Macht über vergessene Welten, magische Gletscher, Kristallpaläste oder unterirdische Reiche hält. Sie ist oft eine einsame Herrscherin, deren Herrschaft einmal aus Liebe geboren wurde und durch Verletzung in Kälte umgeschlagen ist. In dieser Lesart wird sie zu einer tragischen Figur, weniger als Bösewichtin, sondern als Symbol für die Gefahr, dass Liebe, wenn sie missverstanden, missbraucht oder verletzt wird, in Kälte, Wut oder Starrheit umschlagen kann. Viele Fantasy-Autoren nutzen diesen Aspekt, um in Beziehungen, in Intrigen, in politischen Spannungen eine Figur zu schaffen, die zugleich furchterregend und verständlich wirkt. In Filmen, Serien und Musicals ist die Schneekönigin ebenfalls omnipräsent. Animationsserien, Zeichentrickfilme und Märchenmusicals greifen das Motiv der eisigen Königin mit schneeweißem Kleid, spiegelndem Thron und kristallklarem Schloss auf. In diesen Fällen ist die Figur häufig die Gegenspielerin einer warmherzigen Protagonistin, die sich auf eine Reise durch Eis, Schnee und Gefahr begibt, um die Welt, das Land, das Volk oder eine geliebte Person zu retten.
In einigen Adaptionen wird die Schneekönigin als rein böse dargestellt, in anderen als Figur, die aus Einsamkeit, Schuld oder Schmerz geboren wurde und die am Ende gerettet oder zumindest verstanden wird. In der Popkultur verliert sie so etwas von ihrer dämonischen Strenge und gewinnt dabei eine größere psychologische Tiefe. Die Eiskönigin als moderne Disney-Adaption. Die Eiskönigin völlig unverfroren ist Disneys moderne Neuinterpretation von Hans Christian Andersen Märchen, die Schneekönigin. Anders als die düstere Vorlage setzt der Film auf eine warmherzige Geschwistergeschichte, Humor, Musik und eine märchenhafte Abenteuergeschichte. Gerade diese Mischung macht den Film zu einem der prägendsten Disney-Erfolge der 2010er Jahre. Vom Märchen zur Disney-Welt. Das Originalmärchen von Hans Christian Andersen ist deutlich härter und abstrakter als die Filmversion. Disney übernahm lose Motive wie Eis, eine Schneekönigin und die Idee einer Rettungsreise, formte daraus aber die Figuren Elsa, Anna, Christoph, Sven und Olaf. Dadurch wurde aus der klassischen Märchenhandlung ein moderner Familienfilm mit emotionalem Schwerpunkt. Einige spannende Fakten zu den Filmen. Disney brauchte mehrere Anläufe, um das Projekt umzusetzen. Laut Filmtrivia gab es bereits 2002 einen ersten Versuch und später weitere Entwicklungsphasen, bevor die endgültige Version entstand. Die Animationskünstler entwickelten neue Techniken, um Schnee, Eis und Licht besonders realistisch darzustellen. Olaf wurde schnell zu einer der beliebtesten Figuren des Films und galt als eine der komischsten Nebenfiguren in Disneys jüngerer Geschichte. Die Musik verbindet Broadway-Feeling mit großem Animationskino und trägt stark zur Wirkung des Films bei. Der Film wurde so erfolgreich, dass er zu einem kulturellen Phänomen wurde und die Hauptfiguren Anna und Elsa weit über den Film hinaus bekannt machte. Warum der Film funktioniert? Die Eiskönigin ist modern, weil sie nicht nur ein Märchen erzählt, sondern Themen wie Angst, Kontrolle, Selbstakzeptanz und Schwesternliebe in den Mittelpunkt stellt. Elsa ist dabei keine klassische Disney-Prinzessin, sondern eine Figur mit innerem Konflikt und großer emotionaler Tiefe. Genau das macht die Adaption zeitgemäß und von der ursprünglichen Märchenvorlage deutlich unterscheidbar. Wenn man die Vorlage und den Film vergleicht, sieht man, Disney hat aus einer dunkleren Märchenwelt eine emotionale, musikalische und visuell beeindruckende Neuinterpretation geschaffen. Die moderne Version lebt vor allem von starken Figuren, einer klaren Familienbotschaft und der spektakulären Eisästhetik. Und passend dazu hören wir jetzt Demi Lovatos Interpretation von Let It Go.

In Computerspielen und Brettspielen taucht die Schneekönigin als Bossfigur, als Endgegnerin, als mächtige magische Königin oder als Vision auftauchendes Phantom auf. In Rollenspielen, in denen die Welt in Eisausdehnung gefrorenen Wäldern, schneeverwehrten Burgen oder Kristallhöhlen eingehüllt ist, wird sie als Anführerin der Kälte vorgestellt, die Helden auffordert, ihr Reich zu durchqueren, um die Sonne, die Wärme, das Leben wieder zurückzuholen. In diesen Spielen fungiert sie als Symbol für die Hindernisse, die überwunden werden müssen, bevor die Balance zwischen Licht und Dunkel, Kälte und Wärme wiederhergestellt werden kann. Ein typisches Beispiel ist Dark Parables, der Schmerz der Schneekönigin. Solche Spiele verbinden Rätsel, Erkundung und Fantasy-Atmosphäre mit dem Märchenmotiv. Die Schneekönigin erscheint dabei als geheimnisvolle und gefährliche Macht, während die Spielenden Hinweise sammeln und verschwundene Figuren suchen. Dadurch wird das Märchen in eine interaktive Form gebracht, die besonders gut zu älteren Kindern und Erwachsenen passt.

meiden, aus Angst verletzt zu werden. In der Popkultur ist die Schneekönigin deshalb heute ein Symbol, das sich in vielen unterschiedlichen Kontexten wiederfindet. In Romanen wie bei Liza Grimms Hinter den Spiegeln so kalt, in Filmen, Serien, Musik, Spielen. In all diesen Kontexten bleibt sie ein Symbol für die Kälte, die in der Welt steckt, für die Kräfte, die über das Leben, den Tod, das Gedeihen oder Verderben entscheiden. In der modernen Deutung ist sie ein Symbol für die Angst, das Unbekannte, das Unbewusste, das Unkontrollierbare, das sich in der Nacht, im Dunkeln, in der Einsamkeit zeigt. In der Literatur ist sie ein Symbol für die Verluste, die jeder Mensch erlebt, für die Verletzungen, die man sich selbst zufügt, für die Verantwortung, die man trägt. In der psychologischen Lesart ist sie ein Symbol für die inneren Unruhen, für die Frage nach Schuld, Verantwortung, Moral und Identität. In der gesellschaftlichen Lesart ist sie ein Symbol für die Kräfte, die über das Leben, den Tod, das Gedeihen oder Verderben entscheiden. In der Gegenwart ist die Schneekönigin ein Symbol, das sich in vielen verschiedenen Kontexten wiederfindet. In der Literatur, in der Kunst, in der Musik, in der Filmkunst, in der Psychologie, in der Gesellschaft. In all diesen Kontexten bleibt sie ein Symbol für die Unruhen, die in der Welt versteckt, für die Kräfte, die über das Leben, den Tod, das Gedeihen und Verderben entscheiden. In der modernen Deutung ist sie ein Symbol für die Angst, das Unbekannte, das Unbewusste und das Kontrollierbare. Und damit endet unsere heutige Episode zum Thema Die Eiskönigin. Ich hoffe, euch hat diese Folge genauso gut gefallen, wie sie mir Spaß beim Recherchieren gemacht hat und wünsche euch noch einen schönen Abend. Auf Wiederhören und bis zum nächsten Mal.

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0: 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August um 17.30 Uhr im Brigitte Reimer Literaturhaus in Neubrandenburg. 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

Heute gibt es noch eine Mischung aus heiteren Abschnitten und teilweise aber auch kräftigen bis unwetterartigen Schauern und Gewittern. Die Temperaturen steigen tagsüber auf 29 bis 32 Grad, direkt an Bord zwischen 23 und 29 Grad. Der Wind ist schwach bis mäßig unterwegs, kommt aus östlichen bis südlichen Richtungen, außer natürlich Schauer oder Gewitter sind in der Nähe, dann gibt es Böen. Die kommende Nacht zeigt sich dann wechselnd bewölkt. Weiterhin gibt es einzelne, aber teils auch kräftige Schauer oder Gewitter. Die tiefsten Temperaturen dann rund um 20 Grad, abseits von Schauern und Gewittern. Der Wind schwach aus Süd bis West. Morgen anfangs noch durchziehende Schauer und Gewitter ab dem Mittag. Dann zieht das Ganze ab. Nachfolgend gibt es dann eine kurze Wetterberuhigung und auch ein paar Auflockerungen, bevor später dann erneut örtlich Schauer und Gewitter, vereinzelt auch Unwetter, durchaus wahrscheinlich sind. Die Temperaturen steigen auf 29 bis 32 Grad, direkt am Bord auf 25 bis 29 Grad. Abseits von Schauern und Gewittern dann wieder schwach bis mäßiger Wind aus Richtungen um West. Die Nacht zum Donnerstag ist dann wechselnd bewölkt. Es gibt einzelne kräftige Schauer und Gewitter. Bis zum Morgen lässt das dann aber auch alles nach und zieht ab. Die Temperaturen dann zwischen 20 und 15 Grad bei einem schwachen bis mäßigen Wind.

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Verantwortlich für diese Sendung ist Mario Kricheldorf, Delta Juliet 8, November Uniform. Guten Tag, werte Zuhörer. Was ist Amateurfunk? Der Amateurfunk ist facettenreich wie kaum eine andere Freizeitbeschäftigung. Einige Funkamateure pflegen die Morsetelegrafie und den Sprechfunk, andere befassen sich mit digitalen Betriebsarten ähnlich dem Internet. Funkbetrieb findet auf Kurzwelle, UKW und über Satelliten statt. Mit einem dünnen Antennendraht im Garten können Sie bei Funkverbindungen nicht nur Ihre geografischen, sondern auch Ihre sprachlichen Kenntnisse vertiefen. Funkamateure aus Japan, aus den USA, ja sogar aus Neuseeland sind gleich um die Ecke. Weitere Einzelheiten finden Sie auf der Webseite des Deutschen Amateurradioclubs unter www.drac.de. Dort erhalten Sie auch Informationen über Ansprechpartner in Ihrer Region. Für weitere Fragen bin ich erreichbar unter der Rufnummer 0395 568 3258 oder per E-Mail unter dj8nu@darc.de. Ich wünsche Ihnen viel Freude bei der nachfolgenden Sendung.

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Liebe Hörerinnen und Hörer, eine neue Woche und eine neue Ausgabe von Radio DARC. Wir begrüßen Sie dazu recht herzlich und in der kommenden Stunde werden wir Ihnen unser Technikmagazin mit der Nummer 599 präsentieren. Das Datum der Erstveröffentlichung ist Freitag, der 31. Juli 2026. Ich bin Cody Farrin und werde Sie durch das Programm führen. Unsere moderne technische Welt ist verwundbarer, als viele denken. Ein Stromausfall, eine Überschwemmung und schon war's das mit dem Internet, mit dem Handy, mit dem Telefon. Gerade in den momentanen Zeiten der Krisen ist es deshalb wichtig zu wissen, dass die Funkamateure helfen können, wenn sonst nichts mehr geht. Der Notfunk ist eine Fähigkeit, die für die Gesellschaft immer wichtiger wird. Darum wird es heute schwerpunktmäßig gehen. Starten wir aber in diese Sendung mit Rock von Bon Jovi. Aus dem Album Crossroads stammt der Titel Living on a Prayer.

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1: Heute mit diesen Themen. Notfunk-Ausbildungswochenende in Uzmenningen. Interview mit Astronautin Rabea Rogge veröffentlicht. Amateurfunkaktivitäten zum Internationalen Tag der Katze und des Hundes und jetzt anmelden zum DARC-Fachseminar zu Mantelwellen und Ballonen. Am Mikrofon Conny Farren. 4 Tage, ein Platz am Rand des Nördlinger Rieses und ein Programm, das den Seminarraum weitgehend links liegen lässt. Vom 1. bis 4. Oktober lädt das Referat für Not- und Katastrophenfunk zum bereits 6. Notfunk-Ausbildungswochenende ein, diesmal auf die Ringlesmühle in Uzmenningen, nähe Nördlingen in Bayern. Im Mittelpunkt steht das Material und die Module des DARC-Notfunks und die Software dahinter. Und zwar nicht zum Zuhören, sondern zum Anfassen. Am Ende des Wochenendes stehen Masten und Technik läuft. Dass festes Schuhwerk und wetterfeste Kleidung genauso auf der Packliste stehen wie das 70 cm Handfunkgerät und ein Laptop, hat also seinen Grund. Ein guter Teil der Übungen findet draußen statt, auch außerhalb des Geländes. Das Programm läuft auf 2 Schienen. Wer zum ersten Mal dabei ist, bekommt von Grund auf das Rüstzeug für die Mitarbeit in einer regionalen Notfunkgruppe. Für die fortgeschrittenen Schiene ist die Teilnahme an einem früheren Ausbildungswochenende Voraussetzung. Dort geht es entsprechend tiefer. 125 Euro kostet das komplette Wochenende inklusive 3 Übernachtungen im eigenen Zelt oder Camper, Frühstück, Abendessen, Kaffee und Tee-Flatrate sowie den Unterlagen. Was dieses Wochenende darüber hinaus ausmacht, steht in keinem Programmpunkt. Die Gespräche zwischen den Blöcken, aus denen eine Mannschaft wird, die sich im Ernstfall bereits kennt. Mehr Informationen gibt es auf der Internetseite des Notfunkreferats im DARC. Hören Sie im Anschluss an diese Nachrichten auch ein Radiofeature zum Thema Not- und Katastrophenfunk durch die Funkamateure. In unserer Videoreihe Interview unter dem Turm stellen wir Ihnen Funkamateure und ihre Leidenschaft für ihr Projekt vor. In der Folge 91 sprechen wir mit Rabea Rogge. Sie war die erste deutsche Astronautin im Weltall und dank der Initiative von ARIS und DARC zu Gast auf der diesjährigen Ham Radio Funkfachmesse in Friedrichshafen. Wir haben das vollständige Interview auf der Messe aufgezeichnet und präsentieren es Ihnen nun im DARC-YouTube-Kanal. Im Video erleben Sie Ihre lebhaften Antworten auf viele Fragen. Wie ist sie mit ihrer Verantwortung als Pilotin der FRAM-2-Mission umgegangen? Welchen Bezug hat sie zum Medium Funk? Welchen Blick hat sie auf unseren Planeten Erde? Diese und viele weitere Fragen gibt es in unserem Interview unter dem Turm. Als Teil der rein privat finanzierten SpaceX-Raumfahrtmission FRAM-2 flog Rabea Rogge in einer polaren Umlaufbahn um die Erde. Während der Mission führte sie das Projekt FRAM-2 Ham durch und sendete Bilder via Slow-Scan-Television zur Erde, die Funkamateure aufnehmen und dekodieren konnten. Eine internationale Gruppe von Funkamateuren wird den gesamten Monat August über auf Sendung sein, um gemeinsam den Internationalen Tag der Katze bzw. des Hundes zu begehen. Die gemeinsamen Sonderstationen werden vom 1. August bis einschließlich 31. August aktiv sein, um auf die Bedürfnisse von ausgesetzten, misshandelten und obdachlosen Haustieren weltweit aufmerksam zu machen und um sich für deren Adoption sowie eine artgerechte Behandlung einzusetzen. Viele Funkamateure sind selbst Tierliebhaber, die aus eigener Erfahrung wissen, welch große Bedeutung Haustiere für den Menschen haben. Der Internationale Tag der Katze findet am 8. August statt, der des Hundes am 26. August. Das Amateurfunk-Event zum Internationalen Tag des Hundes wurde erstmals 2022 ausgerichtet und seither weiterentwickelt. 2025 kamen die Katzen dazu. In diesem Jahr werden Stationen, die Hunden und Katzen gewidmet sind, aus Lettland, dem Vereinigten Königreich, UK, den USA, den Niederlanden, Indien und Deutschland auf Sendung gehen. Alle Funkamateure werden auf den Kurzwellenbändern in den Betriebsarten Morsetelegrafie und SSB aktiv sein. Das diesjährige Diplom für erfolgreiche Jäger besteht aus einem farbenfrohen Dokument zum Herunterladen, das für jedes gearbeitete, einzigartige Rufzeichen mit einem entsprechenden Bestätigungsstempel versehen wird. Zusätzliche Informationen und Neuigkeiten zu beiden Veranstaltungen finden Sie auch auf den Webseiten dogdayradio.org und catdayradio.org. In Deutschland sind folgende Rufzeichen reserviert: Delta Alpha 0 Cat, Delta Lima 0 Cat, Delta Alpha 0 Dog und Delta Lima 0 Dog. Interessenten für die Aktivierung können sich an Micha, Delta Foxtrot 4 Whiskey X-Ray, über die E-Mail-Adresse mitmachen@catdayradio.org wenden. Catdayradio, ein Wort. Für das DARC-Fachseminar Mantelwellen und Ballone sind noch Plätze frei. Dozent ist Professor Dr. Ingenieur Michael Hartje, Delta Kilo 5 Hotel Hotel. Er vermittelt Theorie und Praxis zu Mantelwellen im Kurzwellenbereich, ihre Auswirkungen auf Empfang und Sendebetrieb sowie wirksame Gegenmaßnahmen. Behandelt werden Mantelwellensperren, Ballone und Un-Un-Transformatoren, deren Aufbau, Messung und Bewertung. Teilnehmer können eigene Ballone entwerfen, vermessen und ihre Eignung sowie Verluste beurteilen. Für die Messepraxis wird ein Laptop mit Vektornetzwerkanalysator empfohlen. Das Seminar findet statt am Freitag, dem 11. September ab 15 Uhr und am Samstag, dem 12. September von 9 bis 18 Uhr in der DARC-Geschäftsstelle in Baunatal. In der Seminargebühr enthalten ist die Übernachtung mit Frühstück und Verpflegung während des Seminars im Amateurfunkzentrum. Interessenten können sich anmelden über die Webseite events.darc.de/mantel-2026. Das waren unsere heutigen Meldungen aus der Funkwelt für Sie. Der folgende Musiktitel ist mal wieder eine absolute Kuriosität, die Sie sicherlich Jahrzehnte nicht mehr im Radio gehört haben. Er stammt aus dem Jahr 1984, ist von der Dortmunder Gruppe Die Konditors und heißt Himbeereis im heißen Tee. Inmitten der neuen deutschen Welle damals haben die beiden Musiker Peter Freiberg und Uli Steinert diesen sehr kuriosen Titel kreiert. Der Schlager handelt von zwei Menschen, die klischeehaft von einem Urlaub in den USA träumen, den sie sich im echten Leben gar nicht leisten können. Was hat aber Himbeereis gerade mit einer Reise nach Amerika zu tun? Warum sollte jemand auf die Idee kommen, Eis in den heißen Tee zu geben? Handelt es sich um eine Satire auf den irrigen Geschmack der Amerikaner, die auch Brezeln mit Senf konsumieren oder Erdnussbutter und Marmelade? Keiner weiß es bis heute genau. Aber die Musikmagazine haben gemutmaßt, dass man damit auf die krassen Gegensätze in den USA aufmerksam machen wollte. Also, dann rätseln Sie jetzt mal selber bei Himbeer.

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1: Haben Sie sich einmal überlegt, was geschieht, wenn der Strom ausfallen sollte? Nicht für ein paar Minuten, sondern über viele Stunden oder gar Tage hinweg. Leider ist solch ein Szenario keine Panikmache oder ein Thema für ewige Weltuntergangspropheten, sondern durchaus realistisch. Wir erinnern nur an den großen Blackout in Berlin, wo Anfang Januar dieses Jahres mehr als 100.000 Menschen teils eine Woche lang komplett vom Netz abgeschnitten waren. Verursacht wurde der Ausfall durch einen Brandanschlag auf eine Kabelbrücke. Das bedeutete kein Licht, keine Heizung, kein Radio, kein Fernsehen und auch weder Internet noch Handy. Was das bedeutet, wenn man einen Notarzt braucht, mag man sich gar nicht vorstellen. Diese und andere Katastrophen der vergangenen Jahre haben es leider in drastischer Form offenbart. Unsere Infrastruktur ist hierzulande alles andere als krisensicher. Was bedeutet das konkret für jeden Einzelnen? Und welche Rolle können die Funkamateure zur Bewältigung solcher Krisenszenarien beitragen? Die beiden großen Amateurfunkverbände Deutschlands haben dazu konkrete Konzepte entwickelt. Ein Beitrag von Jörg Korte, Delta Delta 1, Golf Oscar.
2: Also, stell dir mal vor, morgen fällt bei uns flächendeckend der Strom aus.
3: Das absolute Horrorszenario.
2: Und das System, das unsere lokale Infrastruktur dann vor dem totalen Chaos bewahrt, wird ziemlich sicher nicht von irgendeinem milliardenschweren Tech-Konzern im Silicon Valley gesteuert.
3: Nein, definitiv nicht.
2: Stattdessen operiert das vielleicht von einer ganz normalen, mit Graffiti besprühten Parkbank irgendwo in Ostfriesland aus.
3: Das ist ein ziemlich krasses Bild, ja?
2: Absolut. Und die Ausrüstung? Eine Autobatterie, ein Stück Draht, das einfach in einen Apfelbaum geworfen wurde, und eine Übertragungstechnik, deren Grundlagen quasi schon im 19. Jahrhundert entdeckt wurden.
3: Richtig, wir sprechen da über Grundlagen, die wirklich steinalt sind.
2: Wir haben heute nämlich einen Bericht von Jörg Korte auf dem Tisch. Und in diesem Deep Dive wollen wir das mal aufdröseln. Es geht um eine fast schon paradoxe Realität unserer Zeit. Nämlich wie eine scheinbar völlig veraltete Technologie in Kombination mit einem Konzept namens Leuchttürme einen ganzen Landkreis retten kann.
3: Ja, vor dem absoluten Kommunikationskollaps retten kann.
2: Genau das. Aber lass uns erstmal in die Realität von so einem Blackout einsteigen. Wenn das Stromnetz flächendeckend wegbricht, fallen unsere Handynetze ja nicht sofort aus, oder?
3: Nein, nicht auf die Sekunde. Die Mobilfunkmasten haben Notstromversorgungen, aber naja, das reicht im besten Fall vielleicht für 2 bis 4 Stunden.
2: Okay, 2 bis 4 Stunden?
3: Ja. Und sobald die Dieselgeneratoren an den zentralen Knotenpunkten dann trocken laufen oder die großen Batteriepuffer erschöpft sind, schaltet sich die gesamte Glasfaser-Backbone ab.
2: Krass! Wir sind es ja gewohnt, Krisen immer live über Twitter oder WhatsApp zu verfolgen. Und plötzlich, zack, gibt es kein Routing mehr. Die Bildschirme sind einfach schwarz.
3: Absolut schwarz, ja. Die digitale Welt ist dann einfach weg.
2: Und da frage ich mich, also für unsere Zuhörer, wo gehen wir denn dann physisch hin, wenn dieser digitale Raum einfach nicht mehr existiert?
3: Tja, und genau da kommt der Katastrophenschutz ins Spiel. In Regionen wie dem Landkreis Leer in Niedersachsen hat man dafür das sogenannte Leuchtturmkonzept etabliert. Die Idee dahinter ist, ganz dezentrale physische Anlaufstellen in der analogen Welt zu schaffen.
2: Also echte Gebäude, zu denen man hingehen kann?
3: Ganz genau. Das sind vorher klar definierte öffentliche Gebäude. Meistens ist das örtliche Rathaus, vielleicht eine größere Schule oder eben ein Dorfgemeinschaftshaus. Und im Krisenfall, wenn also sämtliche Telekommunikation tot ist, werden diese Gebäude sofort mit Personal besetzt.
2: Ah, okay.
3: Sie dienen dann als Informationshubs. Dort bekommst du als Bürger verlässliche Lageberichte, du findest erste Hilfe und ganz wichtig, du kannst dort kritische Notrufe an Rettungsdienste weitergeben.
2: Verstehe. Es geht also darum, feste, verlässliche Ankerpunkte zu haben in einem völlig unübersichtlichen Chaos.
3: Exakt. Ein Licht im Dunkeln eben. Deshalb Leuchtturm.
2: Also ein physisches Gebäude als Sammelpunkt ergibt absolut Sinn. Schon allein, um Panik in der Bevölkerung zu vermeiden. Aber wenn ich mir das jetzt mal architektonisch und vor allem netzwerktechnisch ansehe, dann stoße ich da sofort auf einen massiven Konstruktionsfehler.
3: Nanu, was meinst du genau?
2: Naja, ein Rathaus ist doch im Kern auch nur ein Kasten aus Beton und Glas. Wenn unter der Straße die Glasfaserkabel tot sind und das Telefonnetz zusammengebrochen ist, dann ist der Bürgermeister da drin doch genauso ahnungslos und isoliert wie ich hier in meinem Wohnzimmer.
3: Richtig, der hat dann auch keinen Balken mehr auf dem Handy.
2: Eben, wenn ich da jetzt hinrenne und sage, hey, mein Nachbar hatte gerade einen Herzinfarkt, wir brauchen dringend einen Notarzt, wie soll der Mitarbeiter im Rathaus denn dann die zentrale Rettungsleitstelle erreichen?
3: Tja.
2: Ein Gebäude ohne jede funktionierende Kommunikationsanbindung ist doch kein Leuchtturm, das ist einfach nur eine dunkle Insel.
3: Und genau da legst du den Finger in die Wunde. Das ist die entscheidende Schwachstelle jedes statischen Notfallplans. Ein isolierter Knotenpunkt hat operativ gesehen null Wert. Und hier greift jetzt der Bericht von Jörg Korte ein, der nämlich das eigentliche unsichtbare Rückgrat von diesem ganzen System beleuchtet.
2: Das unsichtbare Rückgrat?
3: Ja. Um diese Leuchttürme überhaupt in ein funktionierendes Netzwerk zu verwandeln, verlässt sich der Landkreis nämlich auf eine externe, extrem spezialisierte Ressource.
2: Und das sind diese Funkamateure?
3: Genau. Die Funkamateure des VfDB-Ortsverbands Leer, die stellen nämlich den sogenannten Notfunk bereit.
2: Okay, Notfunk. Wenn man das Wort hört, denken viele, also ich auch, wahrscheinlich erstmal an alte Schwarz-Weiß-Filme oder so maritime SOS-Signale.
3: Ja, Morsen auf der Titanic, dieses Klischee.
2: Ganz genau. Aber wenn man sich die Bilder in unseren Quellen mal genau ansieht, dann bekommt man ein völlig anderes Verständnis davon, wie diese Ausrüstung aussieht.
3: Absolut, das sieht ganz anders aus.
4: Da liegt dann das komplette Notfunkset auf dieser besagten Holzparkbank. Das ist extrem kompakt in so einer robusten Tasche verstaut. Da prangt dann noch ein Warnschild für elektromagnetische Strahlung drauf.
3: Mhm, alles sehr professionell.
4: Und da liegen dann moderne, tragbare Transceiver, also Funkgeräte. Dann Lithium-Eisen-Phosphat-Akkus, aufgerollte Koaxialkabel, Headsets. Das ist alles modular und sofort einsatzbereit.
3: Genau, das ist der Punkt. Es ist sofort bereit.
4: Mich fasziniert dabei dieser enorme Kontrast zu unserer kommerziellen Infrastruktur. Ich meine, für eine simple WhatsApp-Nachricht über 5G brauche ich riesige Serverfarmen.
3: Serverfarmen, Unterseekabel, gigantische Rechenzentren.
4: Ja, und komplexe BGP-Routing-Tabellen und zigtausende Sendemasten, die alle permanent klimatisiert werden müssen.
3: Und Strom fressen ohne Ende.
4: Richtig, ein einziger Ausfall in dieser langen Kette und das ganze System steht. Aber der Funkamateur auf der Parkbank, der schaltet einfach sein Gerät ein und ist komplett autark.
3: Was hier so faszinierend ist, ist wirklich dieses Prinzip. Die kommerzielle Netzarchitektur ist ja auf maximale Bandbreite und Effizienz optimiert. Aber absolut nicht auf Resilienz. Notfunk hingegen funktioniert nach dem Prinzip der minimalen Abhängigkeit. So ein moderner Kurzwellentransceiver, der benötigt zum Empfangen extrem wenig Strom. Oft nur wenige Ampere bei 12 Volt.
2: Das heißt, eine normale Batterie reicht ewig.
3: Genau, ein einfacher kleiner Akku-Pack reicht dafür tagelang im Betrieb. Die Infrastruktur, die sie nutzen, ist ja nicht künstlich gebaut.
2: Sondern?
3: Es ist einfach die physikalische Beschaffenheit unserer Erdatmosphäre und der Landschaft. Die Funkwellen an sich.
2: Okay, das verstehe ich. Aber um einen ganzen Landkreis koordiniert abdecken zu können, reicht es ja sicher nicht, wenn vereinzelt Leute mit kleinen Handfunkgeräten irgendwo im Wald stehen, oder?
3: Nein, natürlich nicht.
2: Weil diese UHF- und VHF-Frequenzen, die man für diese lokale Kommunikation nutzt, die breiten sich ja quasi optisch aus, richtig?
3: Exakt. Die benötigen im Grunde eine direkte Sichtverbindung.
2: Das bedeutet also, jedes Gebäude, jeder kleine Wald und vor allem auch die Erdkrümmung, die schlucken das Signal.
3: Ganz genau.
2: Wenn ich also mit einem Handfunkgerät am Boden stehe, komme ich vielleicht so 3 oder 4 Kilometer weit, bevor das Signal komplett im Rauschen untergeht.
3: Ja. Und das reicht nicht.
2: Eben, das löst ja das Problem vom isolierten Rathaus nicht, wenn die zentrale Leitstelle 20 Kilometer weit weg ist. Wie überbrücken die denn diese riesigen Distanzen so verlässlich?
3: Die Lösung sind physische Repeater-Knotenpunkte, also Relaisstationen. Und die werden an strategisch extrem hochgelegenen Orten etabliert. Der Bericht zeigt das sehr anschaulich am Beispiel von Leer. Der VfDB betreibt dort fest installierte Relais auf dem historischen Wasserturm.
2: Ah, klug.
3: Und? Auf dem gigantischen grün-weißen Agravis-Turm direkt drüben am Wasser.
2: Also die gehen einfach so weit hoch wie möglich.
3: Genau. Indem sie die Antennen da oben in 50 oder 60 Metern Höhe platzieren, umgehen sie fast alle Störfaktoren am Boden.
2: Okay, verstehe.
3: Ein ganz schwaches Signal von einem tragbaren Funkgerät an so einem kleinen Leuchtturm wird dann von der hochgelegenen Relaisstation empfangen, verstärkt und simultan auf einer anderen Frequenz wieder in die Weite abgestrahlt. So wird aus einem lokalen 3-Kilometer-Radius plötzlich ein riesiger Abdeckungsbereich von 50 oder sogar 100 Kilometern.
2: Und diese Relaisstationen da oben, die haben auch wieder eigene Batterien?
3: Genau, die sind so konzipiert, dass sie bei einem Blackout komplett autark weiterlaufen. Meistens gestützt durch fette Solarpaneele und große Batteriebanken.
2: Okay, also das etabliert dann die reine Sprachverbindung.

0: 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Die mehr als 60.000 Funkamateure in Deutschland können mit kleinen, batteriebetriebenen Funkgeräten etwas machen, was sonst kaum jemand kann. Sie können bei Not- und Katastrophenfällen nach wie vor kommunizieren, auch wenn Internet, Handy und Telefone ausgefallen sind, etwa infolge eines Stromausfalls oder einer Überschwemmung. In der Öffentlichkeit wird das Problem eines Kommunikationsverlustes von Entscheidungsträgern meist verdrängt. Grundlage sind Sprachverbindungen über notstromversorgte Umsetzer, die sich deutschlandweit auf vielen Bergen oder Hochhäusern befinden. Aber nicht nur. Es gibt auch noch andere Fähigkeiten der Funkamateure. Wir stellen sie Ihnen jetzt vor.
1: Ich bin in den Unterlagen über ein technisches Detail gestolpert, das mich wirklich aufhorchen ließ. Die Funkamateure beschränken sich nämlich absolut nicht nur auf reinen Sprachfunk. Sie können über Kurzwelle tatsächlich E-Mails verschicken.
2: Richtig, das ist der Hammer.
1: Und zwar völlig ohne einen lokalen Internetprovider, komplett ohne Glasfaser, ohne einen Router zu Hause. Sie nutzen einfach die Kurzwelle, um digitale Daten um den halben Globus zu senden.
2: Genau so ist es.
1: Aber warte mal, Kurzwelle ist doch extrem anfällig für atmosphärische Störungen. Oder ich kenne das noch von alten Radios. Wenn Gewitter in der Nähe ist, knackt und rauscht es auf den Frequenzen ohne Ende. Wie verhindert man dann, dass so eine extrem wichtige, angeforderte Medikamentenliste für das örtliche Krankenhaus durch so ein bisschen statisches Rauschen auf dem Weg nach Australien in einen unleserlichen Zeichensalat verwandelt wird?
2: Das ist ein super spannender Punkt. Und das ist genau die Stelle, an der sich dieses scheinbare Bastelhobby als hochprofessionelle Dateninfrastruktur offenbart.
1: Okay, wie machen die das?
2: Sie nutzen dafür Fehlerkorrekturprotokolle, ähnlich wie man es auch aus der modernen kabelgebundenen Netzwerktechnik kennt. Das Ganze ist gepaart mit einer speziellen Software, die nennt sich Winlink. Der Computer am Funkgerät wandelt diese getippte E-Mail in ganz komplexe akustische Tonsignale um.
1: Also er macht aus dem Text quasi Töne.
2: Richtig. Und diese Töne werden über die Antenne direkt in den Himmel geschickt. Die Kurzwellen prallen dann da oben an den ionisierten Schichten der Ionosphäre ab und werden dann, wie bei einem Spiegel, zur Erde zurückreflektiert.
1: Wahnsinn! So überwinden die dann Tausende von Kilometern?
2: Genau.
1: Aber was ist jetzt, wenn durch atmosphärisches Rauschen, also durch so einen Gewitterknacken, ein Teil dieser Töne einfach verschluckt wird? Dann fehlt doch Text.
2: Dann greift dieses schlaue Protokoll. Es sendet die Daten nämlich nicht am Stück, sondern in winzig kleinen Paketen.
1: Ah, Paketdaten.
2: Ja. Die empfangende Station am anderen Ende der Welt gleicht dann sofort ab, ob das Paket mathematisch absolut korrekt angekommen ist.
1: Und wenn nicht?
2: Fehlt auch nur ein einziges Bit durch so ein Knacken, fordert die Empfängerstation vollautomatisch exakt dieses eine kleine Paket nochmal an.
1: Das regeln die Rechner unter sich.
2: Völlig automatisch, ja. Erst wenn die Datei zu 100% fehlerfrei drüben liegt, wird sie wieder zusammengesetzt.
1: Krass!
2: Und dann wird sie von dieser weit entfernten Station, die ja in Australien oder so sitzt und logischerweise nicht von unserem lokalen Blackout betroffen ist, in das ganz normale weltweite Internet eingespeist.
1: Das ist echt MacGyver-Level der Telekommunikation. Auf diese Weise können die Behörden im Krisengebiet dann fehlerfreie, präzise Lageberichte nach außen schicken?
2: Genau. Es ist natürlich eine extrem langsame Verbindung. Wir reden hier oft nur von wenigen Kilobit pro Minute.
1: Aber sie ist eben nahezu unzerstörbar.
2: Langsam, aber stetig gewinnt das Rennen. Besonders wenn die Alternative absolute Stille ist. Absolut.
1: Das erklärt auch, warum die geografische Lage von Ostfriesland in dem Bericht so stark betont wird, oder?
2: Ja, die Topografie spielt da eine Riesenrolle.
1: Diese extrem flache Landschaft da oben, ohne Berge, das ist natürlich ein enormer physikalischer Vorteil für die Ausbreitung von diesen Funkwellen.
2: Keine Hindernisse im Weg.
1: Richtig. Aber die Nähe zur Nordseeküste, die bringt halt das ständige Risiko von Sturmfluten mit sich.
2: Und Wasser ist der Tod für moderne Technik.
1: Ein massiver Wassereinbruch würde bodennahe Verteilerkästen, die Notstromaggregate von Mobilfunkmasten und ganze Serverräume in kürzester Zeit fluten und komplett zerstören.
2: Und genau wegen dieses permanenten Risikos trainieren die Ortsverbände des WFDB und des DARC dieses Szenario quasi obsessiv.
1: Die üben das, richtig?
2: Ja. Notfunk ist keine theoretische Übung, die man irgendwie aus einem Handbuch abliest, während einem das Wasser schon bis zum Hals steht. Der Bericht zitiert da sehr passend: In der Krise schlägt die Stunde der Improvisation aber nur, wenn die Technik und die Handgriffe vorher in Fleisch und Blut übergegangen sind.
1: Das macht Sinn. Wie trainieren die das denn konkret?
2: Die veranstalten sogenannte Field Days. Die begeben sich dann absichtlich in Gebiete ohne jegliche Infrastruktur, ganz weit weg vom Stromnetz. Dort müssen sie unter echten Feldbedingungen komplette Sendestationen aufbauen.
1: Weil diese Hochfrequenztechnik in der Praxis eben nicht einfach Plug-and-Play ist, oder?
2: Oh nein, ganz und gar nicht.
1: Man muss ja wissen, wie man eine Antenne exakt auf die spezifische Wellenlänge abstimmt, wie man Stehwellenverhältnisse misst, damit der Sender nicht einfach durchbrennt. Und wie man eine vernünftige Erdung herstellt, wenn der Boden knochentrocken oder vielleicht sogar gefroren ist.
2: Das ist viel Handwerk. Diese Field Days dienen wirklich dem Aufbau von so einem muskulären und kognitiven Gedächtnis.
1: Das ist extrem beeindruckend. Aber lassen wir uns da jetzt nicht täuschen. So brillant dieser VfDB-Ortsverband Zell 31 auch ist, das sind hochgradige Spezialisten.
2: Ja, natürlich.
1: Die haben jetzt nicht zehntausende Mitglieder im Landkreis. Die können zwar diese Leuchttürme besetzen und die Verbindung zur Leitstelle halten, aber ich als ganz normaler Bürger hier in meinem Haus bin doch immer noch von dem Leuchtturm abgeschnitten, bis ich physisch dahin laufe.
2: Das stimmt, ja.
1: Und wenn die Straßen überflutet sind oder Bäume querliegen nach einem Sturm, dann bringt mir das tolle Rathaus auf der anderen Seite der Stadt relativ wenig.
2: Da hast du völlig recht. Und die Katastrophenschutzbehörden sind sich dieser Lücke auf der sogenannten letzten Meile auch sehr wohl bewusst.
1: Okay, also gibt's da einen Plan?
2: Ja, die Infrastruktur der Profis muss ja irgendwie mit der Zivilbevölkerung verzahnt werden. Deshalb weitet sich dieses Leuchtturmkonzept derzeit immer weiter aus und integriert eine Ebene, die oft als Bürgerfunk bezeichnet wird.
1: Bürgerfunk?
2: Genau. In der Quelle wird erwähnt, dass Kommunen wie zum Beispiel die Kreisstadt Soest oder die Samtgemeinde Sögel da schon sehr proaktiv handeln.
1: Was machen die genau?
2: Sie setzen ganz massiv auf die Verbreitung von kleinen PMR-446-Funkgeräten unter den Bürgern.
1: Da muss ich jetzt aber wirklich skeptisch einhaken. PMR-446, das sind doch diese kleinen, lizenzfreien Handfunkgeräte, die sich jeder einfach im Baumarkt kaufen kann, oder?
2: Ja, exakt die. Walkie-Talkies im Grunde.
1: Die dürfen doch gesetzlich, glaube ich, maximal mit 0,5 Watt senden.
2: Richtig. Die Sendeleistung ist stark limitiert.
1: Wenn ich mich jetzt in einem dicht bebauten Wohngebiet befinde, voller Stahlbeton und nasser Bäume, dann reicht dieses winzige Signal doch vielleicht ein oder maximal 2 Kilometer weit.
2: Oft sogar noch weniger, ja.
1: Wenn der nächste Leuchtturm aber 5 Kilometer entfernt ist, dann nützt mir mein kleines Baumarktfunkgerät überhaupt nichts. Wie soll das in der Praxis eine echte Hilfe sein?
2: Wenn man es als direkte Sternverbindung zwischen dir und dem Leuchtturm betrachtet, hast du völlig recht. Das würde physikalisch krachend scheitern. Aber der Ansatz hier ist ein ganz anderer. Es geht hier nicht um eine Topologie, bei der jeder einzelne Bürger direkt mit dem Zentrum sprechen muss.
1: Sondern?
2: Es geht um den Aufbau eines zivilen Mesh-Netzwerks, also eines extrem engmaschigen Netzes aus ganz normalen Nachbarn.
1: Ah, wie eine Kette.
2: Genau. Wenn du so ein PMR-Gerät hast, erreichst du vielleicht nicht das Rathaus, aber du erreichst den Nachbarn 3 Straßen weiter. Und der erreicht wieder jemanden am Ende seines Viertels. Und diese Person wiederum steht vielleicht schon in Rufweite eines Feuerwehrautos oder eben des Leuchtturms.
1: Verstehe. Es geht also um dezentrale Informationsbeschaffung. Und die Fähigkeit, wichtige Meldungen einfach von Block zu Block weiterzureichen.
2: Exakt. Wie beim Stille-Post-Prinzip.
1: Okay, das ist smart. So lassen sich Straßensperrungen, Brände oder medizinische Notfälle direkt durch die Bevölkerung koordinieren.
2: Ja, und das entlastet die großen Organisationen massiv, weil die sich nicht um jeden einzelnen Kontakt kümmern müssen.
1: Das verändert die Perspektive komplett. Es delegiert die Verantwortung für diese allererste Phase der Krisenbewältigung zurück an uns, an die Bürger.
2: Ganz genau.
1: Und das deckt sich ja auch exakt mit den konkreten Vorbereitungsempfehlungen aus dem Bericht, den wir hier haben.
2: Ja, der wird da sehr praktisch.
1: Da wird sehr pragmatisch geraten, Leute, der Staat kann einfach nicht in Minute 1 überall sein. Neben diesem vom Bundesamt empfohlenen Lebensmittel- und Wasservorrat für 5 bis 10 Tage wird da ganz explizit Kommunikationsvorsorge gefordert.
2: Was gehört da alles dazu?
1: Ein simples, batteriebetriebenes Taschenradio, um diese staatlichen Warnmeldungen überhaupt empfangen zu können. Und eben diese PMR-446-Geräte inklusive eines ordentlichen Vorrats an Batterien.
2: Einfache Dinge.
1: Ja, Dinge, die keine wochenlange Schulung erfordern, die aber am Ende den Unterschied zwischen völliger Isolation und echter Handlungsfähigkeit ausmachen.
2: Wir beobachten hier wirklich eine faszinierende Rückbesinnung. Ich meine, der Amateurfunk wurde ja lange Zeit von der breiten Öffentlichkeit als so ein extrem nischiges Technik-Hobby abgetan. Für Nerds, die Nächte im Keller verbringen, um irgendeine QSL-Karte aus Neuseeland abzufangen. Aber heute sehen wir, wie Organisationen wie der VfDB und der DAC quasi einen absolut ehrenamtlichen Sicherheitsdienst für die Gesamtgesellschaft stellen. Sie pflegen und trainieren eine echte Schatteninfrastruktur. Die existiert lautlos im Hintergrund und genau in dem Moment, wo unsere hochgezüchtete, hyperkomplexe Technologiewelt in sich zusammenfällt, übernehmen die das Kommando.
1: Also was nehmen wir als Zuhörer aus dieser Analyse mit? Wenn diese digitale Illusion irgendwann zerplatzt und der Strom flächendeckend wegbricht, dann rettet uns keine Cloud und kein schickes Glasfaserkabel. Das Überleben von kritischer Infrastruktur hängt dann von echten physikalischen Anlaufstellen ab, diesen Leuchttürmen. Und diese Leuchttürme blieben völlig blind, gäbe es nicht das autarke, extrem robuste Netzwerk dieser Funkamateure, die über ihre Relaisstationen und über die ionosphärischen Reflexionen fehlerfreie Daten um den halben Erdball schicken können.
2: Ein Wahnsinnskonzept.
1: Sie nutzen eine Technik, die einfach so fundamental mit der Physik unseres Planeten verknüpft ist, dass sie keine riesigen Rechenzentren braucht, um zu funktionieren.
2: Und gleichzeitig bedeutet echte Krisenvorsorge eben auch, dass diese Architektur bis direkt in unsere eigenen Wohnzimmer reicht. Indem wir selbst mit diesen kleinen Funkgeräten Teil eines lokalen Netzwerks werden.
1: Genau. Es ist ein perfekt ineinandergreifendes System. Hochspezialisiertes Wissen an der Spitze und dezentrale Eigenverantwortung an der Basis. Das führt mich jetzt zu einem letzten, sehr provokativen Gedanken, den ihr euch als Zuhörer mal durch den Kopf gehen lassen solltet. Wir befinden uns nämlich derzeit in einer Phase, in der wir alte Infrastrukturen extrem systematisch abschalten und einfach herausreißen. ISDN ist schon lange Geschichte, die alten 3G-Netze wurden abgeschaltet, Kupferkabel werden aus dem Boden gerissen, um Platz für die Glasfaser zu machen. Und selbst das bewährte, völlig analoge UKW-Radio soll ja langfristig dem digitalen DAB+ weichen. Wir rechtfertigen das dann immer alles mit noch mehr Bandbreite, höherer Effizienz und, naja, geringeren Wartungskosten.
2: Das übliche Argument.
1: Aber wenn wir uns heute ansehen, wie im Ernstfall eine simple Autobatterie und eine Drahtantenne auf einer Parkbank in Ostfriesland die einzige Rettung vor dem totalen Blackout sind, dann müssen wir uns ernsthaft fragen. Bauen wir uns durch diesen gnadenlosen Optimierungswahn nicht unsere eigene, ultimative Verwundbarkeit zusammen?
2: Eine sehr berechtigte Frage.
1: Wenn wir also das nächste Mal sehen, wie so ein klobiger, alter Funkemast demontiert wird, weil er angeblich nicht mehr zeitgemäß ist, sollten wir vielleicht überlegen, was ist eigentlich der tatsächliche Preis für diese absolute Effizienz? Zerstören wir da gerade das einzige Sicherheitsnetz, das uns am Ende noch bleibt, wenn die digitale Welt den Stecker zieht? Denkt mal darüber nach. Ja!

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1: Amateurfunk ist auch Notfunk. Jeder sollte wissen, dass in einem Katastrophenfall weder Handy noch Telefon noch das Internet funktionieren werden. Wir sind einfach komplett abgeschnitten von der Kommunikation, wenn beispielsweise der Strom fehlt. Die Funkamateure können hier aber helfen, wie wir heute in einem Beitrag gehört haben. Sie machen sich den Umstand zunutze, dass man eben für die Kurzwellenkommunikation keine Infrastruktur braucht. Ein Stück Draht und eine Autobatterie genügen. Aber man muss schon auch wissen, welche Frequenzen man benutzen kann, wann es wohin geht. Und diese Information liefert uns jetzt wieder unser Funkwetterspezialist Christian Reiber, Delta Lima 8, Mike, Delta Whisky, vom HF-Referat des DARC.
2: Im Moment stecken wir auf der Kurzwelle ja noch in der Sommerflaute, Conny. Das heißt aber keineswegs, dass nichts ginge. Nur 10, 12 und 15 Meter sind keine so stabilen Posten mehr, wie das im restlichen Jahr der Fall ist. Und etwa ab September auch wieder sein wird, wenn die Aufheizung der Ionosphäre über der Nordhalbkugel der Erde zurückgeht und sich daraufhin die Chemie der Hochatmosphäre umstellt. Ein Stück Entschädigung sind die noch recht langen Öffnungszeiten auf 17 und vor allem 20 Meter. Wenn, wie letzte Woche, das Erdmagnetfeld ruhig bleibt, dann ist das 20-Meter-Band rund um die Uhr nutzbar. Ab September dürfen wir dann wieder mehr vom 10-Meter-Band erwarten. Mindestens 110 solare Fluxeinheiten sollten es dann aber schon sein. Dieses Jahr haben wir da noch recht gute Chancen. In der letzten Woche lag der solare Flux zwischen 140 und 150. Der zunächst erwartete Rückgang hat noch nicht eingesetzt. Das lag an 30 neu entwickelten aktiven Regionen, die den Zerfall der Region 44-93 kompensierten, die ja der Star der Vorwoche war. An Flares wurden vornehmlich solche der

bis zum Wochenende die polaren Pfade bis zum 40-Meter-Band beeinträchtigen wird. Jeden Tag ereignen sich zudem mehrere koronale Masseauswürfe. Die Frage ist dann nur, wo auf der Sonne das passiert und ob das ausgeworfene Plasma Richtung Erde zieht. Bis auf eines befinden sich die Aktivitätszentren aktuell noch im Ostteil der Sonne. Damit sind erdgerichtete Masseauswürfe wenig wahrscheinlich. Das ändert sich jetzt aber. Zunächst dürfen wir daher noch ein relativ ruhiges Erdmagnetfeld genießen. Vor allem nach dem Wochenende ist aber dann mit zunehmender Unruhe zu rechnen. Die derzeit sichtbaren Fleckengruppen bekommen in den nächsten Tagen noch ein wenig Verstärkung. Die Sonnenaktivität bleibt daher noch einige Tage angehoben. Zunächst ist noch mit 140 bis 170 solaren Fluxeinheiten zu rechnen. Zum nächsten Wochenende hin wird aber ein Rückgang auf unter 130 Einheiten erwartet. Solange das Erdmagnetfeld einigermaßen ruhig bleibt, ändern sich die Ausbreitungsbedingungen in den nächsten Tagen kaum. 20 und 17 Meter sind die Haupt-DX-Bänder. 15 Meter öffnet tagsüber recht regelmäßig. 40 Meter bietet vor allem am Tagesrand und nachts ein interessantes Stationsangebot und auf 10, 6 und auch auf 2 Meter ermöglicht die sporadische E-Schicht Shortskip-Ausbreitung. Und am Himmel nimmt die Meteordichte zu. Dank der Alpha-Capricorniden, der südlichen Delta-Aquariden und der langsam beginnenden Perseiden. 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

Das war's nun für heute. Wir sind leider schon wieder am Ende von Radio DARC angelangt. Die Sendung der vergangenen Stunde war ein Programmbeitrag des gemeinnützigen Deutschen Amateurradioclubs im Rahmen der Sendefolgen unserer Übernahmepartner. Redaktion und Musikauswahl hatte Rainer Englert, Delta Foxtrot 2, November Uniform. Wir hoffen, die Sendung hat Spaß gemacht. Wenn ja, sagen Sie es doch einfach weiter. Wenn Sie wollen, hören wir uns nächste Woche wieder. Gleiche Zeit, gleiche Frequenz. 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Auf Wiederhören, moin, tschüss, servus und 73, gut DX, bis zum nächsten Mal.

0: Fakten haben es ja manchmal nicht leicht in den sozialen Medien. Da wird jetzt ein bisschen nachgeholfen. Fun Facts ist ein neues, unterhaltsames Nachrichtenformat, das Fakten durch Humor und Prominenz zu mehr Reichweite verhilft. Bekannte Faktenfans präsentieren humorvoll und konstruktiv, was wirklich wichtig ist. So wird den Fakten auf die Sprünge geholfen und den Menschen aus dem Sofa. Die Hosts wechseln täglich, denn Fun Facts ist ein Gemeinschaftsprojekt. Statt Hetze, Heuchelei und Hass bieten Fun Facts Humor, Haltung und Hoffnung. Und weil es ja hier bei uns im Lande demnächst eine Landtagswahl gibt, gibt es auch eine Regionalausgabe von Fun Facts. In der sollen also Themen von vor Ort behandelt und über die entsprechende Plattform von Fun Facts in ganz Deutschland bekannt gemacht werden. Damit das auch klappt, werden die Zuschauerinnen und Zuschauer gefragt, was bewegt euch gerade in eurer Stadt? Und das Ganze wird dann mit dem Recherchepartner Korrektiv zusammen aufgearbeitet. Die Musikerin Soki ist als Host der Podcast-Aufzeichnung im Bürgersaal Waren mit dabei. Soki ist Musikerin, Antifaschistin, Ossi und Mutter. Sie spricht, schreibt, musiziert und argumentiert für eine befreite Gesellschaft, in der alle berechtigt und befähigt sind, ihr Leben selbstbestimmt und das Miteinander solidarisch zu gestalten. Die Veranstaltung im Warener Bürgersaal wird aufgezeichnet. Mit der Teilnahme an der Veranstaltung stimmen Besucherinnen und Besucher der eventuellen Nutzung von Bild- und Tonaufnahmen ihrer Person uneingeschränkt zu. Die Karten für Fun Facts mit Soki und Überraschungsgast gibt es in der Waren Müritz Information oder online unter bürgersaal-waren.de. Der Preis sind 25 Euro und die Veranstaltung selber findet übrigens statt am 26. August um 19 Uhr.
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Heute gibt es noch eine Mischung aus heiteren Abschnitten und teilweise aber auch kräftigen bis unwetterartigen Schauern und Gewittern. Die Temperaturen steigen tagsüber auf 29 bis 32 Grad, direkt an Borden zwischen 23 und 29 Grad. Der Wind ist schwach bis mäßig unterwegs, kommt aus östlichen bis südlichen Richtungen, außer natürlich Schauer oder Gewitter sind in der Nähe, dann gibt es Böen. Die kommende Nacht zeigt sich dann wechselnd bewölkt. Weiterhin gibt es einzelne, aber teils auch kräftige Schauer oder Gewitter. Die tiefsten Temperaturen dann rund um 20 Grad, abseits von Schauern und Gewittern. Der Wind schwach aus Süd bis West. Morgen anfangs noch durchziehende Schauer und Gewitter ab dem Mittag. Dann zieht das Ganze ab. Nachfolgend gibt es dann eine kurze Wetterberuhigung und auch ein paar Auflockerungen.

0: trocken. Es gibt nur noch eine ganz geringe Schauerneigung. Die höchsten Temperaturen dann zwischen 25 und 28 Grad. Direkt am Bodden zwischen 21 und 25 Grad. Und alles bei einem mäßigen, am Bodden teils erfrischen Wind aus westlichen Richtungen. Ein paar Windböen sind in Ostseenähe dann auch mit dabei. 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

Wenn die Dämmerung über Kratzeburg hereinbricht, beginnt das rege Treiben der Fledermäuse. Gemeinsam mit den Rangern des Müritz-Nationalparks können sie auf Entdeckungstour gehen und erfahren dabei Spannendes über die heimlichen Jäger der Nacht, ihre Lebensweise und ihre wichtige Rolle im Ökosystem. Ein besonderes Highlight der Führung ist der Einsatz von Bat-Detektoren. Mit diesen Geräten machen die Ranger die für Menschen unhörbaren Ultraschallrufe der Fledermäuse hörbar und können die Tiere sogar live orten. So lassen sich verschiedene Arten beim nächtlichen Flug beobachten und ihre Aktivitäten unmittelbar verfolgen. Das Ganze wird also ein faszinierender Abend in der Natur und man kann die geheimnisvolle Welt der Fledermäuse mit allen Sinnen erleben. Eine spannende Veranstaltung für Familien, Naturinteressierte und alle, die die Nacht von ihrer besonderen Seite kennenlernen möchten. Eine Anmeldung ist notwendig. Die Veranstaltung findet immer Mittwoch statt, im August ab 20 Uhr, im September ab 19 Uhr, dauert etwa anderthalb Stunden und beginnt in Kratzeburg an der Nationalparkinformation. Die Anmeldung unter folgender Telefonnummer 0385 588 63631.

Heute gibt es noch eine Mischung aus heiteren Abschnitten und teilweise aber auch kräftigen bis unwetterartigen Schauern und Gewittern. Die Temperaturen steigen tagsüber auf 29 bis 32 Grad, direkt an Borden zwischen 23 und 29 Grad. Der Wind ist schwach bis mäßig unterwegs, kommt aus östlichen bis südlichen Richtungen, außer natürlich Schauer oder Gewitter sind in der Nähe, dann gibt es Böen. Die kommende Nacht zeigt sich dann wechselnd bewölkt. Weiterhin gibt es einzelne, aber teils auch kräftige Schauer oder Gewitter. Die tiefsten Temperaturen dann rund um 20 Grad, abseits von Schauern und Gewittern. Der Wind schwach aus Süd bis West. Morgen anfangs noch durchziehende Schauer und Gewitter ab dem Mittag. Dann zieht das Ganze ab. Nachfolgend gibt es dann eine kurze Wetterberuhigung und auch ein paar Auflockerungen, bevor später dann erneut örtlich Schauer und Gewitter, vereinzelt auch Unwetter, durchaus wahrscheinlich sind. Die Temperaturen steigen auf 29 bis 32 Grad, direkt am Bodden auf 25 bis 29 Grad. Abseits von Schauern und Gewittern dann wieder schwach bis mäßiger Wind aus Richtungen um West. Die Nacht zum Donnerstag ist dann wechselnd bewölkt. Es gibt einzelne kräftige Schauer und Gewitter. Bis zum Morgen lässt das dann aber auch alles nach und zieht ab. Die Temperaturen dann zwischen 20 und 15 Grad bei einem schwachen bis mäßigen Wind aus Richtungen um West. Und der Donnerstag zeigt sich dann nach dem Abzug der Schauer und Gewitter vorwiegend heiter, teils wolkig und weitgehend trocken. Es gibt nur noch eine ganz geringe Schauerneigung. Die höchsten Temperaturen dann zwischen 25 und 28 Grad, direkt am Bodden zwischen 21 und 25 Grad und alles bei einem mäßigen, am Bodden teils auch frischen Wind aus westlichen Richtungen. Ein paar Windböen sind in Ostseenähe dann auch mit dabei. 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
4: Werner Heiducek, Jana und der kleine Stern. Es war einmal ein kleines Mädchen, das hieß Jana. Und es war einmal ein kleiner Stern, der hatte keinen Namen. Jeden Abend, wenn das Mädchen schlafen ging, blickte er durch ihr Fenster. Und sie sagte, »Gute Nacht, kleiner Stern«, und er zwinkerte ihr mit den Augen zu. Einmal aber, als alles schlief, wurde Jana wach und der kleine Stern saß auf ihrem Bett. »Was machst du hier, kleiner Stern?« fragte sie. »Oh«, sagte er, »ich habe mich zu weit aus meinem Fenster gelehnt, um dich sehen zu können, und da bin ich hinuntergefallen, geradewegs in dein Zimmer.« »Das ist fein«, sagte das kleine Mädchen, »jetzt bleibst du immer bei mir.« Und sie wollte ihn nehmen und unter ihre Bettdecke legen, denn er zitterte gar schrecklich. »Nein, nein«, rief da der kleine Stern, »heute Nacht noch muss ich wieder hinauf.

denn wenn der Tag kommt und ich bin noch hier, werde ich blind.« Es half nicht, dass das kleine Mädchen traurig wurde. Der kleine Stern setzte sich aufs Fensterbrett und sprang ein Stückchen in die Höhe, denn er wollte zurück an den dunklen Himmel fallen. Aber so sehr er auch all seine Kräfte anstrengte, er fiel immer wieder auf das Fensterbrett zurück, und schließlich war er so schwach und müde, dass er da kauern blieb und zu weinen begann. »Weine nicht, kleiner Stern«, rief Diana und sprang aus ihrem Bett. Sie nahm den kleinen Stern in beide Hände. »Ich werde dich jetzt hochwerfen«, sagte sie, »pass auf.« Und sie warf ihn hoch, so hoch sie nur konnte. »Jetzt fliegst du«, rief sie, »fall nicht wieder herunter, kleiner Stern.« Aber schon saß er wieder auf dem Fensterbrett. »Noch einmal«, sagte Jana. »Ja, noch einmal«, sagte der kleine Stern. Und das kleine Mädchen versuchte es ein zweites Mal und wieder, bis auch sie sich erschöpft auf ihr Bett setzte. So sehr weinte der kleine Stern, dass die Tränen ihn ganz nass machten. »Lass uns nachdenken«, sagte Jana, und sie dachte nach. »Ich hab's«, rief sie, »wir laufen zur Meise.« Sie nahm den kleinen Stern unter ihren Arm und lief mit ihm zur Meise im Garten. »Meise«, rief sie, »warum weckst du mich, Jana?«, sagte die Meise. »Hier ist der kleine Stern«, sagte Jana. »Er hat sich zu weit aus seinem Fenster gebeugt, um mich zu sehen, und da ist er zu mir heruntergefallen, geradewegs in mein Zimmer. Und nun muss er wieder hinauf, denn er wird blind, wenn der Tag kommt, und er ist noch hier. Fliegst du mit ihm hinauf?« »Das kann ich nicht«, sagte die Meise. »Ich bin zu schwach. Geh zur Lerche auf dem Feld.« Und Jana nahm den kleinen Stern unter ihren Arm und lief mit ihm zur Lerche auf dem Feld. »Lerche«, rief sie, »warum weckst du mich, Jana?«, sagte die Lerche. »Hier ist der kleine Stern«, sagte Jana. »Er hat sich zu weit aus seinem Fenster gebeugt, um mich zu sehen, und da ist er zu mir heruntergefallen, geradewegs in mein Zimmer. Und nun muss er wieder hinauf, denn er wird blind, wenn der Tag kommt, und er ist doch noch hier. Flieg mit ihm hinauf.« »Das kann ich nicht«, sagte die Lerche, »ich bin zu schwach, geh zum Adler auf dem Fels.« Und Jana nahm den kleinen Stern unter ihren Arm und lief mit ihm zum Adler auf dem Fels. »Adler«, rief sie, »warum weckst du mich, Jana?«, sagte der Adler. »Hier ist der kleine Stern«, sagte Jana. »Er hat sich zu weit aus seinem Fenster gebeugt, um mich zu sehen, und da ist er zu mir heruntergefallen, geradewegs in mein Zimmer. Und nun muss er wieder hinauf, denn er wird blind, wenn der Tag kommt, und er ist noch hier. Flieg mit ihm hinauf.« »Das kann ich nicht«, sagte der Adler. »Ich bin zu schwach. Geh zum Flieger vor der Stadt.« »Ich bin so müde«, sagte Jana zum kleinen Stern, »und die Füße tun mir weh. Lass uns ein wenig ausruhen.« »Nein«, bat der kleine Stern, »lass uns eilen. Der Tag wird gleich aus dem Wasser steigen, und wenn er kommt, werde ich blind.« Und Jana nahm den kleinen Stern wieder unter ihren Arm. »Setzt euch auf meinen Rücken«, sagte der Adler, »ich werde euch zum Flieger vor der Stadt bringen.« Jana und der kleine Stern taten, was ihnen geheißen, und hielten sich an den Federn des Adlers fest, um während des Fluges nicht hinunterzufallen. »Hier ist es«, sagte der Adler und ließ sich auf die Erde nieder. »Flieger«, rief Jana. »Warum weckst du mich, Jana?«, sagte der Flieger. »Hier ist der kleine Stern«, sagte Jana. »Er hat sich zu weit aus seinem Fenster gebeugt, um mich zu sehen, und da ist er zu mir heruntergefallen, geradewegs in mein Zimmer, und nun muss er wieder hinauf, denn er wird blind, wenn der Tag kommt, und er ist noch hier. Flieg mit ihm hinauf.« »Das kann ich nicht«, sagte der Flieger. »Aber mein Bruder, der Kosmonaut, der hinter der Stadt wohnt und hinterm Feld und hinterm Wald, er kann den kleinen Stern wieder an den dunklen Himmel bringen. Setzt euch in mein Flugzeug, ich fliege mit euch zu meinem Bruder.« Jana nahm den kleinen Stern und setzte sich mit ihm neben den Flieger. »Hab Dank, Adler«, rief sie.
und der Flieger flog mit Jana und dem kleinen Stern hinter die Stadt und hinter das Feld und hinter den Wald zu seinem Bruder, dem Kosmonauten. »Hier ist es«, sagte der Flieger und ließ das Flugzeug auf die Erde nieder. »Kosmonaut«, rief Jana. »Warum weckst du mich, Jana?«, sagte der Kosmonaut. »Hier ist der kleine Stern«, sagte Jana. »Er hat sich zu weit aus seinem Fenster gebeugt, um mich zu sehen. Und da ist er zu mir heruntergefallen, geradewegs in mein Zimmer. Und nun muss er wieder hinauf, denn er wird blind, wenn der Tag kommt, und er ist noch hier. Flieg mit ihm hinauf.« »Leg dich zu mir in die Rakete, kleiner Stern«, sagte der Kosmonaut. »Ich werde dich zurück an den dunklen Himmel bringen.« Und der kleine Stern legte sich neben den Kosmonauten in die Rakete. »Auf Wiedersehen, Jana«, sagte der kleine Stern. »Hab Dank und grüß die Meise und die Lerche und den Adler. Auf Wiedersehen, Flieger«, rief er. »Auf Wiedersehen, kleiner Stern«, rief der Flieger. »Gib Acht, dass du nicht wieder herunterfällst.« Und die Rakete flog hoch an den dunklen Himmel. Als der Tag schon lange aus dem Wasser gestiegen war und die Sonne Janas Bett wärmte, kam die Mutter ins Zimmer und sagte: »Du willst heute wohl gar nicht wach werden, Jana.« »Lass mich noch ein wenig schlafen«, sagte Jana. »Der kleine Stern war heute Nacht in meinem Zimmer. Ich habe ihn zur Meise getragen und zur Lerche und zum Adler. Der Adler hat uns zum Flieger gebracht und der Flieger zu seinem Bruder, dem Kosmonauten. Denn der kleine Stern wird blind, wenn der Tag kommt, und er ist noch hier.« Die Mutter lachte, nahm Jana auf ihre Arme und hob sie aus dem Bett. »Du hast geträumt«, sagte sie. »Ich habe nicht geträumt«, sagte Jana. »Warte, wenn der Abend kommt.« Und als der Abend kam und die Mutter sie zu Bett brachte, zeigte Jana hoch zum Himmel und sagte: »Siehst du den kleinen Stern? Da ist er wieder. Der Kosmonaut hat ihn mit der Rakete zurückgebracht.« »Gute Nacht, kleiner Stern«, sagte sie. Und der kleine Stern zwinkerte Jana mit den Augen zu.

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Leipziger Pfeffermühle macht Urlaub vom Gehirn im Warener Bürgersaal. Grundsätzlich müssen wir davon ausgehen, dass man zum Denken auch ein Gehirn benötigt. Jedenfalls behauptet das die Wissenschaft. Was aber bleibt übrig, wenn wir Urlaub vom Gehirn machen? Rein physisch gesehen ist Denken ein Prozess, der abhängig ist von der Anzahl der Synapsen. Je mehr Windungen das Gehirn hat, desto mehr Gehirnoberfläche passt in den Schädel und umso klüger der Mensch. Wenn Sie, liebe Zuhörerinnen und Zuhörer von der jungen Viererbande Mandy Neukirchner, Ada Scholl, Elisabeth Sonntag und Lena Wiebrich am 13.08. um 19.30 Uhr aufgefordert werden, ihr Gehirn wenigstens mal für 2 Stunden zu beurlauben, dann doch nur, damit sie nach dieser kleinen Auszeit alte Gedanken und Meinungen noch einmal neu betrachten sollen. Ein Mädelsabend mit Humor, einem Quäntchen Leichtigkeit und viel Verständnis für den Nachbarn. Lassen Sie sich von den 4 Pfeffermüllerinnen an der Hand nehmen und von allen Blindgängern des Alltags befreien. Vor allem aber bleiben Sie dabei immer schön entspannt. Denn wie sagte schon Karl Valentin, ich freue mich, wenn es regnet, denn wenn ich mich nicht freue, regnet es auch. Urlaub vom Gehirn ist ein Notfallhilfeprogramm für Misanthropen mit wenig Kontakt zur Wirklichkeit, aber auch für Menschen, die sich einfach mal amüsieren wollen. 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

0: Heute gibt es noch eine Mischung aus heiteren Abschnitten und teilweise aber auch kräftigen bis unwetterartigen Schauern und Gewittern. Die Temperaturen steigen tagsüber auf 29 bis 32 Grad, direkt an Bord zwischen 23 und 29 Grad. Der Wind ist schwach bis mäßig unterwegs, kommt aus östlichen bis südlichen Richtungen, außer natürlich Schauer oder Gewitter sind in der Nähe, dann gibt es Böen. Die kommende Nacht zeigt sich dann wechselnd bewölkt. Weiterhin gibt es einzelne, aber teils auch kräftige Schauer oder Gewitter. Die tiefsten Temperaturen dann rund um 20 Grad, abseits von Schauern und Gewittern. Der Wind schwach aus Süd bis West. Morgen anfangs noch durchziehende Schauer und Gewitter ab dem Mittag. Dann zieht das Ganze ab. Nachfolgend gibt es dann eine kurze Wetterberuhigung und auch ein paar Auflockerungen, bevor später dann erneut örtlich Schauer und Gewitter, vereinzelt auch Unwetter, durchaus wahrscheinlich sind. Die Temperaturen steigen auf 29 bis 32 Grad, direkt an Bord auf 25 bis 29 Grad. Abseits von Schauern und Gewittern dann wieder schwach bis mäßiger Wind aus Richtungen um West. Die Nacht zum Donnerstag ist dann wechselnd bewölkt. Es gibt einzelne kräftige Schauer und Gewitter. Bis zum Morgen lässt das dann aber auch alles nach und zieht ab. Die Temperaturen dann zwischen 20 und 15 Grad bei einem schwachen bis mäßigen Wind aus Richtungen um West. Und der Donnerstag zeigt sich dann nach dem Abzug der Schauer und Gewitter vorwiegend heiter, teils wolkig und weitgehend trocken. Es gibt nur noch eine ganz geringe Schauerneigung. Die höchsten Temperaturen dann zwischen 25 und 28 Grad, direkt am Bodden zwischen 21 und 25 Grad und alles bei einem mäßigen, am Bodden teils auf frischen Wind aus westlichen Richtungen. Ein paar Windböen sind in Ostseenähe dann auch mit dabei. 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
4: Liebe Kinder, heute hört ihr ein paar Tiergeschichten von Cornelia Funke. Es geht gleich los mit Elefanten wissen, was sie wollen. An einem regnerischen Samstagnachmittag, als Anna vor Langeweile an den Fingernägeln kaute, schlug Papa vor, in den Zirkus zu gehen. Sind da auch Löwen? Fragte Anna besorgt. Bestimmt nicht, sagte Papa, höchstens ein paar Ziegen. Wie wär's, wenn wir Inga mitnehmen? Inga war Annas beste Freundin. Sie wohnte nebenan und wollte auch gern mitkommen. Der Zirkus war sehr klein, viel zu klein für Löwen, Gott sei Dank. Aber das Zelt war wunderschön. Es war gemütlich, auf den bunten Bänken zu sitzen und der Schlangenfrau und dem Feuerspucker zuzusehen, während draußen der Regen auf die Zeltplane prasselte. Es gab Ponys, zahme Ziegen, eine Riesenschlange und einen starken Mann, der seine Kinder in die Luft warf. Inga und Anna waren entzückt. Sogar über die Clowns mussten sie lachen, obwohl Anna Clowns eigentlich unheimlich fand. Ja, und dann kam die Elefantenfrau Bella. Riesengroß stapfte sie in die Manege. Auf dem Kopf hatte sie eine Federkappe und im Rüssel trug sie ein Fähnchen, mit dem sie den Zuschauern zuwinkte. Als sich der Zirkusdirektor vor ihr verbeugte,

sie das Fähnchen weg und schüttelte ihm mit dem Rüssel die Hand. Dann führten die zwei unglaubliche Kunststücke vor. Am tollsten fand Anna das, wo der Zirkusdirektor sich auf den Boden legte und Bella sich ganz, ganz vorsichtig mit dem Bauch auf ihn drauflegte. Inga traute sich erst wieder Luft zu holen, als die Elefantenfrau aufstand. Aber der Zirkusdirektor sah kein bisschen plattgedrückt aus. »Sehr verehrte Damen und Herren«, rief er, »die Artisten machen jetzt eine kleine Pause. Aber Bella lädt alle Kinder zu einem Ritt durch die Manege ein.« »Das wollt ihr doch bestimmt nicht, oder?«, fragte Papa. »Ich hol uns lieber Würstchen«, meinte er. Inga und Anna sahen sich an. »Nee«, sagte Anna, »wir wollen lieber auf Bella reiten.« Papa guckte die Mädchen an, er guckte den riesigen Elefanten an und seufzte. Als sie neben Bella in der Manege standen, sah die Elefantenfrau wirklich riesengroß aus. Aber der Zirkusdirektor hob die beiden Mädchen schwuppdiwupp in die Luft und schon saßen sie auf dem Elefantenrücken. Anna vorn und Inga hinter ihr. Ganz fest schlang sie ihre Arme um Annas Bauch. Nachdem der Direktor noch zwei Jungs und ein Mädchen auf den Elefanten gesetzt hatte, schnalzte er mit der Zunge, Bella hob den Rüssel, trompetete laut und stapfte los. Es war wunderbar. Annas Bauch fühlte sich an, als ob 1000 kleine Käfer darin herumkrabbelten. So aufgeregt war sie. Sie konnte überhaupt nicht aufhören zu kichern. Ihr Vater und die anderen Erwachsenen sahen aus wie Zwerge. Anna streichelte der Elefantenfrau den Kopf. Ganz haarig war der. »Eine Runde noch«, rief der Zirkusdirektor. »Ach, schade«, flüsterte Inga hinter Annas Rücken. »Das schaukelt wunderbar, nicht? Könnte immer so weitergehen.« Anna nickte. Mit schwankenden Schritten umrundete Bella noch einmal gemächlich die Manege. Aber plötzlich, als sie am Eingang vorbeikam, drehte sie sich um und marschierte nach draußen. Ein furchtbares Geschrei brach los. Der Zirkusdirektor rannte mit wedelnden Armen hinter ihr her, brüllte und verlor seinen Hut vor lauter Aufregung. Aber Bella lief immer schneller. Über die große Wiese, auf der das Zelt stand, vorbei an den Ponys und Ziegen, bis sie an der Straße stand. »Halt, Bella«, hörte Anna den Direktor brüllen. »Halt!« Da hob Bella den Rüssel, winkte ihm zu und überquerte vorsichtig die Straße. Ein Autofahrer, der ahnungslos aus einer Seitenstraße kam, bremste gerade noch vor Bellas dicken grauen Knien. Die Elefantenfrau guckte überrascht auf den Blechkäfer hinab, klopfte mit dem Rüssel auf die Haube und lief einfach weiter. In eine Straße mit hohen Bäumen an den Seiten. Anna, Inga und die anderen Kinder lachten laut. Sie hatten kein bisschen Angst da oben auf dem breiten Elefantenrücken. Endlich waren sie es mal, die den anderen auf den Kopf gucken konnten. Das Einzige, was ein bisschen störte, war der Regen. Als ihnen ein Fußgänger entgegenkam, nahm Bella ihm den Regenschirm ab und hielt ihn sich mit dem Rüssel über den Kopf. Der Mann starrte sie mit offenem Mund an. »Mund zu, sonst regnet es rein«, rief Inga vergnügt. Und Bella trompetete dazu, so laut, dass es durch die ganze Straße schallte. Durch viele Straßen trug Bella die Kinder. Aber dann kamen sie an einem Gemüsegeschäft vorbei, vor dem Kisten voller Kohl, Salat und Obst standen. Bella fraß und fraß und fraß die ganzen Köstlichkeiten, bis plötzlich ein Polizeiwagen neben ihnen hielt. Heraus sprang aufgeregt der Zirkusdirektor. Tränen liefen ihm über die Wangen. »Bella«, rief er, »ach Bella, da bist du ja. Ist dir auch nichts passiert, meine Dicke?« »Bella geht's gut«, rief Anna nach unten.
Aber wir sind ziemlich nass. Könnten Sie uns wohl herunterholen? Natürlich konnte das der Zirkusdirektor. Er bezahlte dem Gemüsehändler die leer gefressenen Kisten und dann führte er Bella durch die vielen Straßen zurück zum Zirkus. Die Kinder fuhren im Polizeiwagen hinterher. Annas Vater war natürlich schrecklich froh, als er Inga und Anna heil zurückbekam. Eltern sind nun mal so. Wenn ihre Kinder auf Elefanten herumreiten, machen sie sich eben große Sorgen. Obwohl das doch nun wirklich überhaupt nicht gefährlich ist.

0: Verantwortlich für die Sendung war Magitta Beisheim.
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verstanden. 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

Hallo und herzlich willkommen zu Punk zurück zum Krach. Mit der Sendung Zeit zu handeln. Verantwortlich ist Matthias Meyer. Ihr hörtet gerade Alarmsignal mit Fresse auf. Ich weiß, das haben wir schon gespielt, aber ich denke, das können wir schon noch ein, zweimal hören. Der nächste Song ist von einer Band aus Oslo, die da heißt Träumer. Das Lied heißt Marerit oder sowas in der Art. Ist von der ersten Veröffentlichung aus dem Jahr 22. Später spiele ich euch vielleicht noch einen neuen Song der Kapelle. Jetzt erstmal viel Spaß mit Träumer.

Das war doch ein schönes Lied, hat mir sehr gut gefallen. Wie ihr sicherlich bemerkt habt, bin ich heute alleine im Studio. Matzi macht so Matzi-Dinge, nehme ich an, und hat eine schöne Zeit. Ich hoffe, dass wir die nächste Sendung wieder zusammen gestalten und euch auch zusammen unterhalten können. Jetzt kommen wir zu Syndrom 81, eine Band aus Brest. Mit dem Song Vivre et Mourir.

Leben und Sterben in Frankreich. Vivre et mourir von Syndrom 81 war das. Als nächstes gehen wir nach Milano. Da spielt die Band Lucia ihre Songs ein, behaupte ich jetzt einfach mal. Wir hören jetzt Lips Kick. Ist von dem 2018 erschienenen Demo und heißt Black Magic Punks. Ein sehr schöner Name. Und jetzt kommt der Song Lips Kick.

Der Song war von der Band Golpe mit dem Titel Sei la tua prigione. Ist ebenfalls aus Milano, die Band. Der Song ist von 2021 und bedeutet so viel, die Schuld liegt ausschließlich bei dir. Der nächste Song ist von Oost aus Amsterdam. Der Titel heißt There's Only Hope in Action und das ist mal eine klare, eindeutige Aussage, dass es nicht ausreicht, wenn wir zu Hause sitzen und uns immer nur aufregen und beschweren. Es ist Zeit zu handeln gegen die ganzen Ungerechtigkeiten, die es auf dieser Welt gibt. Viel Spaß mit Oost. There's only hope in action.

Das nächste Lied ist von Assistert Sjolmort aus Oslo aus dem Jahr 2024 und heißt Klimabombe. Vielleicht ein klein wenig anders ausgesprochen. Viel Spaß beim Punk.

Da zuckt das Bein und ich könnte schon wieder tanzen gehen. Schon wieder ist natürlich, so oft gehe ich gar nicht tanzen. Aber wäre Matzi hier gewesen, hätten wir vielleicht hier im Studio etwas getanzt. Naja, vielleicht das nächste Mal, wenn wir wieder zusammen eine Sendung machen. Der nächste Song ist von der Kapelle Bombardement aus Bordeaux. Wurde März 25 veröffentlicht und heißt L'Heure du Calvaire.

Der Weltuntergang naht, wenn ich mir diesen Text so angucke, wo es zum Beispiel heißt, erstickend durstig in dieser Wüste Hitzequal verbrennt verzweifelt in der Gluthitze die Ära des Leidens. Also, vielleicht geht es ja nicht, gar nicht so sehr um die Welt, sondern eher um die Menschheit und die auf der Welt befindlichen Lebewesen. Tja, genau, das waren Bombardement. Tolle Band. Next Song ist von Serpette aus Melbourne mit dem Song Violence. Auf jeden Fall Ultra. Und Gewalt. Also, viel Spaß damit.

Das war ja ein Gewitter. Es hat ganz schön gerumpelt, würde ich sagen. Jetzt kommen wir zu etwas ruhigerem. Und zwar spiele ich euch Notausgang von der LP Notausgang, den Song Harmony der Kapelle Die Verlierer. Schön ruhig, schön, schön, schön, schön, schön. Viel Spaß.

Nochmal kurz zum Mitschreiben. Das waren die Verlierer mit dem Song Harmonie. So, und nun kehren wir zurück nach Bordeaux. Da kommt Faucheux her und ich spiele euch den Song Pyromancie.

Das hat mich schon stark an La Fraktion erinnert. Ich finde es super, also wunderschön. Mehr davon, mehr davon. Jo, was haben wir denn hier noch? Ach, ich hätte noch einen Song von Träumer. Und zwar Lick Bill. Da hatten wir ja schon einen Song. Die Band ist aus Oslo und das ist eine Veröffentlichung von 2026. Also, viel Spaß mit Lick Bill.

0: Das eben war gerade noch der tägliche A-Cup-Song von Rod Woven. Und nun kommt der letzte Song für diese Sendung. Dazu sage ich mal gar nichts.
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Neubrandenburg im Blick der Menschen. Stadt lädt zur großen Markenumfrage ein. Wie wird Neubrandenburg heute wahrgenommen? Was macht die Stadt besonders? Wo liegen ihre größten Stärken? Und welche Themen sollten künftig stärker in den Fokus rücken? Antworten auf diese Fragen sucht die Vier-Tore-Stadt jetzt gemeinsam mit den Menschen, die Neubrandenburg am besten kennen. Ihren Bürgerinnen und Bürgern, Berufspendlerinnen und Berufspendlern sowie Gästen. Mit einer rund 15-minütigen Online-Befragung startet nun die nächste Phase des Stadtmarketing-Prozesses. Ziel ist es, ein möglichst umfassendes Bild davon zu erhalten, wie Neubrandenburg wahrgenommen wird und welche Eigenschaften Menschen mit der Stadt verbinden. Die Ergebnisse sollen dabei helfen, ein gemeinsames Bild von Neubrandenburg zu entwickeln. Sie fließen in die künftige Ausrichtung des Stadtmarketings ein und bilden die Grundlage für die Frage, wofür die Vier-Tore-Stadt künftig stehen und wie sie sich nach außen präsentieren möchte. Ziel ist es, Neubrandenburg mit einem authentischen Profil klarer zu positionieren, seine Stärken sichtbarer zu machen und die Attraktivität der Vier-Tore-Stadt nach innen und außen weiter zu stärken. Die Teilnahme ist bis 30. September möglich und erfolgt vollständig anonym. Es werden keine personenbezogenen Daten gespeichert. Die Auswertung erfolgt ausschließlich in zusammengefasster Form und entspricht den Vorgaben der DSGVO. Die Stadt lädt alle Interessierten herzlich ein, sich an der Befragung zu beteiligen und die Zukunft der Stadtmarke aktiv mitzugestalten. Die Umfrage finden Sie unter vznb.de/umfrage.

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0: Der Forschertag am Ostufer der Müritz wird verschoben. Aufgrund der laufenden Nachsorge beim Waldbrandgeschehen im Müritz-Nationalpark muss der geplante Forschertag am 22. Juli auf dem Campingplatz Bolterkanal leider verschoben werden. Geplant ist eine Nachholung des Termins am 19. August. Die Rangerinnen und Ranger werden derzeit für die Nachbereitung dringend benötigt. Die Maßnahmen auf der Fläche haben weiterhin höchste Priorität, sodass aktuell keine personellen Kapazitäten für die Durchführung der Veranstaltung zur Verfügung stehen. Für die entstandenen Unannehmlichkeiten wird um Verständnis gebeten. Der Forschertag am 19. August lädt ab 10 Uhr junge Forscherinnen und Forscher dazu ein, mit fachkundiger Unterstützung in das Leben der Müritz einzutauchen. Treffpunkt ist der Campingplatz C15 in Rechlin. Dort findet der beliebte Forschertag bereits zum 5. Mal statt und verspricht erneut ein echtes Abenteuer. Gemeinsam mit erfahrenen Umweltbildnerinnen und Umweltbildnern gehen die Teilnehmenden auf Spurensuche im Lebensraum Wasser. Ausgerüstet mit Keschern werden kleine Bewohner der Müritz vorsichtig eingefangen und anschließend unter dem Mikroskop genau unter die Lupe genommen. So wird sichtbar, was dem bloßen Auge sonst verborgen bleibt. Und wer nach so viel Forschergeist noch Lust auf Kreativität hat, kann sich einen Wasserskorpion auf die Hand oder gleich ins Gesicht schminken lassen. Kommt vorbei zum Forschertag am 19. August ab 10 Uhr auf dem Campingplatz C15 in Rechlin.
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0: Der Schauspieler, Arzt und Autor Joey Bausch ist am Donnerstag, den 3. September, zu Gast in Burg Stargard. Um 19 Uhr liest er in der St. Johanneskirche aus seinem Buch Verrücktes Blut. Einlass ist bereits ab 18 Uhr. Karten gibt es in den Thalia-Filialen, im Marktplatz und Bethanien-Center, in der Stadtbibliothek Burg Stargard sowie im Besucherempfang der Höhenburg Stargard. Der Eintritt kostet 30 Euro. Wer Joey Bausch einmal live erleben möchte, sollte sich diesen Abend nicht entgehen lassen.
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Das Dietrich-Bonhoeffer-Klinikum Neubrandenburg sucht neue Mitstreiter im Besuchsdienst. Ein Vorbereitungskurs für Ehrenamtliche startet am 11. August. Menschen, die Lust haben, ehrenamtlich tätig zu sein und einmal pro Woche Patienten durch Zuhören und Gespräche zu entlasten, sind herzlich eingeladen, am Vorbereitungskurs für Interessenten teilzunehmen. Der Kurs startet am 11. August um 17 Uhr in der Kapelle des Klinikums. Bis Anfang Oktober folgen 7 weitere Veranstaltungen. Themen im Kurs sind unter anderem Strukturen im Krankenhaus, Gesprächsführung, Hygiene, Spiritualität, auch der Umgang mit Konflikten, mit Trauer und dem Tod. Zudem treffen sich die Ehrenamtlichen monatlich, um sich auszutauschen. Jede Station ist dankbar für eine oder einen Ehrenamtlichen im Besuchsdienst. Interessenten sollten sich zeitnah bei der Krankenhausseelsorgerin Anke Leisner melden und einen Termin für ein Gespräch vereinbaren, in dem die Voraussetzungen für die Teilnahme am Kurs geklärt werden. Erreichbar ist sie unter der Telefonnummer 0395 775 20 70 oder auch per Mail über khs2061@dbknb.de.

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0: Das erkennen Sie nicht?
1: Wow. Er hatte so eine Vision, so eine Art virologisches Ideal.
0: Er glaubte, man könne Rassismus und Hass heilen, auskurieren, indem man den Menschen Musik und Liebe in ihr Leben injiziert. Eines Tages sollte er bei einer Friedensdemo auftreten. Da drangen Unbekannte in sein Haus ein und schossen ihn nieder. 2 Tage später ist er auf die Bühne getreten und hat gesungen. Jemand hat ihn gefragt, warum?
1: Er sagte, die Menschen, die versuchen, diese Welt schlechter zu machen, die nehmen auch keinen Tag frei. Wie könnte ich?
2: Willkommen zurück zu einer neuen Ausgabe von Musical Healing. Ich bin Dan from the Roof und heute heißt es Praising to the Most High in Summer. Also lasst uns das Leben preisen, dankbar sein und ich hoffe, ihr genießt die Show.